0: Die Umleitung führt euch weiterhin über die A2 bis Lehrte. Und die A71 Richtung Sangerhausen ist zwischen Stadtelm und Arnstadt Süd wegen Wartungsarbeiten im Tunnel Behring bis morgen früh ca. 6 Uhr gesperrt. Umgeleitet wird für euch über die U69. Das ist soweit alles. Gute Fahrt zusammen.
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0: Ich habe vorhin ein Meme geschickt gekriegt von meinem Kumpel Tobi. Da sieht man Fußballer Erling Haaland mit seiner alten langen Tor-Wikinger-Wallemähne, ne? Und dann einmal nochmal mit seinem neuen kurzen Buzzcut. Daneben sind dann so zwei Lauchstangen, die einen mit Wurzel, die andere ohne, so komplett kahlgeschoren halt eben. Ja, zugegeben, gibt bessere Memes, aber der arme Haaland, der kriegt jetzt wirklich seit seinem Friseurbesuch am Wochenende ja nur Kasala, ne? Ist aber auch eine komische Art und Weise, den mittlerweile so zu sehen. Ne? Gilt das eigentlich dann als ein Frisur-Fail? Vielleicht. Über eure Frisur-Fails reden wir gleich mal. Ich bin Nico Schmidt, hi.

0: Erling Haaland hat sich ja ein Buzzcut verpasst. Seit dem Wochenende sind die Haare weg, raspelkurz. Ihr habt es vielleicht gesehen. Gewöhnungsbedürftig für die meisten. Ich meine, ey, es sind ja seine Haare, ne? Wenn es ihm so passt, bitte gar kein Problem. Und doch sprechen manche von einem Fail. So, fragen sich, warum Erling? Warum? Junge Nachthörerin Pia fühlt sich bei ihm auch, wenn sie die Bilder von seinen Haaren sieht, in ihre Jugend zurückversetzt. Sie hatte mal so einen ähnlichen Moment.
1: Ja, da war ich noch jünger und da wollte ich so eine Kurzhaarfrisur, aber es ist viel kürzer geworden, als ich eigentlich wollte. Und ich war dann so, oh nein, wo sind meine Haare? Und war so kurz vor der Lebenskrise.
0: Ah ja, vielleicht war es ja wirklich auch ein Versehen von ihm und er muss es jetzt auch mit Stolz tragen. Hm? Maike hat sowas damals nicht mit Fassung tragen können.
1: Ich wollte mir

0: Curtain Bangs machen und habe dann auch hier bekommen. Sah aber danach tatsächlich aus wie ein kleiner Junge. Und ich saß noch so und habe gesagt, ja, schön, danke. Und bin draußen und habe erstmal geweint. Und seitdem habe ich auch keine Curtain Bangs mehr ausprobiert.
1: Ich habe natürlich gerade mal gegoogelt, was so Curtain Bangs überhaupt sein sollen. Also ja, wenn das schief geht, dann siehst du wirklich aus wie Wolfgang Petri 1983. Meine Kollegen haben auch versucht, Männer zu der Haarproblematik zu befragen und im Ton zu kriegen, aber da gab es eben keine Stimmen. Wahrscheinlich, weil wir Männer eben dann wieder alles runterschlucken und versuchen, es mit Würde zu tragen. Ja, und so ehrlich muss man ja auch sein, Buzzcut, ja, wächst ja auch ganz schnell wieder nach, ne?

Vorsicht, Falschfahrer auf der A1 Osnabrück, Dortmund zwischen Greven und dem Kreuz Münster Süd kommt euch ein Falschfahrer entgegen. Bitte rechts fahren, nicht überholen. A1 Osnabrück, Dortmund zwischen Greven und dem Kreuz Münster Süd ist ein Falschfahrer unterwegs. Vorsicht bitte in beiden Richtungen.

0: Hey, und wir hören mal Sarah Larsson mit ihrer neuen Version von Midnight Sun. Ich find's auch so geil. Mir ist das auch reingespielt worden in die Timeline. Also Sarah hatte am Wochenende beim Festival in Belgien die Zeit ihres Lebens. Die hatte Lachflashs. Brünja Becker aus dem Junge Nacht-Team, nimm doch nochmal unsere Hörer, euch alle da draußen mit. Warum?
1: Weil sie ihre Fans überrascht haben quasi. Die haben sich nämlich alle gegenseitig hochgehoben, aber so seitlich liegen, dass sie aussahen wie Delfine.
0: Und warum Delfine?
1: Ja, Sarah macht das am Anfang von Midnight Sun in ihrer Performance auch. Da heben ihre Tänzerinnen sie quasi so hoch, weil der Delfin ihr Symboltier ist. Und wenn man sie googelt, dann springen auch mehrere Delfine über den Bildschirm.
0: Ey, wirklich, Leute, schaut's euch an, wenn ihr das Video irgendwo nochmal im Netz findet, ne? Oder auf Social Media. Es ist einfach herrlich.
1: Ja, und als die Fans das jetzt bei dem Festival nachgemacht haben, dann hat sie das so gefeiert, dass sie gar nicht mehr klar kam. Sie konnte überhaupt nicht mehr aufhören zu lachen. Aber ich habe die Zeit gestoppt. Sie hat einfach 44 Sekunden lang durchgelacht.
0: Ey, das ist ja Wahnsinn. Aber wie kriegt man denn da am Ende wieder die Kurve, ne?
1: Sie hat einen ganz guten Trick gehabt. Sie hat die Fans nämlich kurz singen lassen und hat sich in der Zeit gerafft. Ja, und jetzt wollen aber viele Fans, dass sie diese Lachversion offiziell sogar rausbringt. Unter dem Video gibt es zum Beispiel Kommentare wie, ich brauche die Version zum Streamen oder ihr Lachen ist so ansteckend, ich muss das jeden Tag hören. Und mein Lieblingskommentar, sie lacht sogar in der perfekten Tonlage.
0: Das ist ja obergeil. Sarah Larsson hat bei einem Festival einen Lachanfall.

0: If I Lose Myself, One Republic. 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Luca hat sich gerade reingemeldet über die 0221-567-89-111 und er lässt uns und euch da draußen alle wissen, dass es Menschen gibt, die euch gern haben und die Leute da draußen, egal wo und immer sie auch unterwegs sind, auf sich aufpassen sollen. Ach, ist das schön, Luca. Vielen Dank für deine tolle Nachricht. Und das ist für mich das perfekte Zeichen oder das Stichwort, um auf die Autobahn zu schauen. Und das machen wir jetzt. Und zwar erstmal die Entwarnung auf der A1 Osnabrück-Dortmund. Kein Falschfahrer mehr zwischen Greven und dem Kreuz Münster unterwegs. Münster-Süd. Dann die A2 Hannover Richtung Berlin. Ist im Kreuz Hannover-Ost die Überleitung zur A7 Richtung Kassel wegen eines Schwertransports gesperrt. Weiterhin die Umleitung führt euch über die A2 bis Lehr. Und die A71 haben wir Richtung Sangerhausen zwischen Stadt Ilm und Arnstadt Süd wegen Wartungsarbeiten im Tunnel Beringen bis morgen früh noch eine Sperrung, bis ca. 6 Uhr umgeleitet wird über die U69. Euch allen da draußen, auch mit dem Segen von Luca, eine gute Fahrt.
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0: Und auch Svenno hat sich reingemeldet über die 0221-567-89111. Er hat sich zu Haaland gemeldet mit seiner Frisur. Er ist ja ziemlich nach hinten losgegangen beim Fußballer. Und Svenno hatte auch mal einen Fail, und zwar mit 13, also ist ein paar Jahre her. Da wollte er alles auf 3 Zentimeter haben und die Friseurin hat aber 3 Millimeter verstanden. Ja, und dann stattdessen hatte der dann einen blonden, gefärbten Irokesenschnitt gehabt. So kann das mal hinten losgehen. Meine Oma, Gott hab sie selig, hat mir auch mal vor, ich glaube, 15 Jahren die Haare geschnitten. Ja, Leute, lasst uns nicht drüber reden. Ist auch komplett nach hinten losgegangen. Danach habe ich meine arme Oma nie wieder an meine Haare rangelassen. Naja, aber Oma, ich hab dich trotzdem lieb.

Liam Payne, Rita Ora for you. Und jetzt habe ich Kilimanjaro für euch. Summer Jam und Billa Joe in der jungen Nacht der ARD um 2:40 Uhr. Und zwar punktgenau jetzt.

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0: Schöne Scheiße.

0: Mit Slow Dance for a Minute am Mikro, der Nico. Hallo zusammen. Und wir haben was ganz Frisches, ganz frische Comedy-Ware für euch vom größten Assi auf der Bühne, Jerry Wiesen. Der Comedy-Newcomer aus Köln geht absolut durch die Decke momentan. Diesmal erzählt er, was er als Teenager in der Videothek getrieben hat und, Überraschung, welche Abteilung es ihm da am meisten angetan hat.
1: Vorne bei dem war noch so eine andere Abteilung. Du kennst das, Junge? Zutritt ab 18 Jahren. Ja, alle wisst, was dahinter sind, ne? Das sind Pornos. Hand aufs Herz, wer hat schon mal Porno geguckt? Gibt's hier einen? Ne? Ja, ich auch nicht, Alter. Dahinter sind auf jeden Fall Pornofilme auf DVDs. Und das sind nicht so Pornos wie irgendwie Hot Step Sister Lexi Law Gets Caught Masturbating oder so ein geiler oder wie das heißt. Also selber nicht. Sondern da sind so richtige Pornofilme mit richtigen Pornotiteln. Auf DVD. Und das sind oftmals so umgewandelte Titel von Originalfilmen. Ihr kennt bestimmt alle den Western-Blockbuster von Kevin Costner, der mit dem Wolf tanzt. Und in der Pornoabteilung steht da der Schwestern-Cockbuster von Kevin Cocksack, der mit dem Holzschwanz. Und Pinocchio hat da auch noch die Nase mit dem Spiel gehabt. Ja? Und ich denke mir mal, wer gibt sich die Blöße und leiht sich da so einen Film aus? Alter, bevor ich zum Massoud gehe und sage, Massoud, Pulp Fiction, findest du ihn gut? Dann wichse ich lieber wieder zu Hause auf den Autokatalog. Ja? Man, doch sehr, als wer von den Jungs kennt das noch? Früher als kleiner Junge, bisschen Autokatalog, Unterwäsche gucken, am Schädel spielen. Geht das leider? Nein? Ah, egal, ist nur so ein Witz, den ich geschrieben habe. Hey, Dankeschön, das war's von mir. Das war's.

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1: Die Nachrichten mit Ronald Lessig. Guten Morgen. In Kiew ist der 35. Jahrestag der Unabhängigkeit der Ukraine von der Sowjetunion gefeiert worden. Präsident Zelensky sagte, Unabhängigkeit sei ein Traum von Freiheit.
2: Das ist der Traum, das Leben selbst zu gestalten, dafür zu sorgen, dass unsere Kinder nicht der Asphalt unter jemandes Stiefel sind, unter jemandes Panzern, unter jemandes Imperium. Die Ukrainer werden sich nicht unterwerfen.
1: Mehrere europäische Regierungschefs genehmigten Rüstungshilfen im Wert von 6,1 Milliarde Euro. Die Chefin des AOK-Bundesverbandes Reimann warnt davor, Abnehmspritzen als Kassenleistung aufzunehmen. Den Funke-Zeitungen sagte sie, das würde die gesetzlichen Kassen mit Milliardenbeträgen belasten. Heike Lüttich berichtet.
3: Die neue Vorsitzende des gemeinsamen Bundesausschusses GBA, Obten Drenk, hatte ins Gespräch gebracht, dass die Kassen bei schwerer Adipositas die Spritzen zahlen könnten. AOK-Chefin Reimann rechnet vor, dass eine regelmäßige Behandlung aller Fettleibigen in den gesetzlichen Kassen jährlich etwa 45 Millionen Euro kosten würde, bei einem Body-Mass-Index von 30 oder höher. Der Sozialverband Deutschland fordert dagegen, die Debatte nicht allein auf die Kosten für die Spritzen zu reduzieren. Denn Adipositas verursache schon heute medizinische Kosten in Milliardenhöhe.
1: Und auch das ist noch wichtig. Die Bundesregierung kommt heute zu einer Klausur zusammen. Bei dem zweitägigen Treffen auf Schloss Neuhardenberg in Brandenburg soll es vor allem um die Wirtschaft gehen. Die US-Regierung will nach eigenen Angaben die Sanktionen gegen den Iran und seine Unterstützer ausweiten. Demnach sollen weltweit Unternehmen und Länder bestraft werden, die weiter Geschäfte mit dem Iran betreiben. Der VW-Betriebsrat hat Kündigungen und Werksschließungen ausgeschlossen. Das sei keine Option, hieß es nach einem Treffen mit Ministerpräsident Lies in Hannover. VW ist in der Absatzkrise. Schalke ist im DFB-Pokal weiter. Gegen Regionalligist Hallescher FC stand es nach Verlängerung 5:2. Vorher ist Köln nach einem 2:1 bei Drittligist Würzburg in die zweite Runde eingezogen. Doppeltorschütze Isaac Johannesson war nicht zufrieden.
4: Wir hatten sehr viele Tormöglichkeiten in der ersten Halbzeit, aber die Bälle will nicht drin. Immer schwer in die erste Runde im Pokal. Und ja, das war die wichtigste, in die nächste Runde zu kommen.
1: Als dritter NRW-Verein musste sich Drittligist Verl dem Hamburger SV mit 0:3 geschlagen geben. Und das war WDR aktuell. Das Wetter in Nordrhein-Westfalen. In der Nacht meist klar, 13 bis 7 Grad. Tagsüber erst sonnig, später dann Regen. Dazu in Euskirchen bis 20 Grad, in Remscheid bis 21 und in Coesfeld bis 24 Grad. Am Mittwoch wechselhaft bis 27 Grad. Die Zeit 3:03 Uhr.
5: Ihr hört die Junge Nacht der ARD. Hallo zusammen. Das ist der Blick auf die Autobahn. A2 Hannover Richtung Berlin im Kreuz. Hannover Ost ist die Überleitung zur A7 Richtung Kassel. Wegen eines Schwertransports gesperrt. Die Umleitung führt über die A2 bis Lehrte. Die A71 in Fahrtrichtung Sangerhausen ist zwischen Stadt Ilm und Arnstadt Süd wegen Wartungsarbeiten im Tunnel Behringen bis morgen früh ca. 6 Uhr gesperrt. Umgeleitet wird hier über die U69. Das war's. Euch allen da draußen eine gute Fahrt.
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5: Ich bin Nico Schmidt. Hallo.

0: ist ein Banger. Mark Ronson, Bruno Mars, Uptown Funk. So, Deutschland, wie nervös seid ihr? Heute Abend kribbelt's wieder, oder?
1: Guten Abend! Welcome to Gamescom!
0: Jawohl, die größte Gaming-Messe der Welt startet so richtig mit der Opening Night. Heute Abend ab 20 Uhr. Rund 5000 Fans vor Ort in der Kölner Messehalle oder in den Kölner Messehallen, das ist ja Mehrzahl. Oder eben wir alle, also der Rest der Welt, bekommen dann im Netz bei der Eröffnungsshow so die ersten Einblicke, ne, für die neuesten Games, was da alles auf uns zukommen wird. Morgen ist dann, morgen meine ich damit auch schon, den Mittwoch, ist dann so der erste Tag für Fachbesucher. Und ab Donnerstag, da dürfen wir alle dann rein, ne? Dann ist für alle geöffnet. Und in einer Stunde habe ich übrigens noch ein Gaming-Thema für euch. Da geht es dann bei uns in der jungen Nacht um die Initiative Stop Destroying Video Games. Ganz spannend. Sicherlich auch Thema bei der Gamescom in den Diskussionen. Kann ich mir gut vorstellen. Mehr dazu dann eben kurz nach vier, also in einer guten Stunde.

0: Es klingt nach einer absoluten Traumdiät. Abnehmen, wenn man eine Woche lang nur Pizza isst. Also das würde ich jetzt auch nochmal gerne ausprobieren. Muss am Wochenende nämlich in einen Anzug für eine Hochzeit passen. Eine Woche nur hat Pizza Benny Blanco gegessen, Ehemann von Selena Gomez. Der hat das geschafft. Brynja Becker aus dem Junge Nacht-Team. Erste Frage, die sich mir jetzt stellt. Warum macht er das?
1: Weil er seinen Fans zeigen will, lebe dein Leben, mach was du willst. Du kannst dich sogar komplett nur von Pizza ernähren.
0: Oha.
1: Und es ist nicht so schlimm, wie alle tun, sagt er. Ist seine Message.
2: Nothing matters, you can do whatever you want. Fuck failure, fuck everything.
0: Okay, ich muss trotzdem fragen, wie hat er das durchgezogen?
1: Ja, also er hat das 5 Tage lang durchgezogen. Er hat eine Pizza immer so auf einen Tag lang verteilt. Verschiedene Sorten hatte er auch, hat die so in 16 Teile geteilt und dann immer gegessen, wenn er Bock drauf hatte, aber halt auch wenn nicht. Einmal kurz sieht man in seinem TikTok nämlich auch, wie er mit Selena Gomez essen ist und dann auch Pizza isst. Und irgendwann meinte er auch, ich weiß gar nicht mehr, wie das Leben ohne Pizza ist.
3: Day 5. I don't even remember who I am as a human being. Like, what was life before pizza?
0: Verstehe ich. Ich bin auch ein großer Pizza-Freund, aber auch irgendwann wird die mir zum Hals rauskommen, egal ob's eine gute Tomate Mozzarella ist oder auch eine mit Hollandaise und Brokkoli oder so. Also das muss doch irgendwann mal gereicht haben.
1: Nee, irgendwann hat er es auch echt gehasst.
0: Ja, glaub
1: aber
0: ich.
1: Nach dem kompletten Experiment hatte er immerhin 3 Kilo abgenommen.
0: Oh, okay. Ja, dann ich habe ja noch bis Samstag Zeit. Ne, dann bestelle ich mir mal vielleicht noch mal eine hier ins Studio. Ne, was man alles erreichen kann, nur mit Pizza. Aber soll mir jetzt wirklich einer nicht noch mit Nährstoffen kommen?

0: Post Malone, Better Now. 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Es ist 3.30 Uhr und deswegen schauen wir jetzt auf die Straßen und Autobahnen bei uns in Deutschland. Die A1 Bremen Richtung Osnabrück ist zwischen Groß-Ippena und Wildeshausen Nord nach einem Unfall gesperrt. Die A2 Hannover Richtung Berlin ist im Kreuz Hannover Ost in der Überleitung zur A7 Richtung Kassel wegen eines Schwertransports gesperrt. Die Umleitung führt euch weiterhin über die A2 bis Lehrte. Die A71 Richtung Sangerhausen ist zwischen Stadt Ilm und Arnstadt Süd wegen Wartungsarbeiten im Tunnel Behringen bis morgen früh 6 Uhr ungefähr gesperrt. Umgeleitet wird über die U69 und auch die A71 Erfurt Richtung Suhl ist zwischen Gräfenroda und Oberhof nach Auslösung der Höhenkontrolle aktuell gesperrt. Das ist alles. Gute Fahrt.
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0: Und mit mir, Nico Schmidt, hallo zusammen, und Bowser ist auch dabei, also The Bowser aus Norwegen, nicht der Stuttgarter Bowser. Magnetic hier bei uns.

Das Original ist ein bisschen älter, vielleicht kennt ihr das auch. Und als ich den euch letzte Woche, also das erste Mal hier in der jungen Nacht, also für mich zumindest das erste Mal, anmoderiert habe, da ist was in meiner Birne passiert. Es ist ein Dauerohrwurm. Und was muss man gegen Dauerohrwürmer machen? Genau, man bekämpft Feuer mit Feuer und deswegen liegt jetzt der Age in der Playlist und dann kann ich den also auch spielen.

Junge, was ein obergeiler Song, oder? Also kein Wunder, dass ich einen Ohrwurm hatte. Finde ich so geil. Wisst ihr was? Ich glaube, ich spiele den nochmal. Nee, Spaß darf ich nicht, dann werde ich hier gefeuert.

Ich kann euch sagen, bei einer rot-pinkhaarigen Newcomerin brennt es gerade nicht nur farblich auf dem Kopf, sondern auch in den Fingern und im Herzen. Adela aus der Slowakei freut sich auf ihre LP, Prima heißt die, oder Prima, je nachdem wie man es ausspricht, kommt am 4. September raus und gestern Abend hat sie noch ganz frisch die Tracklist gepostet. Therapy, Marihuana, KGB, Boys, Nicole Kidman. So heißen ein paar der Songs, ist ein wilder Mix. Vielleicht hat sie mal einen zu doll gedübelt beim Schauen der Serie The Boys, eingepennt, hat geträumt, dass Nicole Kidman den KGB geboxt hat und das dann alles in ihrer Therapie erzählt. Ich weiß es nicht. Aber ich finde das Album auch prima und darum hau ich jetzt auch für euch wieder in die Playlist Adela mit Ain't It LA.

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1: Die Nachrichten mit Ronald Lessig. Guten Morgen. Die Bundesregierung geht heute und morgen in Klausur, und zwar auf Schloss Neuhardenberg in Brandenburg, rund 70 Kilometer vom Kanzleramt in Berlin entfernt. Anna Engelke schildert die Ausgangslage.
2: Kanzler Merz will aufs Tempo drücken. Er will die schwierigen Sozialreformen bei der Rente und der Pflege jetzt schnell auf den Weg bringen, also erst durchs Kabinett und dann durch den Bundestag. Er hat jetzt in einem Interview gesagt, wir lassen uns nicht beirren. Die Sozialreformen sind für Friedrich Merz die Voraussetzung dafür, dass die Wirtschaft endlich wieder etwas wächst und auch Jobs entstehen. Der Regierungssprecher hat das gestern so formuliert: Ohne Wachstum lassen sich auch andere Probleme nicht lösen.
1: Die US-Regierung will nach eigenen Angaben die Sanktionen gegen Iran und seine Unterstützer ausweiten. Demnach sollen weltweit Unternehmen und Länder bestraft werden, die weiter Geschäfte mit Iran betreiben. Der Fokus liege auf digitalen Vermögenswerten, Technologie, Gold sowie Luft- und Schifffahrt. Die größten Handelspartner des Iran sind China, die Arabischen Emirate und die Türkei. Und auch das ist noch wichtig. Die AOK fordert einen Finanzausgleich zwischen gesetzlicher und privater Pflegeversicherung. Für kommendes Jahr zeichnet sich in der gesetzlichen Kasse ein Defizit von rund 8 Milliarden Euro ab. Die EU-Kommission hat Geld für die Ukraine freigegeben. 6,1 Milliarde Euro sollen für den Kauf neuer Verteidigungssysteme genutzt werden. Das Land hat gestern seinen 35. Jahrestag der Unabhängigkeit gefeiert. Im Kreis Siegen-Wittgenstein ist das Trinkwasser weiter eingeschränkt. Die Menschen dürfen damit keine Blumen gießen oder Autos waschen. Die Talsperren dort sind nur noch halb voll. Die Niederlande nehmen auch im kommenden Jahr nicht am Eurovision Song Contest teil. Der niederländische TV-Sender findet den Wettbewerb nicht mehr neutral. Grund sei die Teilnahme von Israel. Im DFB-Pokal ist Schalke eine Runde weiter. Gegen Regionalligist Hallescher FC stand es nach Verlängerung 5:2. Vorher ist Köln nach einem 2:1 bei Drittligist Würzburg in die zweite Runde eingezogen. Für Kölns Trainer René Wagner war das Spiel nicht einfach.
3: Und deswegen bin ich stolz auf die Jungs, dass sie die Ruhe bewahrt haben, dass wir uns dann auch in der zweiten Halbzeit nicht nervös machen lassen haben, sondern weiter ruhig mit dem Ball auch gespielt haben und dann die Chancen erspielt haben und am Ende hier als verdienter Sieger vom Platz gehen.
1: Als dritter NRW-Verein musste sich Drittligist SC Verl dem Hamburger SV mit 0:3 geschlagen geben. Und das war WDR aktuell. Das Wetter in Nordrhein-Westfalen. Heute erst sonnig, ab Mittag von der Eifel bis ins Siegerland. Etwas Regen, nördlich der Ruhr dagegen trocken, dazu in Wermelskirchen bis 20 Grad, in Heinsberg bis 21 und in Porta Westfalica bis 24 Grad. Am Mittwoch wechseln sich Sonne und Wolken ab, bis 27 Grad. 4:03 Uhr.
4: Und wir schauen auf die Straßen und Autobahnen bei uns in Deutschland. Und da habe ich für euch zwei Meldungen aktuell. Die A1 Bremen Richtung Osnabrück ist zwischen Groß-Ippenau und Wildeshausen Nord nach einem Unfall gesperrt. Und die A2 Hannover Richtung Berlin im Kreuz Hannover Ost ist die Überleitung zur A7 Richtung Kassel weiterhin dicht wegen eines Schwertransports. Die Umleitung führt über die A2 bis Lehrte. Das ist alles. Gute Fahrt zusammen.
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4: Online-Zocken, das ist ja mit die beste Ablenkung aus dem Alltag. Wird nur blöd, wenn man dann irgendwann nicht mehr zocken kann. Nicht, weil das WLAN streikt oder die Eltern einen den Stecker gezogen haben, sondern die Spielehersteller selbst, die scheißen rein. So, was da los ist und welche Initiative dagegen halten will, das gibt's gleich bei mir. Ich bin Nico Schmidt. Hallo zusammen.

0: Also früher hat man sich ja ein Game gekauft und dann hatte man da was richtig in der Hand, ne? Halt eine Disc, so oder so, ne? Ich will jetzt auch nicht alt klingen, aber wir sind jetzt halt nur mal kurz davor, dass es Games wirklich nur noch als Online-Versionen gibt für die ganzen Konsolen. Und da kommt der Haken. Denn so können Spielehersteller uns bei Online-Spielen einfach auch den Stecker ziehen, indem sie zum Beispiel den entsprechenden Server abschalten. EA. Schauen wir, was da passiert. Entschuldigung, hatte einen im Hals. Deshalb gibt's jetzt die Initiative Stop Destroying Video Games. Die will das verhindern. Über 1,2 Millionen Leute haben das schon unterschrieben. Die EU-Kommission sagt aber, können wir nichts machen und sind da mal wieder die Hände gebunden. Tobi Wienke aus unserem Junge Nacht Spiele-Team. Warum das denn?
1: Naja, die EU-Kommission ist der Meinung, dass das bestehende Recht für den Verbraucher eigentlich schon ausreicht und sie den Machern da auch nicht reinreden können aus Urheberrechtsgründen. Aber man will mit der Spiele-

0: Industrie reden, dass die halt künftig schon beim Verkauf der Spiele darauf hinweisen müssen, hör mal, es kann passieren, das Spiel wird abgeschaltet, wenn du es kaufst. Ne? Und laut den Verbraucherschützern würde dieser Hinweis dann ausreichen, weil du selbst immer noch sagen kannst, okay, wenn ich weiß, dass das Spiel abgeschaltet wird, dann kaufe ich es halt nicht.
1: Ja, aber ist ja trotzdem blöd, weil man dann ja nie weiß, wie lange man etwas zocken kann.
0: Genau, so sieht's aus. Ja. Es gibt ja von dieser Initiative zum Beispiel den Vorschlag, dass die Hersteller einfach die Serververwaltung an die Gaming-Community übertragen, damit zum Beispiel Multiplayer weiterlaufen kann. Allerdings ist das rechtlich tatsächlich schwierig, was Haftung und Datenschutz und so Geschichten angeht. Und bei Singleplayer-Games könnte allerdings ein Patch, der also eine Änderung am Spiel, die du runterlädst, sagen, okay, das Spiel braucht jetzt doch keinen Online-Zwang mehr und kann dann wie früher Spiele, die du auf Kassette oder sonst wie hattest, weiter funktionieren. Vielleicht spricht ja nächste Woche irgendwer mit der EU-Kommissarin Henna Virkkunen. Die ist nämlich auf der Gamescom. Kann man mal anquatschen.
1: Ja, könnte man mal echt schauen, ne? Welche Auswirkungen das auf die Lebensdauer von Games hat, darüber sprechen wir dann gleich noch nach zwei Songs. Ihr hört die Junge nach der ARD. Ich bin

0: Wie lange man ein Videospiel spielen kann, das entscheiden wir ja selber nicht mehr mittlerweile, sondern die Macher der Games. Und die können einfach auch das Spiel abschalten. Deshalb engagiert sich Jurist Alberto für die Bewegung Stop Destroying Games.
1: Es gibt keinen Grund, warum ich mein eigenes Spiel zu Hause nicht mehr spielen konnte. Ich habe ja niemanden gestört und habe dafür den vollen Preis bezahlt.
0: So, jetzt habt ihr aber gerade gehört, die EU sagt ja, wegen Urheberrechten kann man da nichts machen. Tobi Wienke aus unserem Junge Nacht Spiele-Team. Aktuell bestellen sich ja total viele GTA 6 vor, aber auch da kann es sein, dass dann irgendwann da Schluss ist.
2: Genau, weil GTA 6 auch nur ein rein digitales Spiel ist. Also dir gehört noch nicht mal eine Disc, wo irgendwie was drauf ist, sondern das Spiel gibt es nur als Download und das ist tatsächlich ein Grund, warum man ein Spiel irgendwann wirklich abschalten kann. Und du kannst es halt auch nicht irgendwie gebraucht kaufen oder weiterverkaufen. Das ist auch noch so ein Ding.
0: Aber was meinst du denn, wie lange das dauern wird, bis sie das abschalten?
2: Also ich sag mal mindestens bis GTA 7. Das wird ewig dauern. Okay. GTA 5 Online läuft ja auch noch und so weiter. Ne? Was aber zum Problem künftig werden wird, kurz nachdem bekannt wurde, dass GTA 6 nur digital erscheint, hat PlayStation-Hersteller Sony gesagt, wir machen ab 2028 überhaupt keine Spiele-Discs mehr. Wir produzieren die nicht mehr, wir machen die nicht mehr. Alles wird dann nur noch digital und kann halt theoretisch immer abgeschaltet werden. Ich will jetzt aber auch keine Panik machen, ne? Wie viel dann wirklich unspielbar wird, das bleibt abzuwarten. Es sind ja oft Spiele, die einfach dann auch weniger Fangemeinde haben.
0: Und aber so, ne? Wir können dann schon am Ende festhalten, als Gamer ist man irgendwann den Herstellern ausgeliefert.
2: Ja, wenn man es wirklich komplett negativ sehen will, ist das so. Auf der anderen Seite muss man aber auch sagen, es erleben ja gerade zum Beispiel auch Blu-ray-Discs ein Riesen-Comeback. Vielleicht gibt es das ja mit Spiele-Discs dann auch irgendwann, dass wieder mehr Spiele auf Trägern gekauft wird, wer weiß. Vielleicht denken die Macher auch nochmal um, aber jetzt gerade aktuell sehen die Zeichen eher schlecht aus.
0: Na gut, GTA 6 erscheint ausschließlich als Download. Welche Folgen das haben kann, hat Tobi Wienke aus dem Spieleteam für

0: Flow und Leak It. 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Und jetzt schauen wir wieder auf die Autobahn und Straßen bei uns in Deutschland. Und das geht relativ schnell. Eine Meldung, die A2 Hannover Richtung Berlin. Im Kreuz Hannover Ost ist die Überleitung zur A7 Richtung Kassel wegen eines Schwertransports weiterhin gesperrt. Die Umleitung führt euch über die A2 bis Lehrte. Gute Fahrt da draußen.
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0: Jawohl, und ich bin auch noch dabei, der Nico Schmidt, hallo. Und der Teddy Swims, der macht auch noch eine Runde mit. Und wie sind mit euch? Seid ihr auch noch dabei? 0221 567 89 111, gerne reinmelden. Was macht er denn so an diesem frühen Morgen?

Pain, Bad Chief Pro, Tempo und das ist Musikgeschichte, oder? Ja, auf jeden Fall, The Verve. Bittersweet Symphony. Die Nummer gibt's jetzt mal wieder im 2K26-Style. Es wurde sich wieder dran abgearbeitet, aber echt gut, wie ich finde. Eli Oaks und Lavina haben mal wieder zusammen gekocht. Borderline kennt ihr vielleicht von denen. Wobei, na, ich glaube, da gibt's einen Song, den kennt ihr sogar noch mehr. Yo, Money Made Me a Savage. Also, das Berliner Dream Team ist wieder da. Und jetzt hört ihr eben von den beiden ganz frisch, erst einen Monat raus, Reasons. Das neue Bittersweet Symphony hier in der Jungen Nacht der ARD.

Flowers, Blumen gibt's von Miley Cyrus und mir an die Fans vom FC, dem HSV und den Wölfen aus Wolfsburg. Alle weiter in der ersten Runde des DFB-Pokals gestern Abend gekommen. Glückwunsch. Ja, ich hingegen, ich hau mir selbst auf die Nase, weil ich ein Depp bin. Man soll ja niemals gegen seinen eigenen Verein wetten, aber ich mache es. Schalke kriegt heute eine richtige Reise, dann gibt eine Packung, Halle wirft Schalke raus. Ja, so klang das gestern in der jungen Nacht der ARD. Es ist einfach unfassbar. Niemals wirklich gegen den eigenen Verein wetten. Ich mach's trotzdem. Aber ey, es hat irgendwie funktioniert. Schalke ist auch weiter. 5:2 gegen Halle in der Verlängerung. Es war ein hartes Stück Arbeit. Aber nun sei es drum. Ja, und trotzdem eben, wie gesagt, diese schwere Geburt. Ein absoluter Grottenkick. Aber wir bleiben optimistisch für die kommende Saison. Ich meine, es geht ja nur in 2 Wochen schon in der Liga gegen die Bayern weiter. Also in diesem Sinne, die neue Saison kann kommen, ne? Der FC Schalke wird deutscher Meister und wir holen den Pokal.

Sabrina Carpenter mit Tears in der jungen Nacht. Der ARD 4:54 haben wir's. Tears, Tränen, ja, gutes Stichwort. Da hätte ich heute Nacht auch das eine oder andere Mal weinen können, als wir diese Technikprobleme hatten. Ne? Als das Internet nicht wollte, hier bei uns im Westdeutschen Rundfunk. Aber auch bei anderen, habe ich gehört, hat es nicht so funktioniert. Naja, wir haben es irgendwie geschafft. Mal wieder ist eine junge Nacht der ARD in den Geschichtsbüchern. Die nächste kommt bestimmt. Ich mir sicher. Also heute, morgen, ab 0 Uhr. Dann auch wieder mit mir, Nico Schmidt. Jetzt machen erstmal die anderen weiter. Ich wünsche euch einen schönen guten Morgen und einen schönen Tag. Haut rein. 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
1: 5 Uhr, ich bin Christina Wilkes. Und wir starten mit Fußball. Im DFB-Pokal ist gestern Abend nämlich die erste Runde weitergegangen. Und für Schalke ging es in die Verlängerung gegen Drittligist Hallescher FC. Am Ende stand es aber doch überzeugend 5:2. Trainer Miron Muslic kommentierte das so. Oh, da hören wir nichts. Er hat gesagt, wir haben es auf die Schalke-Art gemacht. Bisschen kompliziert, aber am Ende doch gewonnen. Weitergekommen ist auch der erste FC Köln. Ausgeschieden dagegen der dritte NRW-Club gestern Abend. Drittligist SC Verl gegen den HSV gab es ein 0:3. Neue Klamotten kaufen, das geht online super schnell und wenn man weiß wo, kostet es auch nicht viel. Dass das für die Umwelt aber nicht unbedingt gut ist, darauf will der Tag der gebrauchten Kleidung heute aufmerksam machen und dazu aufrufen, mehr Secondhand zu kaufen. Bis zum Beispiel eine Jeans neu produziert ist, werden bis zu 10.000 Liter Wasser verbraucht. Die Bundesregierung trifft sich ab heute auf einem Schloss in Brandenburg. Sie will unter anderem beraten, wie Unternehmen besser unterstützt werden können. Denn für viele ist die Lage gerade schwierig. Weltweite Kriege und Konflikte haben Rohstoffe und Energie teuer gemacht. Deshalb sind zu dem Regierungstreffen auch Leute aus dem Handwerk, von Start-ups und der Industrie eingeladen. Im Bonner Haus der Geschichte gibt's was Neues. Das Museum zeigt einen Stein. Der wiegt 50 Kilo und wurde beim Niedrigwasser im Rhein gefunden. Eingeritzt ist ein Datum, 3. August 1973. In dem Jahr war es auch sehr trocken, Ernte fiel aus und es gab weniger zu essen. Deshalb wird auch Hungerstein dazu gesagt und die werden schon seit Jahrhunderten bei Dürren in Flüsse geworfen.
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1: In vielen Teilen von NRW wird es ein trockener und sonniger Tag. Von der Eifel bis ins Siegerland kann Regen runterkommen, und zwar ab dem Mittag. Dazu gibt es diese Höchstwerte in Solingen 21 Grad, in Unna und Soest 23 und in Coesfeld und Kleve heute bis 24 Grad.
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1: Da gibt's noch nichts zu melden.
2: Morgen.
3: Morgen. Morgen.
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2: Mit Lara Heinz und Malte Fels, guten Morgen.
3: Guten Morgen. Ich glaube, das wird heute nichts. Du nervst mich jetzt schon.
4: Kannst du den Tisch ein bisschen höher machen? Kannst du den Tisch ein bisschen runter machen? Soll ich noch was, vielleicht dir noch einen Tee kochen?
2: Hab dich lieb.
3: Jetzt kann ich das mal nicht ertragen. Das ist ekelhaft.

0: neues Reel.
1: Oh Gott, ist das unangenehm. Also folgendes, Malte Völz und Lara Heinz steigen jetzt ein in dieses, wie machen die jungen Leute das?
0: Die Influencer, meinst du?
1: In das Reel-Game. Ich sag auch bewusst Reel.
0: Ich bin ja schon lange drin in diesem Reel-Game.
1: Ja, wie viele Follower hattest du nochmal bei TikTok?
0: Weiß ich nicht mehr.
1: Sag's nochmal. Doch, seit gestern noch. 115.000?
0: Und ich sag mal so, jetzt sind wir gerade an einer inhaltlichen Diskussion.
1: Ja, also ihr könnt gerne daran teilhaben, weil Malte hat ein Reel geschnitten. Hast du es selber gemacht oder schneiden lassen?
0: Ja klar, nein, das habe ich geschnitten.
1: Okay, selbst. Wie viel kostet das, ein Reel schneiden zu lassen?
0: Nein, ich habe das selbst gemacht.
1: Okay.
0: Naja, aber ich bin sehr teuer.
1: 1Live weiß das. Jetzt ist halt die Frage, geht unsere Strategie auf, also dass man dich sieht, weil ich dich gefilmt habe, bei, wie du meinst, man sollte hier arbeiten, aber eigentlich chillst du nur?
0: Ja.
1: Ich finde, man sollte mich auch sehen. Ich bin auch die Schönere von uns beiden. Du bist lustig, aber ich bin schöner.
0: Ja, weißt du, was das Problem ist? Hm? Du hast halt das Handy gehalten, deswegen ist das irgendwie technisch jetzt nachträglich schwierig.
1: Okay, wir machen so. Wir posten um wie viel Uhr? 6 Uhr?
0: 50.
1: Ist es getimed?
0: Ja, ist getimed.
1: Das Reel?
0: Ja.
1: Ich werde die Koop annehmen.
0: Gut.
1: Und dann könnt ihr mal in die, wie sagt man, Kommis?
0: Ja.
1: Also mal nochmal Kommis.
0: Genau.
1: Könnt ihr mal kommentieren.
0: Oder ihr schreibt uns bei ICQ, wie ihr es fandet.

0: wir so viele Doofe berühmt gemacht haben. Warum eigentlich? Für was eigentlich?
1: Ich höre es nicht richtig. Kannst du es lauter machen?
0: Wir brauchen die eigentlich nicht.
2: Hereinparziert ins Sommerhaus.
3: Kannst du vielleicht kurz selbst moderieren?
1: Es ist 4:15. Wir sind live. Guten Morgen. Wir werden Malta an diesem Morgen verlieren. Denn eigentlich haben wir dich schon verloren? Ja, haben wir schon verloren. Weil, du musst mich doch mal abholen. Ich habe keine Ahnung von Trash. Also heute startet neue Staffel oder was?
3: Sommer aus der Stars.
1: Ja, wie das heißt, habe ich auch verstanden. Heute ja, ist jetzt ist also eine Folge raus oder was?
3: Ja, genau. Ich habe schon 27 Sekunden. Kannst du vielleicht mich jetzt nicht so voll labern, bitte?
1: Wer ist denn dabei?
3: Unter anderem Michael Naselband von K11. Ja, und den Rest, den Julian FM Stöckel, glaube ich.
1: Ah, den kenne ich.
3: Ich glaube, einen von den Legats, glaube ich.
1: Ach du meine Güte. Ja, Qualitätsradio, wie immer.

0: Info. 5:30, ich bin Christina Wilkes. Heute Abend wird die Gamescom eröffnet. Etwa 5000 Spielefans dürfen bei der Opening Night in Köln schon mal auf das gucken, was in den nächsten Tagen in den Messehallen abgeht und gezeigt wird. Online gestreamt wird aber auch. Morgen können dann erstmal Fachbesucher auf die Gamescom. Ab Donnerstag ist sie für alle offen. Dann nochmal ein Thema von gestern. Bei ChatGPT gibt seitdem ja Werbung. Deshalb hat sich jetzt die Verbraucherzentrale gemeldet. Sie macht sich Sorgen.
1: Wir sehen halt, dass wirklich ChatGPT oder auch andere Chatbots wirklich als Freund, Freundin verwendet werden. Und das Vertrauen, das kann natürlich auch missbraucht werden. Also durch Werbung vielleicht bestimmte Produkte oder Dienstleistungen zu empfehlen.
0: Die Werbung gibt es bei ChatGPT vor allem in der kostenlosen Version. Der Chatbot ist die erste große KI-Anwendung, die das macht. Der Bundeskanzler ist aus dem Urlaub zurück und Merz und seine Regierung starten nach der Sommerpause mit einem Zweitagestreffen auf einem Schloss. Da wollen sie über die Wirtschaft sprechen, aber auch über den Klimawandel. Kanzler Merz war kritisiert worden, dass er zu den Waldbränden in NRW und zu anderen Problemen durch die Trockenheit lange nichts gesagt hat. Dann geht's nochmal um die vielen trockenen und heißen Tage diesen Sommer. In einigen Schlachthöfen zeigt sich nämlich eine weitere Folge davon. Bauern lassen Tiere früher schlachten, weil Futter fehlt. Gras und Heu sind nicht gewachsen. Der Bauernverband in Baden-Württemberg sagt sogar, dass es in manchen Schlachthöfen gerade schon Wartelisten gibt. Und noch Fußball. Der erste FC Köln hat es in die zweite Runde des DFB-Pokals geschafft durch ein 2:1 gegen die Würzburger Kickers aus der dritten Liga. Kölns Torschütze Johannesson war erleichtert.
2: Wir hatten sehr viele Tormöglichkeiten in die erste Halbzeit, aber die Bälle will nicht drin. Immer schwer in die erste Runde im Pokal. Und ja, das war die wichtigste, in die nächste Runde zu kommen.
0: Außerdem hat der SC Verl gegen den HSV verloren. Schalke ist dagegen weiter nach Verlängerung gegen den Halleschen FC.
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0: Es geht trocken und sonnig los. Später ziehen über die Eifel Wolken rein und ab dem Mittag kann es dann auch mal nass werden, aber eher im Süden von NRW. Dazu in Aachen und Lüdenscheid 20 Grad, in Siegen 21, Bocholt und Minden kommen heute auf 24 Grad.
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0: Da ist noch alles frei.
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4: Guten Morgen, Lara 1 zum Alte Fels hier. Wir akklimatisieren uns noch eine halbe Stunde und ab kurz nach 6 geht's dann hier richtig los.
5: Ich übersetze das mal kurz. Malte guckt jetzt noch eine halbe Stunde Sommer aus der Stars und chillt. Und ich, naja, ich tue so, als würde ich was für euch tun.
4: Super.

0: Ich lese jetzt eine Nachricht vor, die reingekommen ist, die ich aber nicht verstehe, okay?
1: Ja.
0: Kommt von Ron aus Dorsten.
1: Ron, grüß dich.
0: Guten Morgen. Meldet auch ihr euch gerne rein über die 1Live-App. Ron schreibt, guten Morgen, Lara und Malte. Bin wach geworden bei der Trash-TV-News, weil ich dachte, ich höre das Intro von A Good Song Never Dies und ich davon sofort verwundert war. Hä?
1: Wie, hä?
0: Hast du das jetzt verstanden?
1: Nee, der dachte, dass das Sommerhaus der Stars-Intro klingt wie ein Song.
0: Ach so. Kennst du den Song?
1: Nö.
0: Gut.
1: Wir reiben den nächsten.
0: Grüße, Ron.

das mag ich auch mal ganz gerne. Viertel vor sechs, hier ist eins live. Lara Heinz kann leider an dieser Moderation gerade nicht teilnehmen, weil sie schneidet gerade unser Ananas. Deswegen reden wir gleich nochmal ausführlicher. Hier ist eins live, good morning.

0: lustig. Ich hab hier, wer spielen, wer bin ich? Ihr könnt gerne mitmachen, ich hab wen.
1: Bin Fußballer.
0: Vielleicht.
1: Ja oder nein?
0: Kann sein.
1: Meine Güte, du hast das Spiel nicht verstanden. Bin ich einer, ja oder nein?
0: Du hast das mit der Zeit nicht verstanden. Ja, du bist einer.
1: Habe ich gestern mit dir Filmpokal gespielt?
0: Ja.
1: Bei Schalke?
0: Ja.
1: Bin ich Edin Dzeko?
0: Nie gehört den Namen,
1: bin
0: nein.
1: Bin ich Robin Gosens?
0: Ah, der spielt bei Schalke?
1: Meine Güte. Wer bin ich?
0: Ich denke, der war...
1: Karius.
0: Ja, der bist du. Genau, Loris.
1: Ja, mega.
0: Der Torwart.
1: Der Torwart. 8 vor 6 ist es.
0: Ich habe aktuelle Spieler gegoogelt.
1: Wir sind live gestern im DFB-Pokal gegen Halle geworden.

0: 6. Hier ist 1Live guten Morgen. Gerrit hat sich reingemeldet über die 1Live-App und er schreibt: Morgen Lara, Grüße von der Tankstelle aus dem Ruhrgebiet. Die Frage ist, welche Tankstelle war es denn? Warst du heute Morgen tanken?
1: Nee, aber ich stand heute Morgen, okay, dann erzähle ich es jetzt. Ich stand heute Morgen an zwei verschiedenen Parkplätzen.
0: Ja.
1: Einmal auf der 46 und einmal auf der 3, weil alle, es war so peinlich. Ich bin mit einem anderen Auto gefahren als sonst. Ich bin heute Morgen, habe ich mich dazu herabgelassen. Ich bin mit einem Schaltwagen gefahren.
0: Peinlich.
1: Ja. Und da ist sogar so altes Auto, muss man noch händisch das Licht anmachen. Und ich war auf der Autobahn unterwegs und alle haben aufgeblinkt von hinten.
0: Weil?
1: Ja, weil ich anscheinend das falsche Licht an hatte. Also gar keins vermutlich. Ich bin zweimal auf eine Raststelle gefahren und bin ausgestiegen und habe immer die verschiedenen Lichteinstellungen getestet. Welche man jetzt nimmt, das eine war Abblendlicht, da dachte ich, ist ja kein Nebel, ist ja Quatsch. War nicht so leicht.
0: Du bist quasi aus deiner Sicht ein Oldtimer gefahren. Aber halt den, der ist in ein paar Jahren ganz viel wert.

0: Show. 6 Uhr, wir sind Christina Wilkes
1: und Sebastian Riechel. Wir starten mit dem möglichen Drohnenanschlag am Leipziger Flughafen Anfang des Monats. Da haben Journalisten von WDR, NDR und SZ jetzt rausgefunden, dass die Pläne der Täter möglicherweise größer waren als bislang bekannt.
0: Ermittler haben nämlich eine dritte Drohne auf einem Feld in der Nähe des Flughafens gefunden und die Polizei hat auch wohl wieder Sprengstoff entdeckt, der vom Militär genutzt wird.
1: Bisher war bekannt, dass ein Mitarbeiter am Leipziger Flughafen eine Drohne mit Sprengstoff auf der Start- und Landebahn entdeckt hat, ganz in der Nähe von ukrainischen Frachtmaschinen. Eine zweite Drohne ist mit einem Flugzeug zusammengestoßen, das gerade landen wollte.
0: Sicherheitsexperten gehen davon aus, dass russische Geheimdienste etwas damit zu tun haben. Die Ermittler haben unter anderem DNA-Spuren gefunden und versuchen jetzt rauszufinden, wem sie gehören.
1: In Köln wird heute Abend die Gamescom eröffnet. Die Veranstalter der Spielemesse versprechen für die Opening Night Weltpremieren, exklusive Ankündigungen und Überraschungen.
0: Den Livestream werden wohl wieder Menschen weltweit verfolgen. Die Gamescom gilt als größtes Gaming-Event der Welt. Ab Donnerstag ist sie für alle offen.
1: Die USA haben neue Strafen gegen den Iran angekündigt und gegen Unterstützer. Firmen und Länder weltweit sollen bestraft werden, wenn sie Geschäfte mit dem Iran machen.
0: Was das bedeuten würde, erklärt 1Live-Reporterin Sandra Razzo am Beispiel Öl.
2: China ist einer der wichtigsten Abnehmer von iranischem Öl. Und die Frage ist jetzt, ob die USA wirklich in den Konflikt mit China gehen werden.
0: Plan der US-Regierung ist, dem Iran möglichst viele Geldquellen zu nehmen.
1: Und dann noch Fußball. Im DFB-Pokal ist gestern Abend die erste Runde weitergegangen. Für Schalke ging es in die Verlängerung gegen den Halleschen FC. Am Ende stand es aber doch überzeugend 5:2. Trainer Miron Muslic kommentierte das so.
3: Fight-Pokal, wie erwartet. Aber wir sind heute den schwierigen Weg gegangen. Den Schalke-Weg, das sind wir gewohnt.
0: Weitergekommen ist auch der erste FC Köln. Ausgeschieden dagegen der dritte NRW-Club gestern Abend. Drittligist SC Verl. Gegen den HSV gab es ein 0:3.
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1: In vielen Teilen von NRW wird es ein trockener und sonniger Tag. Von der Eifel bis ins Siegerland kann es später aber auch nass werden. Dazu in Euskirchen und Nürnberg 22 Grad, Krefeld und Unna kommen auf 24 und in Bocholt maximal 25 Grad.
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0: Da ist weiter alles frei.
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5: Guck mal, Malte, was wir gleich spielen.
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5: Kilimanjaro. Malte hat dazu ja einen Tanz entwickelt.
7: Ja.
5: Ich werde, wenn der Song gleich in der nächsten halben Stunde läuft, werde ich ihn filmen, das Ganze posten und dann gehst du viral mit diesem Tanz, okay?
7: Und wenn nicht, dann werde ich niemals bei Let's Dance teilnehmen. Ja, werde ich auch so nicht.
5: Erstmal dafür, ich bin Lara Heinz, hallo.

0: Hallo, guten Morgen, es ist Viertel nach 6, ihr hört eins live und ihr hört auch das Sommerhaus der Stars. Was ist das, die erste Folge der neuen Staffel oder was?
1: Ja, ist gerade noch die Vorschau, die gucke ich nochmal nach, weil es gibt nämlich auch ein Nachrückerpärchen wieder.
0: Müssen wir irgendwas sagen, wie sowas wie Spoiler oder so? Bla, Malte, könnt ihr euch spoilern, deswegen...
1: Nee, in der ersten Folge passiert ja nicht so richtig viel. Es ist klar, dass Michael Naseband dabei ist, kennt ihr vielleicht noch von K11 damals.
0: Nee, dafür bin ich zu jung.
1: Die geschauspielerte Kriminalserie aus dem Vorabendprogramm bei Sat.1 oder hier der Sohn von Thorsten Legert.
0: Hat jetzt Sohn?
1: Nico Legert ist wieder mit dabei.
0: Ist der auch so eine Agromaus dann? Dazu möchtest du dich nicht äußern.
1: Das weiß ich nicht so genau. Müsste ich ja erstmal zu Ende gucken. Ja. Nico Legert ist da mit seiner Freundin. Dann ist Michelle, kennt ihr unter anderem aus Couple Challenge, ist dabei. Hattie ist dabei.
0: Die war schon mal, Hattie?
1: Die war bei, wie heißt das da am Strand?
0: Love Island?
1: Nee, was sie in Thailand drehen. Hier, Reality... Kampf der Reality Stars. Aha. Da war die
0: ist
1: mit
0: das
1: dabei.
0: Das mit Cardi Hummels?
1: Genau, macht sie nicht mehr. Ah. Das macht jetzt jemand anderes, aber genau.
0: Sorry, du trittst gerade als Experte für Trash-TV auf, ne?
1: Ja Gott, die Leute kennt wirklich niemand, aber es unterhält mich trotzdem unfassbar
0: gut. Was unterhält dich denn so?
1: Ist ja ein bisschen wie im Zoo, ne? Also man guckt halt,
0: was
1: die Leute da so machen. Mm. Julian F.M. Stöckel ist übrigens Nachrückerkandidat.
0: Wow.
1: Bin ich ganz ehrlich, gucke ich mir jetzt an,
0: ja,
1: ob du willst
0: an.
1: Oder nicht.
0: Ja, ich bleib
1: es
0: hier.
1: Es wird eine Solo-Sendung heute für dich, weil ich gucke jetzt Sommerhaus der Stars. Tschüss.
0: Die Leute freuen sich.
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0: Dann spielen wir den Song nachher nochmal und dann filme ich das und dann laden wir es hoch und dann wisst ihr, wie mal das Kilimanjaro-Tanz geht.
1: 6:22, hier ist eins live. Wie viel Leitungswasser hast du heute schon verbraucht?
0: Nicht so viel, weil ich habe ohne Haare geduscht.
1: Ah, aber in Siegen hättest du damit heute verkackt.
2: Wenn wir Weihnachten noch genug Wasser alle gemeinsam haben wollen, sowohl zum Kochen als auch zum Duschen, dann müssen wir jetzt anfangen, wirklich zu sparen.
0: Ja, wer sagt das? Das sagt Andreas Müller. Er ist Landrat im Kreis Siegen-Wittgenstein. Problem ist, es hat zu wenig geregnet, haben wir alle mitbekommen. Und deshalb wird das Wasser knapp. So knapp, dass es jetzt verboten ist, tatsächlich dort Blumen zu gießen. NZ-Reporterin Vicky Merkulova ist da. Wie kann ich da jetzt nicht mal mehr meine Monstera gießen, die auf meiner Fensterbank steht, oder wie?
3: Doch, kannst du schon. Bei dem Verbot geht es nicht um deine Topfpflanzen zu Hause, sondern um Gärten. Generell alles, was viel Leitungswasser verschwendet, ist verboten. Auch Terrasse reinigen oder Auto waschen.
1: Okay, was passiert, wenn man sich nicht dran hält?
3: Kann teuer werden, bis zu 1000 Euro Strafe.
1: 1000 Euro? Mhm. Gibt es so eine Wasserpolizei jetzt, die da patrouilliert und an Gärten und Autos schnuppert?
0: Nee, Nachbarn,
1: oder?
0: Die dich anzeigen.
1: Ja.
3: Wer weiß, ne? Wie das genau abläuft, ist noch nicht so richtig klar. Der Bürgermeister von der Gemeinde Wilsdorf sagt aber zum Beispiel, die Ordnungsbeamten würden durch die Gegend gehen und wo es offensichtliche Verstöße gibt, die Leute ansprechen.
0: Ich möchte jetzt mich persönlich dazu gar nicht. Also ich, manchmal vielleicht habe ich, man kann ja anonym auch melden, ne, Malde?
1: So sieht's aus. Also man kann auch dem Onkel Bescheid geben, der den ganzen Tag einfach nichts anderes macht, als Auto mit dem Leitungswasser zu spülen.
3: Ja, das ist eine gute Idee, falls er das noch nicht mitbekommen hat, einfach Bescheid geben. Hm? Der Wasserverband Siegen-Wittgenstein sagt aber auch sonst, wir alle sollten generell mehr Wasser sparen beim Duschen, Gemüse waschen und so, damit die Wasservorräte nicht leer gehen, weil im schlimmsten Fall könnte der Wasserhahn irgendwann zugedreht werden. Der Wasserverband Siegen-Wittgenstein meinte, da kommt dann wirklich auch gar nichts mehr raus.
0: Okay, und was wir dann machen müssen, das checken wir hier in 1 Live in der nächsten Stunde. Living in

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5: 6:30 ist es, wir sind Christina Wilkes.
6: Und Sebastian Riechel. Nicht mehr alles komplett neu im Geschäft kaufen, sondern auch mal Secondhand shoppen. Das ist in Deutschland in den letzten Jahren deutlich beliebter geworden. Heute ist der Tag der gebrauchten Kleidung und wir schauen drauf, was schon gut, aber auch weniger gut läuft.
5: Wenn die Leute ihren Kleiderschrank aussortieren, dann bringen sie die meisten Sachen in Altkleidercontainer oder verkaufen sie. Trotzdem wird noch viel in den Müll geworfen. Alleine in Köln sind es 6.000 Tonnen pro Jahr.
6: Wohin was kommt, das kann am Ende jeder selbst entscheiden. Bei Altkleidercontainern sollte man aber darauf achten, dass die Klamotten nicht kaputt oder dreckig sind. Weil das viele Leute nicht beachten, gibt es allerdings deutlich weniger Container als früher.
5: Umweltorganisationen sehen noch ein anderes Problem, nämlich Fast Fashion. Es werden immer mehr Klamotten immer schneller und billiger hergestellt. Sogar so billig, dass die Umweltschützer sagen, da hilft selbst Second Hand der Umwelt nicht.
6: Dann geht's nochmal um die vielen trockenen und heißen Tage in diesem Sommer. In einigen Schlachthöfen zeigt sich nämlich eine weitere Folge davon. Bauern lassen Tiere früher schlachten, weil Futter fehlt. Gras ist nicht gewachsen, das macht also auch weniger Heu.
5: Der Bauernverband in Baden-Württemberg sagt sogar, dass es in manchen Schlachthöfen gerade schon Wartelisten gibt.
6: Der Fall von Sprengstoffdrohnen am Flughafen in Leipzig könnte größer gewesen sein als bisher bekannt. Reporter von NDR, WDR und SZ haben jedenfalls rausgefunden, dass noch eine dritte Drohne und weiterer Sprengstoff gefunden wurde.
5: Ermittler vermuten Russland und einen Anschlagsversuch dahinter. Viel passiert ist in Leipzig aber nicht. Der Zünder der Drohne war kaputt. Und dann geht's noch um Fußball. Der erste FC Köln hat es in die zweite Runde des DFB-Pokals geschafft durch ein 2:1 gegen die Würzburger Kickers aus der dritten Liga. Kölns Torschütze Johannesson war erleichtert.
7: Wir hatten sehr viele Tormöglichkeiten in die erste Halbzeit, aber die Bälle will nicht drin. Immer schwer in die erste Runde im Pokal. Und ja, das war die wichtigste, in die nächste Runde zu kommen.
6: Außerdem hat der SC Verl gegen den HSV verloren. Schalke ist dagegen weitergekommen nach Verlängerung gegen den Halleschen FC.
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5: Trocken und sonnig geht's los. Später ziehen über die Eifel dann Wolken rein und später kann's dann auch mal nass werden, aber eher im Süden von NRW. Dazu in Königswinter 22 Grad, in Aachen und Remscheid heute 23 und Mönchengladbach und Ebenbüren kommen auf 24 Grad.
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6: Können wir kurz machen, nix los.
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8: So, 6:32 Uhr, die Nizza, habt ihr auch was geschafft?
9: Und sag uns doch mal, was wir heute anziehen sollen. Geh doch mal einmal kurz zum Fenster und dann horchst du mal raus. Wie gestaltet sich das da draußen?
8: Ja, ist doch relativ frisch. Deswegen jetzt noch Übergangsjäckchen an und nachher kurze Hose.
9: Weil du sagst, bei jeder Jahreszeit, egal ob Sommer, Winter, Herbst, Frühling, sagst du Übergangsjacke. Wie deutsch willst du sein?
8: Über diese Kritik muss ich erstmal nachdenken.
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0: 24/7 ist eins live. Ich warne euch vor, jetzt folgt was sehr Großes. Eine Musikmoderation von Malte Haarfölz in 1 live.
1: Das, was ihr gerade hört, das Schlagzeug, das gehört zum folgenden Song. Nico Santos, Why Don't You Stay? Das frage ich mich ja auch jeden Morgen.

0: Viertel vor sieben, jetzt eins live, guten Morgen.
1: Moin.
0: Ey, ohne die Hilfe von Gamern gäbe es diesen Gnadenhof hier für Tiere vielleicht wirklich gar nicht mehr.
2: Ach du Scheiße.
3: Ach du Scheiße, was heißt das?
2: Da hat gerade jemand 2000 Euro gespendet.
1: Ja, der Hof der Sentana-Stiftung in Bielefeld. Immer wieder haben da in den letzten Jahren Creator-Spenden-Streams veranstaltet, um das Projekt zu supporten. Solche Streams werden in der Gaming-Szene nämlich immer größer. Dieses Jahr zum Beispiel auch bei der Gamescom ein riesiges Spenden-Event.
0: Ja, sprechen wir den ganzen Morgen drüber. Hier in der Live in unserer Spielefrau Joanna Leindecker. Good morning.
4: Good morning.
0: Joanna, wie viel ist da in Bielefeld durch die Gamer denn zusammengekommen?
4: Tatsächlich 200.000 Euro hat der Hof dadurch gespendet bekommen. Ist eine Menge. Und alleine im Stream von Metashi 12, den haben wir gerade eben gehört, vor ein paar Wochen, sind über 36.000 Euro ans Projekt gegangen. Und das war für Hofleiterin Mira natürlich sehr emotional.
5: Ich war auch wirklich ein paar Mal richtig den Tränen nah oder hatte auch schon Tränen in den Augen. Ich habe irgendwie eine Geschichte von einem Tier erzählt und direkt wurde gespendet.
4: Ja, auf dem Hof werden ja unter anderem Tiere gerettet, die sonst woanders eben keine Chance gehabt hätten. Und für die sind solche Streams einfach lebensverändert. Und Mira war anfangs total überrascht, weil die Streamer ja Gamerinnen und Gamer sind. Die machen ja sonst keinen Tierschutz-Content oder so. Aber vor allem in solchen Streams kommt dann irgendwie immer super viel Geld zusammen.
1: Eigentlich können die ja immer für den Hof spenden, wenn ihnen das am Herzen liegt. Mhm. Machen sie aber oft nicht. Wieso spenden die dann auf einmal 2000 Euro oder so?
4: Ja, ich glaube, weil Spenden ganz viel mit Vertrauen zu tun hat. Und so hat es auch Mira erlebt, wenn dann mal Streamer da waren.
5: Die Follower oder die Community, die vertraut ja seinem Urteilsvermögen. Und wenn der sagt, hey, die machen hier gute Arbeit, dann spenden sie halt.
4: Also wenn mein Lieblingsstreamer mal nicht zockt, sondern Spendenstreams startet, dann bleibe ich ja vermutlich trotzdem dran und werde so auch auf Projekte aufmerksam, die mir vielleicht im Alltag irgendwie nie begegnet wären. Mhm. Ja, und dann habe ich vielleicht auch mal schneller einen Euro locker.
0: Aber als Gamer könnt ihr nicht nur in den Spendenstreams euer Geld lassen, sondern könnt auch in euren Lieblingsspielen was für einen guten Zweck tun. Darüber sprechen wir mit Joanna hier in 1 Live. Wann wollen wir was tun?
4: Ja, in so einer knappen Stunde.
0: In einer knappen Stunde.
1: Habe ich auch Zeit.
0: Super, ja, bis gleich.

0: 6.51 ist jetzt live. Guten Morgen. Malte hat damit nichts zu tun, aber ich habe gerade einen Reel gepostet. Könnt ihr euch gerne angucken bei Instagram.
1: Unangenehm. Nina Schuber, Fata Morgana gleich noch vor den Infos und David Guetta mit Memories.
0: Und deshalb habe ich es getan.
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0: Infos. 7 Uhr, wir sind Christina Wilkes
1: und Sebastian Riechel. Wir starten mit dem möglichen Drohnenanschlag am Leipziger Flughafen Anfang des Monats. Da haben Journalisten von WDR, NDR und SZ jetzt rausgefunden, dass die Pläne der Täter möglicherweise größer waren als bislang bekannt.
0: Ermittler haben nämlich eine dritte Drohne auf einem Feld in der Nähe des Flughafens gefunden. Und die Polizei hat wohl auch wieder Sprengstoff entdeckt, der vom Militär genutzt wird.
1: Bisher war bekannt, dass ein Mitarbeiter am Leipziger Flughafen eine Drohne mit Sprengstoff auf der Start- und Landebahn entdeckt hat, ganz in der Nähe von ukrainischen Frachtmaschinen. Eine zweite Drohne ist mit einem Flugzeug zusammengestoßen, das gerade landen wollte.
0: Sicherheitsexperten gehen davon aus, dass russische Geheimdienste etwas damit zu tun haben. Die Ermittler haben unter anderem DNA-Spuren gefunden und versuchen jetzt rauszufinden, wem sie gehören.
1: Dann eine weitere schlechte Bilanz bei der Bahn. Im ersten Halbjahr ist fast jeder 12. Fernzug ganz oder auf einem Teil der Strecke ausgefallen. Wenn die Züge gekommen sind, waren sie oft nicht pünktlich, nur in rund 59% der Fälle.
0: Neue Klamotten kaufen, das geht online super schnell und wenn man weiß wo, dann kostet es auch nicht viel. Dass das für die Umwelt aber nicht unbedingt gut ist, darauf will der Tag der gebrauchten Kleidung heute aufmerksam machen.
1: Und dazu aufrufen, mehr Secondhand zu kaufen, bis zum Beispiel eine Jeans neu produziert ist, werden bis zu 10.000 Liter Wasser verbraucht.
0: Im Bonner Haus der Geschichte gibt's jetzt was Neues. Das Museum zeigt einen Stein. Der wiegt 50 Kilo und wurde beim Niedrigwasser im Rhein gefunden. Eingeritzt ist ein Datum, 3. August 1973.
1: In diesem Jahr war es auch besonders trocken. Ernte ist ausgefallen und es gab weniger zu essen. Deshalb wird das auch Hungerstein genannt. Die werden schon seit Jahrhunderten in Flüsse geworfen.
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0: Erstmal oft sonnig, dann werden die Wolken dichter und am Nachmittag kann es auch nass werden, aber eher im Süden von der Eifel bis ins Siegerland. Dazu maximal 17 Grad heute in Winterberg. Solingen und Warburg kommen auf 23 und Mahl und Rheine auf 24 Grad.
1: Eine Meldung von der A3 Oberhausen Richtung Köln zwischen Oberhausen-Lierich und dem Kreuz Kaiserberg. Da stockt es auf 4 Kilometer.
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3: Ich glaube.
4: Ja?
3: Achso, Entschuldigung, hattest du was Besseres?
4: Nee, sag mal.
3: Ich glaube, morgen ist ja schon wieder der erste Schultag, oder?
4: Nee, ich glaube, wir haben noch eine volle Woche Ferien, oder?
3: Hey, jetzt noch eine Woche, dachte ich.
4: Warte, hier recherchiert.
3: Du hast noch 9 Sekunden, dann fängt der Song offiziell an.
4: Warte. Bis zum 1. September.
3: Ja, ist bestimmt nächste Woche Mittwoch.

0: sagt guten Morgen. Der nächste Song wird euch präsentiert von Malde Völz. Er hat seinen Sommer im Sektorhütchen aufgesetzt.
1: Ladies and Gentlemen, das ist Jamaican Bam Bam von Hügel. Hier dein

0: 15 nach 7. Hier ist eins live.
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0: Ich bin nicht für dich da. Ehrlich gesagt, glaube ich, er ist der nervigste Lehrer der Welt. Sogar nerviger als alle Lehrer, die ich je hatte.
2: Gilderoy Lockhart, Orden der Merlin, dritter Klasse, Ehrenmitglied des Bundes zur Verteidigung gegen die dunklen Kräfte und fünfmaliger Gewinner des Preises für das charmanteste Lächeln.
3: Klingt aber irgendwie sehr nach dir, Malte, muss ich sagen. Naja, wir wissen jetzt, wer Gilderoy Lockhart in der neuen Comedy...
0: In der neuen Comedy Harry Potter spielen wird.
3: In der kommenden Harry Potter Serie spielen wird. Herrje, es wird sein, ein sehr berühmter Mann.
4: Ich heiße John Schnee.
0: John Schnee. Brinja Becker aus dem 1Live Pop Team. Was ist das für ein Crossover, Mann?
5: Ja, crazy, oder?
0: Ja.
5: Kit Harington, der ja John Schnee in Game of Thrones gespielt hat, der wurde jetzt ganz offiziell angekündigt als der Schauspieler, der in Staffel 2 der Harry Potter Serie Gilderoy Lockhart spielen wird.
3: Ich kann es mir irgendwie nicht so ganz vorstellen.
5: Aber er hat Gilderoy zumindest schon mal auch seine Stimme geliehen in so einem neuen Hörbuch und da meinte er, dass Gilderoy einer seiner liebsten Charaktere aus Harry Potter ist.
0: Aber wie kann man den mögen? Der ist doch so selbstverliebt,
5: oder?
0: Ne?
5: Oder? Es sieht Kit auch ein, aber...
6: As obnoxious and awful and idiotic as he is, you'd still want to spend a day with him.
5: Ja, er würde trotzdem gerne mal so einen Tag mit
3: Gilderoy
5: verbringen.
3: Ist das wie mit Malte?
5: Und das kann er jetzt ja auch sogar am Serienset und er meinte, zu Harry Potter Rollen Ja zu sagen, ist immer das einfachste Ja ever für ihn, weil er die Welt so liebt.
6: A book and a world that I am heavily invested in, a complete nerd about.
0: Ich will dich ja nicht in Frage stellen, aber es gab doch vor ein paar Tagen, da musste ich mal ganz kritisch Markus Lanz mit Sie nachfragen, noch die Meldung, dass ein anderer Schauspieler die Rolle kriegen sollte.
5: Nicholas Holt, meinst du wahrscheinlich?
0: Hm, ja, wahrscheinlich.
5: Genau, der wurde auch erst gecastet, aber der ist dann doch wieder aus der Serie ausgestiegen. Ganz offiziell aus Terminproblemen, aber inoffiziell soll er sogar einen Shitstorm bekommen haben, weil er sich halt nicht zu J.K. Rowling und ihren kontroversen Meinungen geäußert hat.
3: Gut, dann halten wir fest, Kit Harington scheint das alles egal zu sein. Der ist jetzt nämlich als neuer Schauspieler für die Rolle des Gilderoy Lockhart angekündigt für die zweite Staffel. Die erste Staffel startet am 25. Dezember, richtig, ne? Auf HBO Max. So.

0: Hier ist eins live. Dank Klimawandel geht das ja jetzt immer so weiter, ne? Aber wie hot war bitte dieser Sommer? Ja, so hot, dass wir jetzt im Sektor ein Problem mit Wasser haben, ne?
1: Wenn wir Weihnachten noch genug Wasser alle gemeinsam haben wollen, sowohl zum Kochen als auch zum Duschen, dann müssen wir jetzt anfangen, wirklich zu sparen.
2: Oh krass, was Andreas Müller da sagt vom Kreis Siegen-Wittgenstein, er ist da der Landrat. Auch andere Orte im Sektor strugglen gerade mit dem Wasser. Eins Live-Reporterin Vicky Merkulova ist da. Vicky, muss ich mir jetzt wirklich Sorgen machen, dass irgendwann wirklich mein Wasserhahn zugedreht wird?
3: Also an Weihnachten jetzt eher nicht, da haben wir noch genug Wasservorräte, aber vielleicht einigen Jahren.
0: Really?
3: Mhm. Wenn die Wasservorräte leer gehen sollten, das hat mir Dirk Müller gesagt vom Wasserverband Siegen-Wittgenstein. Er sagt, dann müssen wir vielleicht im Sektor zu einer extra Wassertankstelle gehen und Wasser abzapfen.
2: Wie ich das im Moment auf dem Campingplatz mache, mit so einem Kanister oder was, dahin laufen.
3: Ja, zum Beispiel. Ich habe da jetzt ehrlich gesagt noch keinen Plan für, wie das aussehen soll. Das ist dann halt aber wirklich das Worst-Case-Szenario und dazu soll es erst gar nicht kommen. Deswegen rufen jetzt viele Kreise und Städte dazu auf, Wasser zu sparen.
0: Aber woran liegt es, dass jetzt Wasser immer knapper wird?
3: Ja, vor allem am Klimawandel. Es wird immer heißer, trockener und es regnet immer weniger. Deshalb sind die Trinkwassersperren, also so Wasserspeicher, teilweise nur noch bis zur Hälfte gefüllt. Und im Kreis Siegen-Wittgenstein gibt es jetzt deshalb strenge Regeln, wie man Wasser benutzt. Es ist zum Beispiel auch verboten, mit dem Trinkwasser das Auto zu waschen.
2: Was uns das am Ende alles kosten kann, das hat auch einen Kostenfaktor, das checken wir hier in 1Live in der nächsten Stunde. 7:22.

0: erste Runde DFB-Pokal. Und es gab Sektorbeteiligung gestern Abend. In Halle wurde gespielt, Hallescher FC gegen Schalke 2:5, also Schalke weiter. Herzlichen Glückwunsch. Der SC Verl verliert zu Hause gegen den HSV mit 0:3, deswegen raus. Und der 1. FC Köln nach Rückstand noch 2:1 gegen die Würzburger Kickers gewonnen. So, habe ich dich gelangweilt?
1: Was?
0: Gut, 7:25 ist eins live, moin.

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2: 7:30, wir sind Christina Wilkes
3: und Sebastian Riechel. Heute Abend geht's wieder los, dann kommen viele Spider-Mans, Zeldas und Marvel-Gruppen nach Köln zur Gamescom. Die größte Spielemesse der Welt feiert Opening Night. 5000 Fans dürfen live dabei sein, es gibt aber auch einen Stream.
2: Ab morgen stellen sich dann mehr als 1600 Unternehmen vor, auch große Player wie Nintendo und EA Sports. Zu sehen gibt es bis Sonntag krass aufwendige Games, für die hunderte Millionen Euro ausgegeben worden sind, aber auch kleinere Entwickler sind am Start.
3: Morgen ist die Gamescom nur für Fachbesucher geöffnet, danach dürfen dann alle kommen und bis auf Samstag gibt es für alle Tage auch noch Tickets. Ein normales kostet gut 30 Euro, nur für den Abend ist es günstiger.
2: Auch wenn die Gamescom beliebt ist, einen neuen Besucherrekord wollen die Veranstalter dieses Jahr nicht aufstellen. Dass sich alle wohlfühlen und nicht mehr gequetscht durch die Messehallen laufen müssen, sei wichtiger.
3: Der Fall von Sprengstoffdrohnen am Flughafen in Leipzig könnte größer gewesen sein als bisher bekannt. Reporter von NDR, WDR und SZ haben jedenfalls rausgefunden, dass noch eine dritte Drohne und weiterer Sprengstoff gefunden wurde.
2: Ermittler vermuten Russland und einen Anschlagsversuch dahinter. Viel passiert ist in Leipzig aber nicht. Der Zünder der Drohne war kaputt.
3: Der Bundeskanzler ist aus dem Urlaub zurück und Merz und seine Regierung starten nach der Sommerpause mit einem Zweitagestreffen auf einem Schloss.
2: Da wollen sie über die Wirtschaft sprechen, aber auch über den Klimawandel. Kanzler Merz war kritisiert worden, dass er zu den Waldbränden in NRW und zu anderen Problemen durch die Trockenheit lange nichts gesagt hat.
3: Und noch Fußball. Für Schalke war es in der ersten Runde des DFB-Pokals gestern knapper als gedacht. Gegen den hallischen FC aus der Regionalliga musste S04 in die Verlängerung. Für Dejan Lubicic eine Mentalitätssache.
4: War ein sehr schwieriges Spiel von Anfang an, aber wir haben nicht aufgegeben und dann ein gutes Spiel gemacht.
2: In der Verlängerung gab es dann nämlich noch 3 Schalker Tore. Am Ende stand ein deutlicher 5:2 Sieg. Weitergekommen ist gestern Abend auch Köln.
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3: Das geht trocken und sonnig los. Später ziehen über die Eifel Wolken rein und später kann es dann nochmal nass werden, aber eher im Süden von NRW. Dazu in Monschau 20 Grad, in Dortmund und Frechen 23 und in Bottrop und Münster maximal 24 Grad.
2: A3 Oberhausen Richtung Köln zwischen Oberhausen-Lierich und dem Kreuz Kaiserberg, da stockt es auf 3 Kilometern. A30 Bad Oeynhausen Richtung Osnabrück zwischen Bruchmühlen und Melle Ost. 10 Minuten müsst ihr da mehr mitbringen, 3 Kilometer Stau. Und noch die A45 Hagen Richtung Dortmund zwischen Kreuzhagen und dem Westhofener Kreuz, da stockt es auf 5 Kilometern.
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2: Haben wir uns heute schon gestritten?
5: Mehrfach, aber es reicht noch nicht für Sommer aus der Stars, was ich in diesem Moment jetzt wieder anmachen werde und weiterschauen werde.
2: Weil ich eigentlich sagen wollte, überleiten wollte zu dem Tag, der heute ist. Oh, jetzt kommt hier Werbung. Warte kurz. 25.8. Heute ist Versöhne dich und küsse denjenigen Tag. Küsse denjenigen Tag.
5: Kein Wunder, dass Sommer aus der Stars heute rauskommt.

0: ausgeht, kurze Skincare, so wie ich ja jeden Morgen. Ne? Erst ein bisschen Gesichtswasser, dann Vitamin C Serum, dann mit Tagescreme verschließen und dann ein bisschen Sonnenschutz auftragen.
1: Ich weiß nicht, in welcher Welt du lebst, aber wir haben 7.39 Uhr. Jetzt wäscht sich keiner mehr. Jetzt sind alle schon angekommen auf der Arbeit. Man zieht sich schnell einen Kaffee und dann geht's an den Schreibtisch. Und bitte.
0: Ich wasche mich auch.

0: daran denke, kann ich's eigentlich kaum erwarten.
1: POV. Die letzte Sommerferienwoche fühlt sich für dich so wie die erste an.
2: Wenn ich Sommerferien hatte, dann habe ich mich schon am ersten Tag der Sommerferien geärgert und war abgefuckt, weil ich wusste, in 6 Wochen sind die Sommerferien wieder vorbei und dann konnte ich die Sommerferien nicht genießen, weil ich eigentlich nur die Tage gezählt habe, bis sie vorbei waren, weil es mich schon so abgefuckt hat. So dumm. Also dumm bin ich immer noch, aber ihr checkt,

0: Also, verstehe ich das richtig, Joanna? Ich kaufe mir quasi Klamotten und das Geld wird dann gespendet.
1: Ja, so in etwa.
0: Okay. Spielen die Welt retten, ist das Motto der Gamescom in diesem Jahr. Mhm. Wir gucken heute Morgen, wo Gamerinnen und Gamer jetzt schon Gutes tun.
2: Also Spiele, Frau Joanna Leindecker, wie läuft das jetzt mit diesen Outfits im Game ab? Ich habe keine Ahnung.
1: Komisch. Also, pass auf. In Online-Games wie League of Legends, Valorant oder Overwatch, da kommen immer mal wieder solche Skins, also Outfits raus, bei denen die eingenommene Kohle vom Verkauf gespendet wird. Mhm. Die Community von Overwatch zum Beispiel hat mit einem rosa Skin für den Heilcharakter Mercy über 25 Millionen Dollar für die Brustkrebsforschung gespendet. Ja, und für viele Gamer ist sowas dann nicht nur ein nettes Outfit, sondern ein Gamer hat zum Beispiel im Internet geschrieben, das klingt jetzt vielleicht ein bisschen albern, aber mich hat der Skin richtig emotional gemacht. Ich habe meine Oma an Brustkrebs verloren und in meinem Lieblingsspiel so meinen Support zu zeigen, das bedeutet mir echt viel. Und muss ich ganz ehrlich sagen, fühle ich als Gamerin sehr.
0: Ist natürlich auch ganz nice, dass man nicht nur spendet, sondern selbst dafür auch was bekommt und andere auch sehen, dass man Geld für einen guten Zweck gegeben hat, oder?
1: Ja, ich würde auch sagen, das ist so eine Art Win-Win-Win-Situation, was du beim normalen Spenden ja vielleicht nicht bekommst. Und solche Aktionen, wo du in Games Gutes tun kannst, die gibt es mittlerweile mega oft. Also Call of Duty spendet zum Beispiel ein Kriegsveteran oder der Tierschutzbund, der hat eine eigene Fortnite-Map zum Spenden sammeln.
2: Ich weiß nicht, ob ich dich das jetzt hier so vor allen fragen kann, aber also hast du auch schon mal gespendet im Game?
1: Darfst du fragen? Und ja, immer mal wieder. Also ich habe mir vor ein paar Jahren zum Beispiel ein Humble Bundle gekauft, was ukrainische Hilfsorganisationen unterstützt. Also Humble Bundles, das sind quasi so Pakete mit einer ganzen Menge Spiele drin, die die Entwickler zur Verfügung stellen. Du zahlst also einen Preis und kriegst alle Games. Mhm. Und mit diesem Stand with Ukraine Bundle haben wir Gamer über 20 Millionen Dollar Spenden gesammelt. Oh. Finde ich gut.
0: Was Gutes tun geht also auch im Gamingstuhl vor der Konsole. 7:47, hier ist eins live. Guten

0: Und vor den Infos noch Die Die von Shakira.
1: Und was sag ich jetzt noch?
0: Den zweiten Song zum Beispiel.
1: Ah, Purple Disco Machine in the Dark. Und Guten Morgen vielleicht.
0: Das ist eine gute Idee.
1: Guten Morgen, gleich gibt's noch Purple Disco Machine in the Dark. Und Guten Morgen.
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1: Es ist 8, wir sind Christina Wilkes
2: und Sebastian Riechel. Nicht mehr alles komplett neu im Geschäft kaufen, sondern auch mal Secondhand shoppen. Das ist in Deutschland in den letzten Jahren deutlich beliebter geworden. Heute ist der Tag der gebrauchten Kleidung und wir schauen drauf, was schon gut, aber auch weniger gut läuft.
1: Wenn die Leute ihren Kleiderschrank aussortieren, dann bringen die meisten ihre Sachen in den Altkleidercontainer oder sie verkaufen sie. Trotzdem wird noch viel in den Müll geworfen. Alleine in Köln sind es 6.000 Tonnen pro Jahr.
2: Wohin was kommt, kann am Ende jeder selbst entscheiden. Bei Altkleidercontainern sollte man darauf achten, dass die Klamotten nicht kaputt oder dreckig sind. Weil das viele Leute aber nicht beachten, gibt es auch deutlich weniger Container als früher.
1: Umweltorganisationen sehen noch ein anderes Problem, nämlich Fast Fashion. Es werden immer mehr Klamotten immer schneller und billiger hergestellt. Sogar so billig, dass die Umweltschützer sagen, da hilft selbst Secondhand der Umwelt nicht.
2: Dann nach Irland. Da verändert die Regierung jetzt wohl das Datingleben von vielen Frauen. Durch ein neues Gesetz soll es bald eine Datenbank geben mit Namen von vorbestraften Gewalttätern.
1: Und die Liste soll dann jeder durchsuchen können, auch eben vor einem Date. Auslöser dafür war der Tod einer 24-Jährigen in Irland. Ihr Ex-Partner und Mörder war schon mal gewalttätig, das wusste die Frau aber nicht.
2: In Köln wird heute Abend die Gamescom eröffnet. Die Veranstalter der Spielemesse versprechen für die Opening Night Weltpremieren exklusive Ankündigungen und Überraschungen.
1: Den Livestream werden wohl wieder Menschen auf der ganzen Welt verfolgen. Die Gamescom gilt als das größte Gaming-Event der Welt. Ab Donnerstag ist sie für alle offen.
2: Feuerwehrleute aus NRW helfen jetzt bei einem Waldbrand in Serbien. Die Gruppe ist gestern in der betroffenen Region angekommen und hat noch am Abend mit dem Einsatz begonnen.
1: Der ist aber kompliziert, weil es in einem Gelände brennt, wo man nicht gut hinkommt. Die Feuerwehrleute aus Bonn, Leverkusen, Ratingen, Königswinter und Düsseldorf gehören zu einer Spezialeinheit der EU.
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2: Der Tag startet überall mit Sonne. Später kommen von der Eifel und dem Siegerland mehr Wolken und Regen reingezogen. Ganz im Norden bleibt sonnig. Dazu in Brühl und Arnsberg 23 Grad, in Heinsberg und Steinfurt 24 und in Essen maximal 25 Grad.
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1: A3 Oberhausen Richtung Köln zwischen Oberhausen-Lierich und dem Kreuz Kaiserberg. Da stockt's auf 3 Kilometern. A4 Olpe Richtung Aachen zwischen Kreuz Köln-Ost und Kreuz Köln-Süd. 10 Minuten müsst ihr mehr mitbringen, 4 Kilometer stockt's. A30 Bad Oeynhausen Richtung Osnabrück zwischen Bruchmühlen und Melle-Ost. 10 Minuten auch da extra, 4 Kilometer Stau. A40 Dortmund Richtung Duisburg zwischen Dreieck Bochum-West und Dreieck Essen-Ost. Da stockt's auch auf 4 Kilometern, dauert 10 Minuten länger. Und zum Schluss die A45 Hagen Richtung Dortmund zwischen Kreuzhagen und dem Westhofener Kreuz, da stockt's auf 6 Kilometern.
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3: Sehr geehrte Damen und Herren, das ist Lara Heinz, ich bin Malte Völz, wir begrüßen Sie recht herzlich. Schön, dass Sie wieder eingeschaltet haben. Bleiben Sie uns treu. Guten Morgen.

0: Anne schreibt über die 1Live-App, ich möchte ganz kurz Malte unterstützen, weil ich ja gerade meinte, es ist schon viel zu spät, alle sind schon angekommen auf der Arbeit. Aber Anne schreibt, genau in dem Moment, in dem er von Vitamin C-Serum gesprochen hat, habe ich meins eingeklopft.
1: Yes! Ach, muss man das klopfen? Ja, das gut, mein Fehler, bin Anfänger. 10:08, hier ist 1Live, guten Morgen.
0: Guten Morgen.

0: 16.08. Run from the sun like Dracula. Wasserhahn auf. Ja, Badewanne voll, lieben wir, ne?
1: Nur halt nicht im Kreis Siegen-Wittgenstein.
2: Wenn wir Weihnachten noch genug Wasser alle gemeinsam haben wollen, sowohl zum Kochen als auch zum Duschen, dann müssen wir jetzt anfangen, wirklich zu sparen.
3: Das ist Andreas Müller, der ist Landrat im Kreis Siegen-Wittgenstein. Und er sagt, ja, habt ihr gerade gehört, Trinkwasser wird knapp. Wegen dem Klimawandel wird es immer heißer und es regnet weniger. Als Live-Reporterin Vicky Merkulova, wir sprechen schon den ganzen Morgen drüber. Mhm. Was kann denn da im schlimmsten Fall passieren jetzt in Siegen?
4: Ja, zum Beispiel, dass nur warmes Wasser aus dem Wasserhahn kommt.
0: Warum nur warmes?
4: Also im Fall von Siegen kommt dieses frische, kalte Wasser aus der Talsperre von unten, also aus der Tiefe. Mhm. Und wenn es kaum regnet und der Wasserstand sinkt, gibt es dieses kalte Wasser von unten gar nicht mehr, sondern mehr so lauwarmes.
0: It makes sense.
4: Mhm. Deshalb ist der Wasserverband Siegen jetzt schon dran, extra kaltes Wasser mit wärmerem zu mischen.
3: Das klingt mir irgendwie ein bisschen fies und ein bisschen scary.
4: Ja, und das Worst-Case-Szenario ist, die Talsperre in Siegen geht wirklich leer. Ne? Das Wasser ist aufgebraucht, der Wasserhahn wird zugedreht. Dann müssen wir zu einer extra Wassertankstelle gehen und Wasser abzapfen. Hat mir Dirk Müller vom Wasserverband Siegen

0: so gesagt.
1: Aber da muss ich ja quasi mal los mit dem Kanister, wa?
0: Ja, aber das soll ja gar nicht dazu kommen. Mhm. Deswegen will Siegen, dass alle Wasser sparen, egal wo es geht, damit man wieder genug Wasservorräte hat.
2: Okay, das ist 2026. Dieser Sommer war sehr heiß. Es gibt weniger Wasser in vielen Orten im Sektor. Besonders krass ist es eben in Siegen-Wittgenstein.

0: hier der Sektor, weil heute Morgen musst du in meinem Schaltwagen kommen. Moment, das habe nicht. Das hast du heute Morgen selber so erzählt, weil du ja sonst Automatik fährst.
1: Automatik-Diesel-SUV.
0: Und wir wissen alle, dass ich dann noch viel schlechter Auto fahre. Außerdem, mit dem Fahrrad berghoch in Wuppertal wäre nicht so toll gewesen. 8:23, hier ist eins live. Guten

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3: Mir ist letztens aufgefallen, dass Tampons haben so komische Bezeichnungen. Normal, super und super plus. So wie Benzin.
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1: ist es, wir sind Christina Wilkes
2: und Sebastian Riechel. Frauen besser vor gewalttätigen Männern schützen. Um das hinzubekommen, soll in Irland bald ein neues Gesetz gelten, was es bisher nirgendwo in Europa gibt.
1: Wenn Frauen Männer daten wollen, dann sollen sie vorher online nachgucken können, ob der Mann schon mal Gewaltstraftaten begangen hat oder Frauen sexuell belästigt hat. Dafür wird ein neues Online-Register aufgebaut, was jeder einsehen kann.
2: Wer da aufgelistet wird, das entscheiden Gerichte, und auch die betroffenen Frauen müssen explizit zustimmen, dass der Mann draufgesetzt wird. Frühestens nach 3 Jahren können die Straftäter beantragen, wieder aus dem Register gelöscht zu werden.
1: Das irische Gesetz wird Jenny's Law genannt, benannt nach Jennifer Pole aus Dublin. Sie wurde von ihrem Ex-Freund getötet und wusste nicht, dass er schon früher gewalttätig gegenüber anderen Frauen geworden war. Jennys Familie hat jahrelang für das neue Gesetz in Irland gekämpft.
2: Neue Klamotten kaufen, das geht online super schnell, und wenn man weiß wo, dann kostet das auch nicht viel. Dass das für die Umwelt aber nicht unbedingt gut ist, darauf will heute der Tag der gebrauchten Kleidung aufmerksam machen.
1: Und dazu aufrufen, mehr Secondhand zu kaufen. Bis zum Beispiel eine Jeans neu produziert ist, werden bis zu 10.000 Liter Wasser verbraucht.
2: Dann nochmal ein Thema von gestern. Bei ChatGPT gibt es seitdem ja Werbung. Deshalb hat sich jetzt die Verbraucherzentrale gemeldet. Sie macht sich Sorgen.
3: Wir sehen, dass wirklich ChatGPT oder auch andere Chatbots wirklich als Freund, Freundin verwendet werden. Und das Vertrauen, das kann natürlich auch missbraucht werden, durch Werbung bestimmte Produkte oder Dienstleistungen zu empfehlen.
1: Die Werbung gibt's bei ChatGPT vor allem in der kostenlosen Version. Der Chatbot ist die erste große KI-Anwendung, die das macht.
2: Die Bundesregierung trifft sich ab heute auf einem Schloss in Brandenburg. Sie will unter anderem beraten, wie Unternehmen besser unterstützt werden können, denn für viele ist die Lage gerade schwierig.
1: Weltweite Kriege und Konflikte haben Rohstoffe und Energie teuer gemacht. Deshalb sind zu dem Regierungstreffen auch Leute aus dem Handwerk, von Start-ups und der Industrie eingeladen.
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2: Das geht erstmal sonnig los, später werden die Wolken aber von Süden her dichter. Ab dem Nachmittag kann es auch mal regnen. In Düren heute 23 Grad, in Paderborn und Langenfeld 24, Dienstlaken und Castrop-Rauxel kommen auf 25 Grad.
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1: Geht los auf der A3 Oberhausen Richtung Köln. Zwischen Kreuz Oberhausen West und dem Kreuz Kaiserberg, da stockt es auf 3 Kilometern. Genauso wie auf der A4 Olpe Richtung Köln zwischen Kreuz Köln Ost und Kreuz Köln Süd. Dann auf die A30 Bad Oeynhausen Richtung Osnabrück zwischen Bruchmühlen und Melle Ost. 10 Minuten dauert es da extra, 3 Kilometer Stau. A40 Dortmund Richtung Duisburg zwischen Dreieck Bochum West und Dreieck Essen Ost, da stockt es auf 4 Kilometern. Und zum Schluss haben wir noch die A46 Wuppertal Richtung Düsseldorf zwischen Wuppertal Oberbahn und Elberfeld, rechnet mit 10 Minuten extra 6 Kilometer Stau.
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1: Hallo.

0: Sagst du Bastille oder Bastille? Du sagst nur Pompeji, ne?
1: Ja, ich sag nur Pompeji. Gleich 20 vor 9, hier ist eins live. Und ab jetzt hört der Spaß wieder auf. Die Bundesregierung ist wieder da.
0: Oh,
1: der Kanzler
0: Politik.
1: Und die Minister treffen sich heute zu einer Klausur. Jetzt, ab jetzt bedeutet das für die Bundesregierung, die Sommerpause ist offiziell beendet. Und wenn man sich über den ganzen Sommer, so wie Klingbeil und Merz zum Beispiel, bekriegt hat, ne? Also verbal, dann wie ist die erste Zusammenkunft danach wieder?
0: Sag man dann, wer möchtest du sein? Möchtest du Klingbeil oder Merz sein?
1: Weil
0: ich würde das jetzt einfach auf uns beide übertragen.
1: Okay.
0: Es ist ja quasi genau, dann bin ich Merz.
1: Ja. Fidi, warum hast du mir nicht geantwortet per SMS? Was
0: weißt
1: war da
0: du?
1: Los?
0: Nee, ich meine, wie sind wir hier wieder aufeinander getroffen? Nach unserer Sommerpause. Ich habe dich angeguckt und war direkt auch wieder so genervt. Wir reden ja nur das Nötigste hinter den Kulissen. So wird es bei denen auch sein.
1: Naja, die haben ja auch noch die Klatschpresse.

0: Tickets bekommen, ne? In allen bekannten Vorverkaufsstellen. Leute, da muss ich euch nicht aufs Brot schmieren, das wisst ihr doch selbst. 8:45, hier ist eins live.
1: Zu was für einem Moderator bist du gerade mutiert? Du warst gerade kurz nicht du selbst.
0: Verkaufsfernsehen.
1: Ja, wirklich, so hast du dich angehört.
0: Ja, ist ja wichtig, habe ich mir da abgeguckt.
1: Okay, pass auf, dann verkauf's mir.
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0: Einmal Oberhausen, dreimal Köln, im Oktober ist es soweit. Comedy-Preisgewinner Thorsten Sträter ist dabei, Björn von Morgenstern, Jerry Wiesen, Pam Penko, Anna Lucia, Moderator Ozan Yaran und Basti Bielendorfer ist auch wieder mit dabei.
1: Basti Bielendorfer? Ja gut, dann wissen wir ja. Ich meine, die letzten 6 Male XXL war da ja auch mit dabei. Müssen wir uns eigentlich keine Sorgen machen, dass lustig wird, oder?
0: Wird super.
1: Tickets hattest du schon gesagt?
0: Klar.
1: Gut, dann jetzt keine Sorgen machen, dass lustig wird, weil Basti ist dabei.
3: Und natürlich sagen die Leute immer, ey Bielendorfer, wenn du von Menschen sprichst, hast du mal einen Logopäden gesehen oder was? Oh, ich habe einige kaputt gemacht. Ich habe letztens noch mein erstes VS-Tape 1989 gesehen, heimlich gefilmt beim Logopäden. Der kleine Basti sitzt da, 5 Jahre alt, Latzhose, mir ging meine Frau mit so einem Pagenschnitt. In der Mitte zwischen uns eine Schale mit Smarties. Und für jede richtige Übung bekam ich einen Smartie. Und die erste Übung war, sie sagte, der Zug macht und ich sollte ergänzen. Und ich habe diese arme Frau schon beim ersten Versuch durch die Rotze-Waschstraße geschickt. Die sah aus, als wenn sie in einem Hurricane sitzen würde, wirklich. Und dann sieht man auf dem Tape, wie die Logopädin sich umdreht. Und ich wusste ja nicht, dass es gefilmt wird. Und da kamen meine Hauptinstinkte. Gerne labern, viel fressen durch. Weil der kleine Basti auf diesem Tape keine Sekunde zögert, über den Tisch greift, die Schale mit den Smarties nimmt und sie sich komplett ins Maul gießt. Und dann hat diese Logopädin einen fundamentalen Fehler gemacht. Guckt mich an und sagt, der Zug macht. Die hat heute noch braune Kontaktlinsen. Die Frau ist traumatisiert. Versuchen ihr immer noch chirurgisch die Smarties aus den Ohren zu machen.
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0: Hallo, guten Morgen, es ist 10 vor 9, hier ist eins live. Malte und ich haben gerade... Wie viel hast du gemacht?
1: Liegestütz? Hm? 15.
0: Ach, Quatsch, schon nicht.
1: Doch, habe ich wirklich. Aber mehr, also ich kann heute auch gar nichts mehr jetzt, bin ehrlich.
0: Du hast 15 gemacht?
1: Ja.
0: Oh, ich habe nur 6 geschafft, aber die habe ich ordentlich ausgeführt.
1: Da, über ordentliche Ausführungen brauchen wir bei mir nicht reden, dann habe ich 2 geschafft.
0: Was machen wir vor den Infos? Wir machen einmal Doji und einmal Kato, spielen wir noch Turn the Lights Off.
1: Bis gleich.
0: Bis gleich.
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1: Um 9 Uhr, wir sind Christina Wilkes
2: und Sebastian Riechel. Heute Abend geht's wieder los, dann kommen viele Spider-Mans, Zeldas und Marvel-Gruppen nach Köln zur Gamescom. Die größte Spielemesse der Welt feiert Opening Night. 5000 Fans dürfen live mit dabei sein, es gibt aber auch einen Stream.
1: Ab morgen stellen sich dann mehr als 1600 Unternehmen vor, auch große Player wie Nintendo und EA Sports. Zu sehen gibt es bis Sonntag krass aufwendige Games, für die hunderte Millionen Euro ausgegeben worden sind, aber auch kleinere Entwickler sind am Start.
2: Morgen ist die Gamescom nur für Fachbesucher geöffnet, danach dürfen alle kommen und bis auf Samstag gibt es auch noch für alle Tage Tickets. Ein normales kostet gut 30 Euro, nur für den Abend ist es günstiger.
1: Auch wenn die Gamescom beliebt ist, einen neuen Besucherrekord wollen die Veranstalter dieses Jahr nicht aufstellen. Dass sich alle wohlfühlen und nicht mehr gequetscht durch die Messehallen laufen müssen, ist dieses Jahr wichtiger.
2: In Irland verändert die Regierung wohl das Datingleben von vielen Frauen. Durch ein neues Gesetz soll es bald eine Datenbank geben mit Namen von vorbestraften Gewalttätern.
1: Die Liste soll jeder durchsuchen können, auch eben vor einem Date. Auslöser dafür war der Tod einer 24-Jährigen in Irland. Ihr Ex-Partner und Mörder war schon mal gewalttätig, das wusste die Frau aber nicht.
2: Im Bonner Haus der Geschichte gibt's was Neues. Das Museum zeigt jetzt einen Stein, der wiegt 50 Kilo und wurde beim Niedrigwasser im Rhein gefunden. Eingeritzt ist das Datum 3. August 1973.
1: In dem Jahr war es auch sehr trocken, Ernte fiel aus und es gab weniger zu essen. Deshalb wird auch Hungerstein gesagt. Die werden schon seit Jahrhunderten bei Dürren in Flüsse geworfen. Und dann noch Fußball. Der erste FC Köln hat es in die zweite Runde des DFB-Pokals geschafft durch ein 2:1 gegen die Würzburger Kickers aus der dritten Liga. Kölns Torschütze Johannesson war erleichtert.
3: Wir hatten sehr viele Tormöglichkeiten in der ersten Halbzeit, aber die Bälle will nicht drin. Immer schwer in die erste Runde im Pokal. Und ja, das war die wichtigste, in die nächste Runde zu kommen.
2: Außerdem hat der SC Verl gegen den HSV verloren. Schalke ist dagegen weiter nach Verlängerung gegen den Halleschen FC.
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1: Es geht trocken und sonnig los. Später ziehen über die Eifel Wolken rein und dann kann es auch mal nass werden, aber eher im Süden von NRW. Dazu heute in Waldbrüll maximal 21 Grad, in Porta Westfalica und Hagen werden es 24 und in Duisburg und Aalen bis 25 Grad.
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2: Die A4 Aachen Richtung Köln zwischen dem Kreuz Köln-West und Klettenberg, da stockt es auf 3 Kilometern, genauso wie auf der A4 Olpe Richtung Aachen zwischen dem Kreuz Köln-Ost und Köln-Süd. Die A30 Bad Oeynhausen Richtung Osnabrück zwischen Riemsloh und Melle-Ost, 2 Kilometer Stau haben wir hier. Und zum Schluss die 46 Wuppertal Richtung Düsseldorf zwischen Wuppertal-Oberbarm und Elberfeld, Viertelstunde dauert es länger, 6 Kilometer Stau.
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4: Malte Völz und Lara Heinz, kurze Frage. Hast du heute Nachmittag vielleicht Zeit? Könntest du mir mit dem Pömpel mal einmal in der Dusche, da ist verstopft. Da habe ich für die Hunde gewaschen, da müsste einmal einer.
5: Hm? Habe ich jetzt akustisch
4: mit
5: nicht?
4: Mit dem Pömpel.
5: Hm? Hallo? Nicht gehört.

0: Kinos. In deutschen Kinos wurde im ersten Halbjahr 2026 so viele Tickets verkauft wie zuletzt vor der Corona-Pandemie. Jetzt kommst du.
1: Jetzt komme ich und frage mich, wann hören wir auf, in Corona vor und danach zu messen?
0: Mein Bauchgefühl? 20, 30, 40, 50 Jahre.
1: Du, aber trotzdem LG an unseren Kinomann Marcel Emmel.

0: An dieser Stelle sagen wir eigentlich gar nichts, oder?
1: Normalerweise nicht.
0: Ich mache meine eigenen Regeln.
1: Dann bitte. Ich lausche einfach ganz gespannt, was Lara Heinz jetzt zu vermelden hat.
0: Ich bin Lara Heinz und ich möchte Leo grüßen. Das war's schon.
1: Das war's.
0: Ja, kannst du sagen, dass wir eins live sind?
1: Nö. Meine ich.
0: Kann ich.

0: Viertel nach neun, hier ist eins live. Die Gamescom geht morgen wieder los. Die größte Spielemesse der Welt. Und klar, zocken macht Bock. Aber Gamer und Streamer spielen nicht nur für Fun, sondern setzen sich damit auch für einen guten Zweck ein.
1: Schön, dass ihr eingeschaltet habt an diesem schönen Tag. Wir sind hier, um euch heute das Geld aus der Tasche zu ziehen. Für den guten Zweck.
2: Das Spendenevent Friendly Fire zum Beispiel wird jedes Jahr von Streamern wie Pete Smith. Kenne ich doch alle nicht aussprechen, Leute. Wie heißen die?
0: Pete Smith.
2: Und der andere? Bonk. Ja, ach, den habe ich schon mal gehört. Wird das gestreamt? Eins nach Spielfrau Jonna Leindecker. Bei mir als eben Nicht-Gamerin sind solche Events natürlich nicht angekommen. Wie big ist das so in der Szene?
3: Tatsächlich, wer hätte es gedacht, ziemlich big und wird auch immer größer. Spielend die Welt retten ist deswegen dieses Jahr auch das Motto der Gamescom. Und Friendly Fire jetzt zum Beispiel, die gibt es seit über 10 Jahren und ist für die Community von denen immer ein riesiges Ding, hat mir Sepp von Pete Smith erzählt.
4: Ah. Leute nehmen sich dafür extra Urlaub oder treffen sich zum Public Viewing oder sammeln schon das ganze Jahr ihr Kleingeld zusammen, uns an dem Abend dann zu spenden.
3: Ja, und letztes Jahr haben sie so 2 Millionen Euro zusammenbekommen. Krass. Ist nicht schlecht.
0: Aber die zocken ja jetzt nicht nur im Stream und rufen zu Spenden auf, ne? Sag doch mal, wie das konkret aussieht.
3: Nee, tatsächlich nicht. Also die machen da über 12 Stunden Programm, also irgendwelche Spielchen oder Aktionen.
4: Tausendjährige Eier essen oder bei mir sind es häufig Verkleidungen. Ich war zum Beispiel schon Sailor Moon oder Ned Flanders oder die Schöne von Die Schöne und das Biest.
3: Ja, also dann steht dann im Stream irgendwie drunter, bei 550.000 Euro verkleidet sich Sepp als Sailor Moon. Ja, und ich sag mal so, dann geht das oft ganz schnell.
2: Ja, okay, solche Anreize hast du bei normalen Spendenaufrufen auf irgendwelchen Webseiten oder Plakaten natürlich nicht, ne?
3: Genau, tatsächlich ist es auch dieser ganz große Vorteil von solchen Streams, weil du auf Twitch und Co. auch sowieso eine ganz andere Zielgruppe erreichst. Aber klar, am Ende des Tages spenden die Leute natürlich vor allem, um die Projekte dahinter zu supporten, wie, keine Ahnung, letztes Jahr war es die Kindernothilfe, die Hochwasserhilfe im Ahrtal und so weiter. Ja, und das Ganze geht dann im Dezember wieder, wenn das Event dann nochmal stattfindet.
0: So, spielen die Welt retten ist das Motto der Gamescom in diesem Jahr und die geht ab morgen dann so richtig los.
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0: Heute ist für mich ein toller Tag.
1: Für mich wird es jetzt erstmal richtig unangenehm.
0: Es ist 9.22 Uhr, hier ist eins live.
1: Obwohl, die Frage ist, Malte, wird es wirklich unangenehm? Oder ist es eigentlich, ist es nur zuträglich, dass ich jetzt gleich alles nicht wissen werde?
0: Ich bin ja in unserer Beziehung hier, seit 2 Jahren machen wir das. Ich bin ja eher so Trash-TV und du bist Theater.
1: Machen wir es nicht seit 3 Jahren?
0: Oh ja, kann sein. Siehst du, mit dem 10 habe ich es auch schon nicht mehr. Also deswegen, ich liebe das Sommerhaus der Stars, das kommt heute raus. Heute Nacht ist die erste Folge rausgekommen. Ich bin schon bei parallel zur Sendung, so Minute 20 oder so. Gerade kommen die Pärchen alle an. Deswegen die Frage an dich, woher kennt man Michael Naseband? Der ist zum Beispiel dabei. Weißt du?
1: Ach so, weil du es schon dreimal gesagt hast, heute K11 oder sowas.
0: So, Schauspieler ist mit seiner Freundin Shelly.
1: Shelly
0: da. So,
1: aber nicht die Shelly von den Torten.
0: Nee, okay. Glaub nicht. Dann Nico Legert.
1: Ja, ist der
0: die Shelly meinst du? Nein, die nicht. Ja, das ist die, genau. Und wo, bei welchen Formaten war der schon? Wo ist der zum Beispiel bekannt geworden?
1: Na? Keeping Up with the Kardashians.
0: Nee, dafür hat es noch nicht ganz gereicht. Temptation Island.
1: Ja, genau.
0: So, dann Alex Molz. Ist nicht so verwechselt mit Alexander Völz. Alex Molz, na? Meier Gott, Köln 50667. Noch nie gesehen.
1: Wer ist denn Alexander Völz?
0: Private Geschichte, muss ich später erzählen. Dann Vanessa Neigert, mit der kannst du was anfangen.
1: Vanessa Neigert?
0: Herrgott, das ist früher auch
1: irgendwas
0: DSDS
1: mit Germany's
0: geguckt.
1: Next Topmodel vielleicht?
0: Nee, DSDS, meine Güte. So, und dann haben wir hier Tano und Anna.
1: Tano und Anna, sag ich dir, das klingt mir nach Rotlichtmilieu.
0: Nee.
1: Die haben früher das Pascha in Köln geführt oder so.
0: Nee, haben sich bei Are You The One kennengelernt und sind immer noch zusammen.
1: Ja, dann. Also, wie viel hatte ich richtig?
0: Julian FM Stöckel, den kennst du aber.
1: Das ist der aus München, so Schickeria.
0: Nachrückerpaar. Nee, komm nicht aus München, komm aus Berlin.
1: Ach so. Dann habe ich jetzt gar nichts gewusst eigentlich.
0: Boah, aber reicht.
1: Na, ich bin ja Operette, hast du gesagt.

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2: Es ist 9.30 Uhr, wir sind Sarah Batkowski.
3: Und Sebastian Riechel. Ein Gemüsehändler läuft in der Ukraine panisch weg, weil er von einer russischen Drohne regelrecht verfolgt wird. Dieses Video ist viral gegangen, weil man es fast nicht glauben kann, aber es ist echt und leider kein Einzelfall.
2: Russische Soldaten steuern die Drohnen ganz gezielt auf Bewohner und Gebäude. Das berichtet auch Viktoria. Sie wohnt in Cherson, ganz nah an der Front.
4: Die Russen bringen junge Drohnenpiloten nach Cherson und üben an uns.
3: Die UNO sagt, dass hunderte Zivilisten in der Ukraine dadurch getötet worden sind, Tausende sind verletzt worden. Die Menschen in Cherson können sich nicht mehr sicher auf der Straße bewegen. Wenn sie müssen, versuchen sie sich hinter jedem Baum und jedem Haus zu verstecken.
2: Für ein bisschen mehr Sicherheit sollen zum Beispiel Fischernetze sorgen. Sie werden über die Straßen gespannt, damit sich Drohnen darin verheddern. Auch spezielle Pistolen können helfen. Sie feuern Netze auf die Drohnen.
3: Der größte deutsche Autohersteller Volkswagen ist weiter in der Krise. Der Konzern will zehntausende Stellen abbauen. Werke sollen ja geschlossen werden.
2: Heute starten die ersten Krisensitzungen dazu zwischen Vorstand und Belegschaft. Arbeitnehmervertreter wollen Klarheit über die angekündigten Sparmaßnahmen.
3: Heute Abend wird in Köln die Gamescom eröffnet. Etwa 5000 Spielefans dürfen bei der Opening Night schon mal auf das gucken, was in den nächsten Tagen in den Messehallen abgeht und gezeigt wird.
2: Online gestreamt wird aber auch. Morgen können dann erstmal Fachbesucher auf die Gamescom. Ab Donnerstag ist sie dann für alle offen.
3: Und jetzt noch eine gute Meldung von der Wirtschaft. Die ist etwas mehr gewachsen als gedacht. Das Statistische Bundesamt sagt, das liegt vor allem daran, dass mehr Sachen aus Deutschland ins Ausland verkauft worden sind.
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2: Das ist erstmal meist sonnig, später werden die Wolken aber vom Süden her mehr. Ab dem Nachmittag kann es dann da auch mal ein bisschen regnen. In Brilon und Gummersbach dazu heute 21 Grad, Dorsten und Hamm kommen auf 24 und in Kleve bis 25 Grad.
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3: Mit der A2 Dortmund Richtung Hannover zwischen Reda-Wiedenbrück und Gütersloh. Hier dauert es 10 Minuten länger, 3 Kilometer Stau. Die A3 Köln Richtung Oberhausen zwischen Köln-Mülheim und Leverkusen. 10 Minuten plus, 5 Kilometer stockt's da. Die A3 nochmal Oberhausen Richtung Köln zwischen Oberhausen-Lierich und dem Kreuz Kaiserberg. Auch hier 3 Kilometer stockend. Und zum Schluss die A4 Olpe Richtung Aachen zwischen dem Kreuz Köln-Ost und Köln-Süd. 10 Minuten mehr einplanen, 4 Kilometer Stau.
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5: Hattest du schon mal irgendwie die Hand gebrochen oder Arm gebrochen?
6: Jo, Elle und Speiche durch.
5: Und weißt du noch, wie das irgendwann unter dem Gips riecht?
6: Ja.
5: Und jetzt habe ich diese Smartwatch mit so einem Plastik-Gummiband, ne?
6: Ja.
5: Und ich muss ganz ehrlich sagen, also das riecht genauso. Und ich wasche wirklich jeden Tag meinen Arm und auch das Gummiband, aber es ist doch widerlich.
6: Was lernen wir daraus? Einfach keine Smartwatch tragen?
5: Ja, wahrscheinlich.
6: Und keinen Sport machen?
5: Von den 6 Liegestützen gerade? Da muss ich zum Arzt vielleicht.
6: Nicht nur deshalb, du.

0: 20 vor 10, hier ist eins live. Hey Mette, sollen wir diese kleine Stelle auf der Nase nicht mal korrigieren? Ja, war eine Nachricht an Dänemarks Premierministerin Mette Frederiksen von einem Schönheitschirurgen. Ihre Antwort, oh nein, ich bin mit meinem Körper zufrieden und brauche die Meinung eines männlichen Schönheitschirurgen dazu nicht. Ja.
1: Ich habe die Nase nicht gesehen, muss ich gesehen haben, kann ich nichts zu sagen.

0: Und irgendwas geht ab bei Taylor Swift mal wieder. Anscheinend gibt's wohl neue Musik.
1: Stopp. Aber neue Musik ist also ja schön, aber ich will doch endlich die Fotos von der Hochzeit, Brinja. Damit musst du hier reinkommen.
2: Kleid.
1: Das will ich wissen.
2: Hab ich leider noch nicht.
0: So, nee. Ich habe andere Infos. Und zwar, das ist doch dieses Interview da gab, was da gepostet wurde vor ein paar Stunden. Es ist nur ein Interview für uns, Lara. Für Brinja Becker aus dem SF-Pop-Team ist es aber eine Schnitzeljagd mal wieder.
2: Die Welt. Ja, ja. Und meine These, die ich habe, die wurde heute auch noch bestätigt.
1: Na komm.
0: Gib was zur These.
2: Also ich glaube ja, dass Taylor Swift ihr Debütalbum als neu aufgenommene Version Taylor's Version rausbringt. Und vielleicht noch so ein paar kleine Bonus-Songs, die sie für das Album Reputation geschrieben hat.
0: Also mir fehlen da absolut Hinweise und Belege.
1: Ja, jetzt sie kommt
2: nicht.
1: Jetzt mit ihren Eiern.
2: Los. Genau. Vielleicht erstmal die ich die letzten Tage ja schon gesammelt habe. Jedes Album von Taylor hat ja so ein Farbkonzept. Ihr Debütalbum, das ich meine, ist so grün. Und plötzlich ist alles, was mit Taylor zusammenhängt, auch grün. Ihre Homepage und das Empire State Building in New York hat einfach grün geleuchtet und sogar die Buchstaben T und S gepostet.
1: Ich meine, du bist ja immer also recht gut mit deiner Schnüffelei.
2: Ja.
1: Welche neuen Hinweise gibt's jetzt?
2: Also sie hat dem Team, das hinter den Grammy Awards steckt, jetzt ein Interview gegeben, dieses neue Interview. Und was hatte sie da an? Ein grünes Kleid.
0: Okay.
2: Zufall?
0: Ja, bei anderen würde ich sagen, das hat einen Grund.
2: Genau. Und dann hat sie auch noch gesagt, dass sie alle ihre alten Alben neu aufgenommen hat.
3: I re-recorded all of my, you know, all of my music that I had recorded on a former label.
4: We know.
3: And
2: ja, Moment mal, alle Alben. Zwei davon hat sie ja noch nicht rausgebracht, die scheinen aber fertig zu sein. Und dann noch der letzte Hinweis, sie hat gesagt, dass sie wieder zurück zu ihren Country-Wurzeln will.
3: I love my country roots more and more. I want to honor them more and more.
2: Ja, und welches Album von ihr hat die meisten Country-Songs?
0: Ihr Debütalbum.
2: Richtig. Ha. Macht also alles Sinn.
1: Diese Schnüffelei. Ich finde es interessant. Soll ich einfach Punkt machen oder soll ich weiterreden, was ich noch denke?
2: Nein, Malte? Mach bitte Punkt.
1: Dann mache ich einen Punkt. Dann warten wir, wann das rauskommt, weil das hast du noch nicht erschnüffelt, ne?
2: Nee, aber werde ich auch noch.
1: Ja, dann wird sie hier reinkommen und dann werden wir es hören.
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0: Ich dachte, ich wollte wenigstens einmal professionell klingen. Jetzt gleich.
1: Ich fange gar nicht mehr mit an heute.
0: Donja Farahani in der Zeit. Viel Spaß.
1: Ab und da wir sind professionell.
0: Wir sind ab morgen, ab 5 wieder für euch da.
1: Das wirklich? Wann machen wir das hier ab 6?
0: Nie.
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1: Um 10, wir sind Sarah Bartkowski
2: und Sebastian Riechel. Wie sind die Leute unterwegs, mit Auto, Bahn, Fahrrad oder zu Fuß? Danach hat der TÜV in einer groß angelegten Studie gefragt und auch, was sich die Menschen wünschen, was sich verbessern sollte.
1: Die allermeisten nutzen mindestens einmal pro Woche das Auto. Damit liegt es deutlich auf Platz 1. Danach kommt zu Fuß gehen und dahinter gleich auf der ÖPNV und mit dem Fahrrad fahren.
2: Wenn es um Verbesserungen geht, dann sind sich die allermeisten einig, dass mehr Busse und Bahnen unterwegs sein sollten. Vor allem auch auf dem Land, wo man ohne Auto oft gar nicht wegkommt, und die Tickets sollten günstig sein.
1: Wenn die Leute über neue Autos nachdenken, dann würde inzwischen jeder Vierte ein reines E-Auto kaufen. Mehr als jeder Dritte bevorzugt aber immer noch einen Benziner oder Diesel. Für viele sind E-Autos noch zu teuer. Skeptisch sind viele auch bei der Reichweite.
2: Im Süden der Ukraine, in Cherson, ist es für die Menschen extrem gefährlich. Sie werden immer wieder zur Zielscheibe von Drohnen. Russische Soldaten steuern sie ganz gezielt auf Gebäude und Bewohner.
1: Davon gibt es unzählige Videos. Die UNO sagt, dass so schon hunderte Menschen getötet und tausende verletzt worden sind.
2: Dann geht's um Bezahlen mit der Girokarte. Die steckt fast niemand mehr ins Gerät. Im Juni haben die Menschen in Deutschland in 92% kontaktlos durch Karte dranhalten bezahlt. Auch Mini-Beträge werden mittlerweile immer öfter mit Karte bezahlt.
1: Songs, die mit künstlicher Intelligenz gemacht werden, sind für Künstlerinnen und Künstler ein echtes Problem. Darauf wird in Australien jetzt reagiert. Da tauchen KI-Songs ab Ende der Woche nicht mehr in den Charts auf.
2: Auch Streaming-Dienste haben auf KI-Songs reagiert. Bei dieser müssen solche Songs gekennzeichnet sein. Auf Spotify sollen KI-generierte Profile ab nächstem Monat markiert werden.
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1: Das ist erstmal meist sonnig, später werden die Wolken aber vom Süden her mehr. Ab dem Nachmittag kann es da dann auch mal ein bisschen regnen. In Monschau heute 20 Grad, Schwerte und Solingen kommen auf 23, in Moers und Rheine bis 24 Grad.
2: Morgen gibt Sonne und Wolkenschauer und Gewitter sind aber selten. Es wird schwüler bis 27 Grad, Donnerstag noch wärmer und noch schwüler.
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1: Drei Meldungen gibt's. Geht los auf der A3 Köln Richtung Oberhausen zwischen Köln-Delbrück und Kreuz-Leverkusen 6 Kilometer stockend. Dann A4 von Olpen nach Aachen zwischen Kreuz-Köln-Ost und Kreuz-Köln-Süd 4 Kilometer stockend. Und zum Schluss noch A45 Gießen Richtung Dortmund zwischen Hagen-Süd und Schwerte-Ärgste 3 Kilometer Stau. Macht ungefähr 10 Minuten extra.
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3: Guten Morgen, hier ist Donja Farahani. Wir starten die Show mit einem Sektorkind. Also, ich bin ja auch ein Sektorkind aus Bochum, aber wir starten die Show mit Jem Toramann aus Mönchengladbach. Kennt ihr unter Summer Jam. Sein Track Kilimanjaro habe ich direkt nach Carly Rae Jepsen für euch mit Call Me Maybe.

0: Ich leg mich fest, die besten Comedy-Newcomer, die kommen von hier.
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0: Das ist die Gang, bei der wir überall in Deutschland, Österreich und der Schweiz Comedy-Talente scouten. Also genauer gesagt unsere 1 Live Comedy-Redaktion, die machen das. Die ist dann überall unterwegs, weißt du? Das sind so zwei, sind das zwei Leute oder drei Leute? Marc und Basti sind das doch, ne? Zwei. Die beiden, die sind überall unterwegs, auf Social Media, die gucken sich Open Mics an, alles Mögliche. In Münster haben sie Josefa Walter gespottet und auch auf die 1 Live Generation Gag Bühne gestellt. Das heißt, sie haben sie nach Köln gebracht, hier im 1 Live Haus auf die Bühne gestellt und ihr konntet for free, konntet ihr sie euch reinziehen und die hat wirklich abgeliefert. Hört selbst.
2: Das ist das erste Mal, ich denke, hey, vielleicht können wir heiraten oder so, voll cute. Ich finde halt das Ding, wenn man heiratet, ist ein bisschen, dass man dann verheiratet ist. Also es ist ein ziemliches Commitment. Was mache ich, wenn er irgendwie weird wird? So, was mache ich, wenn er irgendwann morgens aufsteht und sich denkt, ich kaufe mir Liegefahrrad? Leute, es ist so, ich habe noch nicht so viele Aufzeichnungen gemacht. Und dadurch, dass ich hier aus dem Sektor komme und so, war ich jetzt vor 1 Live wirklich sehr, sehr aufgeregt, weil mir das sehr, sehr wichtig ist. Und kurz bevor ich auf die Bühne gegangen bin, habe ich mir so gedacht, oh Gott, hoffentlich klappt das alles irgendwie, vergesse ich nichts. Aber ihr seid so ein geiles Publikum und ich habe jetzt wirklich gemerkt, für euch reicht's eigentlich. Und das ist wirklich, wirklich toll. Vielen Dank an euch, vielen Dank an uns zwei.

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1: Gleich 10:30, 3 Meldungen habe ich. Geht los auf der A3 Köln Richtung Oberhausen zwischen Köln-Delbrück und Kreuz-Leverkusen. 4 Kilometer stocken, das dauert da gerade so ungefähr 10 Minuten länger. A45 von Hagen nach Dortmund zwischen Kreuzhagen und Schwerte-Ärgste, auch da 10 Minuten mehr einplanen, 3 Kilometer Stau. Und noch eine Meldung von der 61 Mönchengladbach Richtung Koblenz zwischen Weilerswist und Miel, Viertelstunde plus 5 Kilometer Stau.
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2: Hier ist Sonja Farahani. Hi. So ein kleines Land und so viele heftige DJs und Produzenten. Martin Garrix, Tiesto, Armin van Buuren und auch die beiden Jungs von Another. Von denen spiele ich euch jetzt ihren Track Talk to You. Auch die, die sind aus den Niederlanden.

0: Jason Derulo, Take Your Dancing, hier ist 1 Live. 10.35 Uhr haben wir's.
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2: Laufen ist gerade überall. In meinem Feed, auf Plakaten, in Gesprächen. Gefühlt trainiert jede zweite Person für irgendeinen Lauf. Eigentlich finde ich das gut, sich bewegen, draußen sein, gesund bleiben. Trotzdem beschleicht mich manchmal ein komisches Gefühl, denn oft geht's längst nicht mehr ums Laufen. Früher war ein Marathon die große Herausforderung. Heute geht's um Ultraläufe, um 100 Kilometer und immer neue Grenzen, die überschritten werden sollen. Wen beeindruckt dann noch ein läppischer Marathon? Wer schafft, wird gesehen. Das ist doch die Regel, oder? Ich merke, wie schnell ich selbst in dieses Denken rutsche. Nicht nur beim Sport, auch im Alltag. Mehr leisten, mehr schaffen, mehr sein. Ich habe gemerkt, dieses Spiel hat kein Ende. Es gibt immer jemanden, der noch schneller, stärker oder extremer ist. Aber mein Wert hängt nicht davon ab, was ich leiste. Nicht von einer Bestzeit. Nicht davon, wie viel Kilometer am Ende auf der Uhr stehen. Ich muss niemandem beweisen, dass ich genug bin. Ob 5 Kilometer oder 500, ob Joggingrunde oder Spaziergang, wir müssen nicht extrem sein, um wahrgenommen zu werden. Wir reichen schon jetzt, genau so wie wir sind. Julia Fischer, Ibbenbüren.
1: Ein Beitrag der katholischen Kirche.

0: Wenn du solche Eltern hast, kannst du doch werden, was du willst. Oder gerade nicht? Es geht um Northwest, 13 Jahre alt. Ihre Mutter ist Kim Kardashian. Ihr Vater ist Kanye West. Sie ist also von Hause aus wirklich reich und fame. Jetzt wurde sie in einem Interview gefragt, was sie mal werden will. Und ich hatte auch ehrlichweise gedacht, sowas wie Schauspielerin oder Reality-Star, Unternehmerin wie die Mutter, wie der Vater vielleicht Musiker, wie ihr Onkel Rapper oder hier so Künstlerin, Ausstellung, irgendwie sowas. Aber nein, sie will, wenn sie 14 ist, als Barista arbeiten bei einer Kaffeekette. Sie sagt, sie will einen regular Job, heißt es im Zitat, also einen normalen, festen Job. Und ich weiß gar nicht, ob das geht, weil in jedem Café, wo sie arbeitet als Barista, werden doch tausende Paparazzi stehen von morgens früh bis abends spät. Es werden Fans da stehen, da wird super viel los sein. So ganz normal könnte sie ja gar nicht arbeiten. Außer ihre Mutter baut ihr ein eigenes Café auf ihrem Grundstück. Kundschaft sind dann nur Familie und Freunde. Und das wäre doch schon wieder krass, weil bei den Eltern kannst du offenbar doch nicht alles werden, was du willst.
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0: Shakira für euch mit Dai Dai. Dai heißt auf Persisch übrigens Onkel, aber nicht irgendein Onkel. Der Bruder der Mutter ist der Dai. Der Bruder des Vaters ist der Amo. Den Track macht Shakira dann für die nächste WM, ja?
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1: 11 Uhr ist es, hier sind Sarah Batkowski
2: und Sebastian Riechel. Frauen besser vor gewalttätigen Männern schützen. Um das hinzubekommen, soll in Irland bald ein neues Gesetz gelten, das es bisher nirgendwo in Europa gibt.
1: Wenn Frauen Männer daten wollen, dann sollen sie vorher online nachsehen können, ob der Mann schon mal Gewaltstraftaten begangen hat oder Frauen sexuell belästigt hat. Dafür wird ein neues Online-Register aufgebaut, was jeder einsehen kann.
2: Und wer da aufgelistet wird, das entscheiden Gerichte, und auch die betroffenen Frauen müssen explizit zustimmen, dass der Mann darauf gesetzt wird. Frühestens nach 3 Jahren können die Straftäter dann beantragen, wieder aus dem Register gelöscht zu werden.
1: Das irische Gesetz wird Jenny's Law genannt, benannt nach Jennifer Pohl aus Dublin. Sie wurde von ihrem Ex-Freund getötet und wusste nicht, dass er schon früher gewalttätig gegenüber anderen Frauen geworden ist. Jenny's Familie hat jahrelang für das neue Gesetz gekämpft.
2: Das Auto ist für die meisten Leute in Deutschland das wichtigste Verkehrsmittel. Der TÜV hat eine große Studie gemacht. Mehr als 80% nutzen mindestens einmal die Woche das Auto.
1: Viele nutzen das Auto auch öfter, weil sie sagen, dass der ÖPNV nicht zuverlässig genug ist. Sie wünschen sich bessere Verbindungen und günstigere Tickets.
2: Bis Studierende in NRW einen Bachelorabschluss haben, brauchen sie länger als früher. Im Schnitt mittlerweile 9,2 Semester, sagt das Statistische Landesamt.
1: Das sind gut 3 Semester länger, als die Regelstudienzeit beim Bachelor oft ist. Frauen sind im Schnitt etwas schneller als Männer.
2: Feuerwehrleute aus NRW helfen jetzt bei einem Waldbrand in Serbien. Die Gruppe ist gestern in der betroffenen Region angekommen und hat noch am Abend mit dem Einsatz begonnen.
1: Der ist schwierig und anstrengend, weil es in einem Gelände brennt, wo man schwierig hinkommt. Die Feuerwehrleute kommen aus Bonn, Leverkusen, Ratingen, Königswinter und Düsseldorf.
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2: Die Wolken von Süden werden langsam dichter. Ab dem Nachmittag kann es dann noch mal ein bisschen regnen. Im Norden bleibt sonnig. In Lüdenscheid und Königswinter dazu 22 Grad. Heinsberg und Münster kommen auf 24 und Xanten auf 25 Grad.
1: Morgen gibt's mal mehr Sonne, mal mehr Wolken. Nass ist es nur selten. Dazu wird's schwül und bis 27 Grad. Am Donnerstag noch wärmer und noch schwüler.
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2: Mit der A1 Euskirchen Richtung Dortmund zwischen dem Kreuz Köln Nord und dem Kreuz Leverkusen West. Hier stockt es auf 5 Kilometer. Dann die 40 Dortmund Richtung Essen zwischen dem Dreieck Bochum West und Gelsenkirchen Süd. Viertelstunde mehr einplanen, 3 Kilometer Stau. Und die A61 Mönchengladbach Richtung Koblenz zwischen dem Kreuz Bliesheim und Miel. Hier dauert es eine halbe Stunde länger, 6 Kilometer Stau nach einem Unfall.
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3: Hello, hier ist Donja Farahani. Juju hat 6 Jahre kein eigenes Album rausgebracht und sehr, sehr wenig Songs, obwohl sie wirklich einer der erfolgreichsten Rapperinnen überhaupt ist. Lag an Verträgen, ihrer psychischen Verfassung. Jetzt ist sie zurück mit einem Banger. Komm näher, heißt der Track. Spiele ich euch direkt nach Miles Smith mit Nice.

0: Wer von euch hat schon mal einen Orgasmus gefaked, Gesa? Also Ruby auf jeden Fall. Ruby ist die Hauptfigur in dem Buch Ruby Baby von April Alexander Stottier. Ein Zwölfbücher, Frau Gesa Wegeng. Du hast es gelesen und offenbar geht es ums Bumsen.
1: Ja, also so geht das Buch los. Ruby liegt auf dem Bett. Ihr Freund Jonas müht sich da irgendwie zwischen ihren Beinen ab. Aber Ruby starrt an die Decke und ist kickt einfach nicht. Und eigentlich will sie nur, dass es vorbei ist.
0: Ist blöd für Ruby und blöd für Jonas.
1: Ja, aber überhaupt nicht blöd für uns. Ich habe diese Szene tatsächlich sehr, sehr gefeiert, weil ich dachte, endlich mal ein Buch, in dem so ganz ehrlich von Sex erzählt wird. Die Autorin versucht hier nicht irgendwie so künstlich das Spice-Level ihres Romans anzuheben, sondern das hat alles was sehr, sehr Echtes, auch in den Szenen, in denen es dann für Ruby doch mal besser läuft.
0: Ist das denn dann jetzt so quasi so ein Sexbuch oder geht es auch um was anderes?
1: Es gibt schon auch noch eine Story, aber diese Szene mit diesem gefakten Orgasmus ist tatsächlich sehr, sehr wichtig, weil dieser Moment, dass sie da ja ihren Freund anlügt, aber irgendwie auch sich selbst hintergeht, weil sie jetzt nicht da für sich einsteht, das macht was mit ihr. Sie beginnt ihre Beziehung in Frage zu stellen und im Grunde auch sich selbst.
0: Kannst du ein bisschen mehr über Ruby erzählen, ohne zu spoilern jetzt?
1: Also sie ist 19, sie jobbt gerade in einem Café, will eigentlich studieren, weiß aber noch nicht was. Also sie struggelt da noch sehr, was ja aber im Grunde total normal ist. Nur, und das macht dieses Buch jetzt so spannend, bei der Suche nach sich selbst achtet sie kaum auf sich, aber total krass auf andere. Also sie ist in allem so sehr auf Bestätigung aus, will unbedingt gesehen werden, geiert nach Anerkennung. Und hier geht es dann ganz stark um die Frage, woran das eigentlich liegt. Fand ich mega gut.
0: Der Roman Ruby Baby von April Alexander Stottier ist frisch draußen. Eine absolute Empfehlung von 1Live Bücher. Frau Gesa Wegeng.

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1: 11:30 ist es. Geht los auf der A4 Aachen Richtung Köln. Zwischen Kreuz Köln-West und Köln-Kettenberg. 5 Kilometer stockend. A40 von Dortmund nach Essen. Zwischen Dreieck Bochum-West und Gelsenkirchen-Süd. 10 Minuten extra Einplan. Es hat einen Unfall gegeben. 4 Kilometer Staugrad. Und dann noch eine Meldung von der A61 Mönchengladbach Richtung Koblenz. Zwischen Kreuz Bliesheim und Miel. Etwa 2 Stunden extra Einplan. 7 Kilometer Stau nach einem Unfall.
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2: Mit Donja Farahani. Hi. Wenn ihr Bock habt, die besten Comedy-Newcomerinnen und Newcomer live zu erleben und das für lau, ich erzähle euch nach 2 Songs, wie ihr an Tickets für die 1 Live Generation Gag kommt. Die ist im September hier im 1 Live Haus. Und ich stelle euch einen Comedian

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3: 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Und dann haben wir die ganze Zeit nach Maßnahmen gesucht, wie ich mich so regulieren kann, damit ich so Leute nicht auf die Schnauze hau. So, die sich das auch verdienen, wie ich finde, aber das ist nochmal ein anderes Thema. Und ich hatte eine richtig gute Therapeutin, die hat zu mir gesagt, Herr Shahin, machen Sie doch mal was, womit sowohl Sie als auch Ihr Umfeld niemals rechnen würde. Dann habe ich dann mit Poetry Slam angefangen vor 5 Jahren. So, ich. Guck mal, wie ich aussehe. So, ich stelle mich für 5 Minuten in Köln am Bahnhof hin, die Leute fragen mich nach Drogen. Voll rassistisch, sei mal ehrlich, nur weil ich braun bin. Ich verkaufe denen dann am Ende Drogen, kein Problem. Ich bin zwar kein Dealer so, aber ich mache das einfach für den Vibe.
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0: Vor den Infos in einer Minute habe ich für euch Justin Bieber und Nicki Minaj mit Beauty and the Beat. Wir hören uns gleich.
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0: Es ist 12 Uhr, hier sind Sarah Batkowski
1: und Julian Cooper. Viele nutzen KI nicht mehr nur für Schule, Studium oder Job, sondern oft für ganz persönliche Sachen, als eine Art Beziehungsberater, Therapeut oder sogar Freundesersatz. Das ist bei einer Umfrage rausgekommen. Eine Stiftung hat sich angeschaut, was wir in der Freizeit machen.
0: Wichtig für viele über 18 sind vor allem Sachen, die keinen festen Termin haben und bei denen man abschalten kann. Social Media, YouTube, Games, Musik oder einfach mal gar nichts.
1: Als Ausgleich ist Sport wichtig für viele. Mehr als die Hälfte der Befragten geht mindestens einmal pro Woche joggen oder macht zumindest Workouts zu Hause.
0: Ein weiteres Ergebnis ist, Freunde treffen ist immer noch wichtig, aber nicht so oft. Nur knapp 20% sagen, dass sie regelmäßig mit Freunden unterwegs sind. Und auch Weggehen verändert sich. Im Vergleich zu vor 10 Jahren sind Clubs nicht mehr so eine Nummer.
1: Weiter wichtig für viele sind Vereine, genauso wie ein Ehrenamt, zum Beispiel bei der Feuerwehr oder als Jugendtrainer.
0: In Irland verändert die Regierung wohl das Datingleben vieler Frauen. Durch ein neues Gesetz soll es bald eine Datenbank geben mit Namen von vorbestraften Gewalttätern.
1: Die Liste soll jeder durchsuchen können, auch eben vor einem Date. Auslöser dafür war der Tod einer 24-Jährigen. Ihr Ex-Partner und Mörder war schon mal gewalttätig, das wusste sie aber nicht.
0: Beim größten deutschen Autobauer Volkswagen läuft's nicht gut. Der Konzern will zehntausende Stellen abbauen, Werke könnten geschlossen werden. Gerade läuft ein erstes Krisentreffen zwischen Vorstand und Angestellten.
1: Diese IG Metall-Vorsitzende hofft, dass der Konzern Perspektiven anbietet.
2: Was uns einfach ärgert, ist, dass da gleich diese Werksschließungen im Raum stehen und eine neue Zahl von Beschäftigten, die zu viel an Bord sind. Und das ist etwas, was für uns nicht akzeptabel ist.
1: Volkswagen hat zuletzt deutlich weniger Gewinn gemacht, weil weniger Autos verkauft wurden.
0: Ein Tornado ist gestern über Südfrankreich gezogen. Ein ganzes Dorf dort wurde verwüstet. Viele Häuser wurden beschädigt, mehrere Menschen verletzt. Zwischenzeitlich waren tausende Haushalte ohne Strom. Auch im Bahn- und Flugverkehr gab es Ausfälle.
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1: Von Süden her werden die Wolken langsam dichter, Regen kommt aber nur selten runter. Im Norden bleibt es sonnig. In Nürnberg bis 22 Grad, in Dortmund und Eschweiler 23 und in Krefeld und Herford bis 24 Grad.
0: Morgen gibt Sonne und Wolkenschauer und Gewitter sind aber selten. Es wird schwüler bis 27 Grad, am Donnerstag noch wärmer und schwüler.
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1: A1 Köln Richtung Dortmund, zwischen Hagen Nord und Schwerte 7 Kilometer stockender Verkehr. A4 Aachen Richtung Köln, zwischen Frechen Nord und Köln-Klettenberg 5 Kilometer stockend. Und A61 Mönchengladbach Richtung Koblenz, zwischen Kreuz Bliesheim und Miel. Da braucht ihr eine halbe Stunde länger, 8 Kilometer Stau nach einem Unfall.
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4: Hello, hier ist Donja Farahani. Es gibt einen Film, der ist über 20 Jahre alt, mit Kate Hudson und Matthew McConaughey in den Hauptrollen der Rom-Com. Und Leute, die wird es bald wieder geben und wahrscheinlich sogar mit den beiden. Wie werde ich ihn los in 10 Tagen? Die Fortsetzung reden wir drüber nach 2 Songs, 10 Nights Live.

0: Kate Hudson und Matthew McConaughey werden vielleicht zwei Iconic-Rollen nochmal spielen von einer ziemlich bekannten Rom-Com.
1: Wie werde ich ihn los in 10 Tagen? Sie sucht sich einen festen Freund. Mhm. Und dann wird sie versuchen, ihn in 1,5 Wochen zu verschonen.
2: Hört sich schön unnötig fies an.
0: Boah, diese gruselige Lache, ne? Der Kultfilm, wie werde ich ihn los in 10 Jahren? In 10 Jahren ist gut. Das, glaube ich, schaffen wir alle, aber in 10 Tagen. Von 2003, er ist über 20 Jahre alt. Der kriegt jetzt eine Fortsetzung. Brinja Becker aus dem 1Live-Pop-Team. Ist das sicher?
3: Ja, also es wird an einer Fortsetzung gearbeitet. Die haben den Film jetzt offiziell in Auftrag gegeben.
0: Fortsetzung heißt, dass es einfach nach Teil 1 weitergeht, richtig? Also nicht nochmal neu verfilmt, sondern eine Fortsetzung.
3: Genau, das ist der Plan. Es soll also wieder um Andy und Ben gehen. Mhm. Im ersten Film hatten die beiden ja so zwei ganz unterschiedliche Wetten. Sie sollte ihn für ihre Arbeit in 10 Tagen loswerden und er sollte sie für seine Arbeit in 10 Tagen rumkriegen.
1: Schaffst du es, dass sich bis dahin eine Frau in dich verliebt? Was denkst du?
4: 10 Tage.
1: Jede Frau, überall, jederzeit?
4: Jede ledige, zu habende und normale Single-Frau.
3: Ja. Ja, und dann haben sich die beiden auch richtig schön das Leben zur Hölle gemacht.
5: Du bist schon dabei, dich in mich zu verlieben.
6: Du wirst dir bald wünschen, dass du tot wärst.
3: Ja, oh, natürlich haben sie sich dann aber auch in echt verliebt.
0: Natürlich.
3: Und jetzt soll es in Teil 2 halt mit den beiden weitergehen.
0: Und jetzt die alles entscheidende Frage.
3: Ja.
0: Sind die beiden Schauspieler auch wieder dabei?
3: Also das hoffen alle. Kate Hudson produziert den Film auch mit. Die hat auch immer schon gesagt, dass sie zu einem Sequel nicht Nein sagen wird. Also die ist sicher dabei. Und Matthew McConaughey bestimmt auch.
0: Sagst du jetzt, weil du ihn kennst? Oder?
3: Ja, persönlich.
0: Ja, oder warum sagst du das so selbstbewusst?
3: Nein, aber die beiden sind sehr eng befreundet.
0: Okay.
3: Kate nennt Matthew auch immer die Arbeitsliebe des Lebens.
0: Oh.
3: Also denke ich, dass er es irgendwie möglich machen wird. Und bei der Filmentwicklung sind die aber noch ganz am Anfang und die suchen auch noch Drehbuchautoren.
0: Also sicher ist, es wird eine Fortsetzung von dem Kultfilm geben.
3: Ja.
0: Wie werde ich ihn los in 10 Tagen und vielleicht sogar mit Kate Hudson und Matthew McConaughey?

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11: 12:30 ist es. Geht los auf der A3 Köln Richtung Oberhausen. Zwischen Duisburg-Wedau und Kreuz Oberhausen 10 Minuten extra 3 Kilometer Staudamm. A4 von Aachen nach Köln. Zwischen Frechen-Nord und Köln-Eifeltor 6 Kilometer stockend. Solltet ihr in 10 Minuten durch sein. Und dann haben wir noch die A61 von Mönchengladbach nach Koblenz. Zwischen Kreuz-Bliesheim und Mielen eine halbe Stunde extra 8 Kilometer Stau. Wegen Bergungsarbeiten ist da nur eine Spur frei.
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12: Hier ist Donja Farahani. Schönen Mittag euch. Die meisten von euch kennen Damian Hardung von Maxton Hall. Einige von euch kennen ihn aber schon viel, viel länger von der Serie Club der Roten Bänder. Da gibt's jetzt eine Neuauflage, die startet heute. Wer dabei ist und ob die Serie was kann, hört ihr in 6 Minuten hier in

0: einigen von euch hat diese Serie das Herz gebrochen, weil sie so traurig ist. Und jetzt kommt sie zurück. Der Club der Roten Bänder, 1Live-Reporterin Annika Wasenmüller. Dir hat diese Serie das Herz gebrochen, das weiß ich. Worum geht's da nochmal?
1: Um Jugendliche, die mit ganz schweren Krankheiten im Krankenhaus leben und da halt einen Club gründen und beste Freunde werden, damit sie halt nicht mehr so allein sind. Damian Hardung zum Beispiel, der hatte damals ja seinen Durchbruch
0: von Maxenhall.
1: Exakt, also allein deswegen schon ein Hingucker. Und die Serie war auch international ein krasser Erfolg. Die haben sogar einen Emmy gewonnen, also sozusagen den Oscar für Serien.
0: Jetzt startet ja heute die Neuauflage von Club der Roten Bänder, die neue Generation bei RTL Plus. Du hast das Original durchgesuchtet und hast jetzt auch schon vorab die ganze erste Staffel gucken dürfen. Und kommt diese Version an das Original ran?
1: Donja.
0: Ja.
1: Ich kann nur sagen, ich fand sie fast noch krasser. Ich habe so viel geweint dabei. Das war unnormal. Ich bin richtig hin und weg davon.
0: Ist das so?
1: Es ist wirklich krass. Es funktioniert vor allem auch, wenn man das Original jetzt nicht gesehen hat. Mhm. Also man kann auch einfach die neue Version schauen und es lohnt sich wirklich dermaßen. Ich finde sogar, und das behaupte ich wirklich nie, dass es die beste deutsche Serie seit Ewigkeiten ist.
0: Okay.
1: Yep.
0: In der nächsten halben Stunde reden wir dann über den Cast und warum du diese Neuauflage besser findest als das Original und großer Fan bist. Auch darüber sprechen wir in einer halben Stunde hier in 1Live.

das ist ja so geil, die sind enge Freunde, sind zusammen in Urlaub gefahren, haben da den Song geschrieben und damit locker die Urlaubskosten mehr noch reingeholt. Und wir haben den Song bekommen,

0: QJL in 2 Minuten für euch hier in 1 Live mit Moving to the Sun. Bis gleich.
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1: 13 Uhr ist es, hier sind Sarah Bartkowski
2: und Julian Cooper. Die Leute in Deutschland sollen weniger Zucker essen. Die Bundesregierung plant deswegen schon länger eine Zuckersteuer bei Getränken. Die könnte dann teurer werden. Die Getränke könnten dann teurer werden als gesündere Sachen. Das Finanzministerium hat jetzt einen Plan dafür fertig.
1: Aufreger für viele. Die Zuckersteuer soll nicht nur für echten Zucker kommen und Softdrinks, sondern auch für andere süße Getränke, zum Beispiel Haferdrinks und Cola Zero. Da ist Süßstoff drin.
2: Der Plan ist, dass die Steuer stufenweise gilt. Je mehr Zucker drin ist, desto teurer wird's. Bei einem Haferdrink und knapp 5 Gramm Zucker kommen 26 Cent pro Liter drauf. Ab 10 Gramm Zucker, wie in Schokomilch, gibt's ein Plus von 38 Cent. Die Kosten werden die Hersteller wohl komplett weitergeben.
1: Kommen soll die Steuer schon nächstes Jahr, aber entschieden ist noch nichts. Der Plan wird selbst bei den Regierungsparteien CDU, CSU und SPD noch hart diskutiert.
2: Freunde treffen, Stories bei Insta gucken oder einfach mal nichts machen. So kann man seine freie Zeit verbringen. Dazu gibt es eine neue Studie.
1: Freunde treffen bleibt wichtig, passiert aber nicht mehr so oft wie früher. Die Leute verbringen viel Zeit mit Social Media und künstlicher Intelligenz. Vor allem 18- bis 24-Jährige nutzen die regelmäßig, auch als Ratgeber oder Freundeersatz.
2: Neue Klamotten shoppen, das geht schnell im Internet. Im Schnitt kaufen Deutsche 60 Teile pro Jahr.
1: Heute ist Tag der gebrauchten Kleidung. Der macht darauf aufmerksam, dass das nicht gut für die Umwelt ist und ruft dazu auf, mehr Secondhand zu kaufen.
2: Es gibt Vorwürfe gegen das Ausländeramt in Köln. Es geht um eine Liste von Menschen, die eigentlich hätten abgeschoben werden müssen.
1: Da ist aber offenbar seit 2 Jahren nichts passiert. Die Liste wurde nicht bearbeitet. Jetzt kam auch noch raus, dass die Leute auf dieser Liste in letzter Zeit weitere Straftaten begangen haben.
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2: Ab dem Nachmittag gibt's im Süden von NRW mehr Wolken und vereinzelt auch mal Regen. Im Norden scheint die Sonne am längsten. Dazu in Schleiden bis 18 Grad, in Halle und Bedburg 23 und in Ratingen und Iserlohn bis 24 Grad.
1: Morgen gibt's mal mehr Sonne, mal mehr Wolken. Nass ist es nur selten. Es wird schwül bis 27 Grad. Am Donnerstag noch wärmer und schwüler.
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2: 2 Meldungen gibt's. A4 Aachen Richtung Köln zwischen Frechen-Nord und Köln-Eiffeltor. 10 Minuten plus 6 Kilometer stockender Verkehr. Und A61 Mönchengladbach Richtung Koblenz zwischen Kreuz Bliesheim und Miel. Da braucht ihr eine halbe Stunde Länge. 8 Kilometer Stau wegen Bergungsarbeiten, ist nur eine Spur frei.
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3: Hier ist Donja Farahani. Hi. Die beste deutsche Serie seit Ewigkeiten, sagt 1Live-Reporterin Annika Wasenmüller über eine Serie, die seit heute draußen ist. Ich finde, das ist eine krasse Aussage. Warum Annika den Club der Roten Bänder, die neue Generation, so feiert, hört ihr nach 2 Songs hier in 1Live.
0: Ja.

0: deutsche Serie seit Ewigkeiten. Das sagt uns Live-Reporterin Annika Wasenmüller über den Club der Roten Bänder, die neue Generation. Das ist mal eine Aussage, Madame.
1: Sonja, ich stehe dazu.
0: Warum sagst du das? Also was macht die Neuauflage von Club der Roten Bänder denn so gut?
1: Boah, die Storys, die packen einen wirklich direkt und man fühlt und fiebert vor allem mit den Charakteren einfach so hart mit.
2: Das, was du hier durchmachst, ist enorm herausfordernd.
3: Du verstehst das?
2: Ja.
3: Krass. Ich wusste gar nicht, dass du auch dreimal die Woche in der Dialyse hängst, damit du nicht abkratzt. Weißt du deshalb, wie sich das anfühlt? Haben sie dir nicht beigebracht, wie man mit hoffnungslosen Fällen umgeht?
1: Oh mein Gott. Ja, da wird der Vibe direkt schon mal geklärt. Es geht halt um unheilbare Krankheiten, die erste große Liebe, mentale Gesundheit, Leben und Tod und natürlich um Freundschaft. Das kennen wir ja schon vom Club der Roten Bänder. Dazu ist dann der Soundtrack dieser Neuauflage Bombe und Donja, also über den Cast könnte ich stundenlang schwärmen.
0: Okay, dann fang an. Nicht stundenlang, aber ein bisschen kannst du mir erzählen. Wer spielt damit?
1: Sind alles neue Gesichter. Das
0: also
1: schon mal.
0: Kein Damian Hardung.
1: Das ist korrekt.
0: Der ist von Maxton Hall.
1: Ja,
0: wir kennen ihn, lieben ihn, aber er ist nicht am Start.
1: Er ist nicht am Start, aber es macht wirklich gar nichts. Also zum Beispiel in Newcomer Voltu Dumitrisch habe ich mich sehr verliebt. Mhm. Der spielt seine Rolle als Elias so krass. Ich sag's dir, der wird mal ein richtig großer Star, da bin ich mir sehr sicher.
0: Heute haust du aber raus, ey.
1: Ja, ich komme aus dem Schwärmen nicht mehr raus. Generell, alle haben da so krasse Schauspielleistungen rausgehauen und man mag deren Figuren einfach direkt.
4: Lässt du das bitte?
5: Was?
4: Mir auf die Brüste starren?
5: Sorry, das hab ich nicht.
4: Ja, klar. Creep.
5: Ich sehe nichts. Ich sehe nichts.
4: Echt?
5: Das wäre ja eine ziemlich dreiste Lüge, damit du nicht mehr denkst, dass ich ein Creep bin.
1: Also weißt du, es sind alles neue Schauspielerinnen und Schauspieler und sogar deren Dialoge wirken irgendwie echt, obwohl es eine deutsche Produktion ist.
0: Boah, warum sagst du das gemein? Es gibt auch echt gute deutsche Serien.
1: Stimmt.
0: Babylon Berlin, Hype.
1: Ja.
0: Ist sogar bei uns im Sektor gedreht, habe ich in der ARD-Mediathek durchgesuchtet.
1: Hast du recht, ich sag ja auch gar nicht, dass es nicht stimmt, aber manchmal sind deutsche Serien ja schon von den Dialogen her ein bisschen cringe. Aber bei Club der Roten Bänder, die neue Generation, ist die Angst auf jeden Fall komplett unbegründet. Da ist das null so. Ich habe die 6 Folgen komplett verschlungen und würde die wirklich allen empfehlen, einfach mal rein schauen.
0: Ab heute könnt ihr das machen. Auf RTL Plus gibt es ab heute den Club der Roten Bänder, die neue Generation. Eine absolute Empfehlung von Annika.

0: Natürlich gar keine Ahnung, was das für ein Typ ist. Ne? Das kann ja auch alles sein. Von einfach nur unsympathisch oder vielleicht sogar schon mal jemand, der wegen Gewalt verurteilt wurde. Das siehst du ja nicht in einem Dating-Profil. Und deswegen treffen viele von uns Vorkehrungen beim Daten. So auch eins Live-Hörerin Clara aus Köln.
1: Ich sag auf jeden Fall Freundinnen Bescheid vorher. Manche Freundinnen haben auch so meinen Standort über wo ist.
0: Das ist bei meinem Freundeskreis total normal. Foto, Telefonnummer, alle Infos über den Typen werden geteilt. Und das Treffen ist beim ersten Mal auch immer draußen irgendwie in der Öffentlichkeit. In Irland ist es jetzt so, du kannst den Namen einer Person eingeben und gucken, ob die Person vielleicht vorbestraft ist wegen schwerer Gewalt oder Missbrauch. Wie das funktioniert, wer da so alles drin ist, reden wir drüber. Um kurz nach 12:30 hier in 1Live.

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4: Mit zwei Meldungen. A4 Aachen Richtung Köln zwischen Frech-Nord und Köln-Klettenberg. Viertelstunde extra einplanen, 3 Kilometer Stau und A61 Mönchengladbach Richtung Koblenz zwischen Kreuz Bliesheim und Miel 10 Minuten extra, 5 Kilometer stockend.
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5: Hier ist Donja Farahani. Hi. Morgen Bumble Date um 18 Uhr. Erstmal abchecken, ob der Typ verurteilt ist wegen schwerer Gewalt oder Missbrauch. Okay, ich gebe den Namen ein. Nee, ist er nicht. Perfekt, dann kann das Date ja starten. Wenn ihr jetzt denkt, boah, Farahani, hast du wie Zugang zu welchen geheimen Polizeiservern? In Irland kann das wirklich bald so laufen. Da gibt es so eine Liste, da kann jeder reingucken und den Namen des Typen eingeben. Welche Straftäter kommen in diese Liste? Warum gibt es dieses Gesetz jetzt bald? Reden wir drüber nach 2 Songs hier in 1 Live.

0: woher soll ich wissen, ob mein Date nicht vielleicht ein Gewalttäter war? Steht ja nicht bei Tinder oder Bumble drin, so, hi, ich habe mal meine Ex-Freundin verprügelt oder sowas. In Irland ist das aber bald online. In einer öffentlichen Liste kann man dann gucken, ob das Date vorbestraft ist. 1Live-Reporterin Vicky Merkulova, was genau ist das für eine Liste?
1: Das soll so ein offizielles Register sein, wo Namen drinstehen von Straftätern, die eben schon mal verurteilt worden sind. Zum Beispiel wegen häuslicher Gewalt, Sexualstraftaten, aber auch wegen Stalking oder Belästigung. Also nicht wegen Steuerhinterziehung oder so.
0: Dann gibt man einfach so, weißt du, geht man drauf, gibt den Namen ein und dann, wenn der dann auftaucht, ist krass.
1: Ja, voll krass, aber Clara aus Köln sagt, sie würde sich damit sicherer fühlen.
2: Wenn ich wüsste, die Person hätte schon mal, also wäre so auffällig geworden, gewalttätig gewesen oder so, dann würde ich die nicht daten.
1: Und ein Starführer Neff würde so eine Liste auch gut finden.
3: Man weiß halt auch nicht, wer vor einem steht, gerade bei sowas wie Blind Dates und so.
0: Wie kommt es, dass es jetzt diese Liste ausgerechnet in Irland gibt?
1: Wegen Jenny's Law. Das ist ein neues Gesetz, benannt nach Jenny aus Irland. Sie wurde von ihrem Ex getötet. Und was sie wohl nicht wusste, war, dass er vorher schon mal 2 Jahre im Gefängnis saß.
0: Ja, woher soll sie das auch wissen? Wahrscheinlich hat er das nicht so rumerzählt.
1: Ja, nee, die Familie von Jenny hat das erst später auch im Prozess erfahren. Auch, dass er schon mal Frauen aus seinem Umfeld mit einem Messer angegriffen hatte. Und Jennys Bruder Jason fragt sich da, wie hätte sie es auch vorher wissen können?
4: How would Jennifer have ever known about that? And there is no system.
1: Hat er in einem irischen TV-Sender gesagt.
0: Bei uns in Deutschland gibt es ja so eine Liste nicht. Ist da irgendwie sowas in Planung? Weißt du da was?
1: Nee, ist nichts geplant. Aber dieses Gesetz ist auch am Ende nicht ganz perfekt. Die Kritik ist, nach 3 Jahren können Täter beantragen, aus diesem Register auch gelöscht zu werden. Und es ist halt auch krass, dass so Namen einfach öffentlich von jedem einsehbar sind.
0: Wie schützt man Frauen vor Gewalt? In Irland wollen Frauen oder können Frauen bald gucken, ob die Person, die man datet, vielleicht schon mal wegen einer Gewalttat verurteilt wurde.

0: Mit ihren besten Dance-Moves sind sie hier reingeslidet. Woo! Mitya und Julian übernehmen ab 14 Uhr die Show. Und ich habe gehört, ihr habt Tickets, die ihr rausholt für die Games.
1: Wir haben nicht nur Tickets, wir haben Tickets.
2: Wir haben nicht Tickets. Zwei Tickets, wir haben nicht drei Tickets, wir haben nicht vier, fünf, sechs, zwölf, glaube ich.
1: Zwölf Tickets.
2: Aber also, Gruppentickets, ne? Man kann immer mit drei Freunden oder Freundinnen kann man zur Gamescom.
1: Also, voll geil.
0: Wann?
1: Also einmal nach drei, einmal nach vier und einmal nach fünf.
2: Wann man dahin kann, du Vogel.
1: Ach so, Freitag.
0: Am Freitag. Okay, muss man dafür irgendwas können oder kann man so sein wie ihr?
2: Na, ein bisschen mit Games sollte man sich schon auskennen. Aber okay. Ich glaube, wir haben die
1: Wir haben die Latte niedrig hängen.
2: Ja, so.
0: Oh Gott. Viel Spaß mit den beiden. Bis morgen ab 10. Tschüss.
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0: Info. Um 14 Uhr, hier sind Sarah Bartkowski
1: und Julian Cooper. Beim Job, auf der Straße und bei der Wohnungssuche. Menschen mit Behinderung erleben häufiger als andere, dass sie diskriminiert werden. Neu ist das nicht, aber jetzt hat eine Umfrage neue Zahlen dazu.
0: Und rausgekommen ist, dass 6 von 10 Menschen mit Behinderung sagen, ich wurde in den letzten 5 Jahren diskriminiert. Für fast jeden Dritten ist das sogar ein ständiges Problem.
1: Beispiele gibt es viele. Eine blinde Frau erzählt, dass ihr Vermieter nicht versteht, dass sie den Hausflur nicht putzen kann. Ein anderer erzählt, dass sich Kollegen auf der Arbeit beschweren, warum auf ihn Rücksicht genommen wird. Er wirke ja gar nicht autistisch. Ein Rollstuhlfahrer kommt nicht hin, wo er will, weil Eingänge nicht barrierefrei sind.
0: Besonders krass sind die Folgen. Fast die Hälfte der Betroffenen denken sich nach sowas, ich lasse es, vermeide ähnliche Situationen. Einige gehen nur noch an Orte, wo sie wissen, dass sie safe sind.
1: Betroffene fordern, dass mehr aufgeklärt wird und dass es härtere Strafen bei Diskriminierung gibt.
0: Die Bundesregierung will schon länger eine Zuckersteuer auf Getränke. Das Finanzministerium hat jetzt einen Plan dafür fertig.
1: Und die Steuer soll nicht nur für echten Zucker und Softdrinks kommen, sondern auch für süße Haferdrinks und Cola Zero.
0: Geplant ist die Zuckersteuer fürs nächste Jahr, beschlossen ist sie aber noch nicht. CDU, CSU und SPD sind sich nämlich noch nicht in allem einig.
1: Seit heute gibt es beim größten deutschen Autohersteller Volkswagen mehrere Krisensitzungen, denn der Konzern ist angeschlagen, zehntausende Stellen sollen abgebaut werden, auch Werke könnten geschlossen werden.
0: Der VW-Chef hat heute angekündigt, dass Schließungen noch nicht beschlossen sind und man nach Perspektiven für alle Standorte sucht.
1: Dann eine weitere schlechte Bilanz der Bahn. Im ersten Halbjahr ist fast jeder 12. Fernzug ganz oder auf einem Teil der Strecke ausgefallen. Wenn die Züge gekommen sind, waren sie oft nicht pünktlich, nur in rund 59% der Fälle.
0: Und zum Schluss noch eine gute Meldung von der Wirtschaft. Die ist etwas mehr gewachsen als gedacht. Das Statistische Bundesamt sagt, das liegt vor allem daran, dass mehr Sachen aus Deutschland ins Ausland verkauft worden sind.
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1: Der Nachmittag hat vor allem im Süden von NRW viele Wolken dabei. Regen kommt nur selten runter. Ansonsten scheint meist die Sonne. Dazu in Olpe 21 Grad, in Bergisch Gladbach und Grevenbruch 23 und in Bielefeld und Wuppertal bis 24 Grad.
0: Morgen wechseln sich Sonne und Wolken ab. Es wird schwüler und wärmer. Am Donnerstag bis 30 Grad.
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1: A3 Köln Richtung Oberhausen. Zwischen Duisburg-Wedau und Oberhausen-Lierich 3 Kilometer stockend. A4 Aachen Richtung Köln. Zwischen Frechen-Nord und Köln-Eiffeltor 10 Minuten plus 4 Kilometer stockend. Und A59 Duisburg-Dienstlaken. Zwischen Kreuz Duisburg und Kreuz Duisburg-Nord etwa 10 Minuten plus 2 Kilometer Stau in beiden Richtungen.
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3: Eine wunderschönen, wie sagt man, Mahlzeit, ne?
4: Wunderschönen Mahlzeit. Darauf hatten wir uns mal geeinigt. Und ich muss sagen, dieses Mahlzeit trifft jetzt auch ganz gut. Also, das war total lecker, was wir da zum Mittag hatten. Liegt mir ein bisschen schwer im Magen.
3: Ja, wir lehnen uns jetzt erstmal 2 Songs zurück und ich würde sagen, dann greifen wir an.
4: Aber dann kommen wir mit Schmackes.
3: Ja, ich bin auch nicht sicher.
4: Vielleicht gehe ich auch nochmal aufs, naja.

0: hätte jetzt so Mittelhunger.
1: Bei mir geht's schon wieder, muss ich es ein bisschen
0: wirklich
1: sagen.
0: Wirklich? Du könntest so jetzt nach unserer ausgedehnten Mittagspause, könntest du jetzt wieder was essen?
1: Ja, ich glaube, das liegt an der Meldung, die wir hier gerade vor uns haben. Und zwar, Sektor, pass auf. Forscher haben einen Snack entwickelt, der könnte alles revolutionieren.
0: Oh,
1: der könnte
0: jetzt
1: alles ändern.
0: Jetzt bin ich hyped.
1: Kekse aus Plastikmüll.
0: Jetzt bin ich nicht mehr hyped.
1: Ja, das klingt jetzt erstmal komisch, aber man kann so Kunststoffabfälle mit Hilfe speziell veränderter Hefe oder so in Lebensmittel umwandeln. Und dann kannst du natürlich ganz viel von diesem viel zu vielen Plastikmüll, den wir ja haben,
0: ja,
1: einmal in Kekse machen. Und dann kannst du das dann isst,
0: ja, und
1: dann
0: das ist, das ist nicht schädlich.
1: Nö, also das sehe ich jetzt hier nicht.
0: Also normale Kekse sind ja auch ein bisschen schädlich, ne?
1: Ja, also schädlicher als so ein normaler Doppelkeks mit Schokolade in der Mitte wird es ja wohl nicht sein.
0: Ah, dann.
1: Und ich sag dir eins.
0: Dann würde ich es essen.
1: Wenn wir die Umwelt damit retten könnten,
0: ja,
1: dann würde ich tonnenweise diese Kekse essen.
0: Das ist gut. Fett werden
1: für die
0: den Klimawandel.
1: So, also machen wir's. Sehr gut.
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0: Sektor, ich weiß, es ist erst Dienstag, aber schmeißt jetzt schon mal eure ganzen Pläne fürs Wochenende, könnt ihr komplett über den Haufen werfen.
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2: Wobei vielleicht nicht fürs ganze Wochenende, weil heute schicken wir euch ja praktisch nur für den Freitag auf die Gamescom. Also alles, was ihr Samstag, Sonntag vorhabt, könnt ihr gerne noch machen, aber den Freitag freihalten, weil wir schicken euch zur Gamescom.
0: Wir verlosen ja die ganze Woche, hauen wir euch Tickets raus, um auf die Gamescom zu gehen. Gestern hat bei uns Joel aus Düsseldorf hat schon Tickets bei uns gewonnen.
2: Der hat sich total gefreut.
0: Der hat für den Fachbesuchertag auch Tickets bekommen. Und der hatte nicht mehr ganz viele Worte übrig. Ich habe noch Gott im Ohr.
2: Und geil, hat er auch gesagt.
0: Ja, ja.
3: Oh mein Gott, wie geil ist das denn? Boah, geil, vielen Dank, ey, wie geil ist das denn, ey? Oh mein Gott.
2: Scheint ein sehr religiöser Typ zu sein.
0: Absolut.
2: So, wie der Gott und
0: Liebe
2: geil
0: Grüße,
2: zu sein
0: Joel.
2: Sagt Joel. Ganz, ganz viel Spaß morgen auf der Gamescom. Aber wir haben heute ja wieder Tickets für euch, wenn ihr am Freitag dahin wollt. Einmal 4 Tagestickets. Also ihr packt eure 3 besten Buddies ein und dann könnt ihr dahin.
0: Und das Schöne ist, ihr könnt uns direkt am 1 Live-Bus besuchen kommen, weil wir werden am Freitag von dort senden. Einmal von 9 Uhr bis insgesamt 18 Uhr. Wir beide sind ab 14 Uhr am Start. Und um diese Tickets zu bekommen, müsst ihr einfach nur anrufen, wenn ihr Bock habt, mit uns zu zocken, denn wir haben uns hier in endlosen Brainstorming-Meetings haben wir uns diverse Minispiele ausgedacht mit Gaming-Background.
2: Ihr tretet heute richtig gaming-mäßig, tretet ihr gegeneinander an, 1 gegen 1, und ein Gewinner kriegt dann diese 4 Tickets, dann könnt ihr wirklich bei uns vorbeikommen, könnt ihr gucken, ob wir genauso hässlich sind, wie unsere Stimmen klingen, aber wenn ihr mitspielen wollt, dann 0800 5678 111.
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0: Ich würde die Nummer nochmal sagen, wo man anruft für die Gamescom-Tickets, oder?
2: 0800 5678 111.
0: Mit so einem verruchten Beat und einer verruchten Stimme klingt das noch besser.
2: Ich kann auch so machen. 0800

0: Universe von Coldplay und BTS. My Universe heißt ja Julian Färber.
1: Schön, dass du hier bist. Und jetzt habe ich mal eine Frage an dich.
0: Ja.
1: Und auch an den Sektor. Stellt euch vor, ihr seid Radprofi.
0: Ja.
1: Und dann quält ihr euch auf so einer Spanien-Rundfahrt, weiß nicht, 110 Kilometer da, Berge rauf und wieder runter.
0: Absolut.
1: Und auch wieder rauf.
0: Absolut
1: und wieder
0: unvorstellbar,
1: runter.
0: Dass ich das freiwillig mache.
1: Und dann kommt's. 10 Kilometer vor Schluss wird gesagt, du hast dich gerade in die Führungsgruppe gearbeitet.
0: Ja, nach ganz vorne.
1: Ja, und nur noch 10 Kilometer, das zieh ich jetzt durch, Alter, über die Ziellinie. Und dann steht da irgendwie so ein Rennsteward und sagt dir, Abbruch, Abbruch, Abbruch.
0: Rennen wird abgebrochen.
1: Ja, hat gehagelt, 10 Kilometer vor. Und dann haben die einfach gesagt, das werten wir jetzt gar nicht mehr, das Rennen.
0: Du hast dich komplett verausgabt für nichts. Das ist ja wie eine Sendung mit dir.
1: Ja.
0: Ich will auch mich bis 18 Uhr wieder hier verausgaben und am Ende Abbruch, Abbruch.
1: Und kriegst nichts dafür, ne?
0: Gar nichts.
1: Ja, genau.

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6: Halb drei, A3 Köln Richtung Oberhausen, zwischen Duisburg-Weder und Oberhausen-Lierich 5 Kilometer stockend. Dann die A4 von Aachen nach Köln, zwischen Frechen-Nord und Köln-Eiffeltor 4 Kilometer stockend, braucht ihr ungefähr 10 Minuten extra. A40 von Dortmund nach Duisburg, zwischen Gelsenkirchen-Süd und Dreieck-Essen-Ost 10 Minuten extra einplanen, es hat einen Unfall gegeben, gerade 4 Kilometer Stau. Dann haben wir noch eine Meldung von der A59, Dienstlaken Richtung Duisburg, zwischen Duisburg-Alt-Hamborn und Kreuz-Duisburg, Viertelstunde extra 4 Kilometer Stau. Ihr seid schon dran.
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5: Ja, so ist das.
7: Sarah, gut, dass wir dich haben. Das muss man ja mal so sagen, ne?
6: Gerne, gerne.
7: Ja, danke nochmal.
6: Ich hab gemerkt, ihr seid am Quatschen, aber...
7: Ja, hier ging es gerade tatsächlich ausnahmsweise mal um was Berufliches. War okay. Total. Aber kommt nie wieder vor, versprochen.
6: Ich habe einen Blick drauf.
7: Ja, genau. Also war gelogen. Das könnte jederzeit wieder vorkommen, Sektor.
8: Ja, und was hast du jetzt gesagt? Das war beruflich, dass wir uns hier gegenseitig einfach Fotos auf dem Handy gezeigt haben.
7: Ach, das war. Hab ich schon wieder gelogen, ne?
8: Ja.
7: Ach, Leute.
8: Es ist Dienstag, aber es fühlt sich an wie ein Montag. Aber ich würde sagen, wir ändern das jetzt einfach noch. Gleich.

0: Avenues ist das von Wyclef Jean. Und jetzt kommen wir zu einer Gruppe an Personen, die sind all das, was wir nicht sind, nicht waren und nie sein werden. Jung, jetzt schon erfolgreich und lustig.
1: Ja, stimmt.
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1: Und die stehen auf einer Bühne und es gibt Menschen, die sich das freiwillig angucken.
0: Nein!
1: Weil hier, ihr habt ja keine Wahl bei uns.
0: Ja, das
1: ihr könnt ja höchstens einen anderen Sender einschalten, aber bei der Generation Gag, da kommt ihr ja freiwillig hin, weil diese Leute sehr witzig sind. Könnt ihr euch sehr gerne alles auf 1live.de mal auschecken. Unter anderem war ja schon mit am Start Josefa Walter.
3: Das ist das erste Mal, ich denke, hey, vielleicht können wir heiraten oder so, voll cute. Ich finde halt das Ding, wenn man heiratet, ist ein bisschen, dass man dann verheiratet ist. Also es ist ein ziemliches Commitment. Was mache ich, wenn er irgendwie weird wird? So, was mache ich, wenn er irgendwann morgens aufsteht und sich denkt, ich kaufe mir ein Liegefahrrad? Leider ist es so, ich habe noch nicht so viele Aufzeichnungen gemacht. Und dadurch, dass ich hier aus dem Sektor komme und so, war ich jetzt vor 1 Live wirklich sehr, sehr aufgeregt, weil mir das sehr, sehr wichtig ist. Und kurz bevor ich auf die Bühne gegangen bin, habe ich mir so gedacht, oh Gott, hoffentlich klappt das alles irgendwie, vergesse ich nichts. Aber ihr seid so ein geiles Publikum und ich habe jetzt wirklich gemerkt, für euch reicht's eigentlich. Und das ist wirklich, wirklich toll. Vielen Dank an euch, vielen Dank an uns live. Ciao.
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0: Ist das eigentlich die weltgrößte Spielemesse?
1: Das ist die Welt, ja, das ist richtig.
0: Ist das auch die weltgrößte Spielemesse in Deutschland?
1: Die ist in Deutschland. Die weltgrößte Spielemesse ist in Deutschland.
0: Jetzt habe ich es verstanden. Die Gamescom, ne?
1: Jetzt diese Woche. Und Leute, wir müssen das nochmal sagen, ihr könnt dahin. Wir schicken euch da für lau am Freitag mit 3 eurer Freunde, schicken wir euch dahin. Das Einzige, was ihr machen müsst, ihr müsst hier anrufen und ein bisschen Bock haben, mit uns zu zocken. Wir haben so ein paar Minispiele vorbereitet.
0: Ja, wir gamen heute um die Gaming-Messe.
1: Genau, da müsst ihr anrufen. 0800 5678 1111. War richtig, ne?
0: Ich glaube, war eine 1 zu viel, aber das ändert nichts, wenn man anruft. Kannst auch 4x1 machen, du kommst trotzdem bei der
1: hab
0: gleichen Nummer.
1: Hab ich doch gesagt, 4x1.
0: Ja, aber es ist nur 3x.
1: Nee, ich habe die 4x gesagt jetzt.
0: Ja.
1: Ach komm, wir gehen uns erst nochmal abkühlen. Und dann guckt, also ihr müsst aber anrufen, Leute,
0: ja,
1: ne?
0: Das ist gut.

0: 5 vor 3 haben wir es, Rybinski und Färber sind hier.
1: Und vor den Infos gibt's noch Sorry for Dara mit Some Days.
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0: Info. 15 Uhr, hier sind Sarah Bartkowski
1: und Julian Cooper. Der Fall von Sprengstoffdrohnen am Flughafen in Leipzig war wohl größer als bisher bekannt. Das ist heute früh rausgekommen. Reporter haben rausgefunden, dass noch eine dritte Drohne und weiterer Sprengstoff gefunden wurde. Kanzler Merz hat jetzt reagiert und eine harte Reaktion angekündigt.
2: Konkret geworden ist er aber nicht. Er sagt, dass er noch nicht sagen kann, wer hinter dem Angriff steht, aber dass er es wohl weiß und in ein paar Tagen öffentlich machen kann. Klar für ihn ist aber:
3: Angreifer nehmen zunehmend skrupellos auch schwere Sachschäden, sogar Verletzte und Tote in Kauf. Sie werden dafür bezahlen.
1: Der Flughafen Leipzig gilt als Umschlagplatz für Waffenlieferungen an die Ukraine. Sicherheitsexperten gehen davon aus, dass russische Geheimdienste etwas mit den Sprengstoffdrohnen zu tun haben. Wenn die Bundesregierung das offiziell sagt, müssen die Beweise dafür aber safe sein, weil sowas dann Folgen hat.
2: Die Ermittler haben in Leipzig unter anderem DNA-Spuren gefunden und sind dabei rauszufinden, wem sie gehören.
1: Eine neue Umfrage macht nochmal deutlich, wie Menschen mit Behinderung im Alltag diskriminiert werden, also beim Job, auf der Straße oder bei der Wohnungssuche.
2: 6 von 10 Menschen sagen, ich wurde in den letzten 5 Jahren diskriminiert. Für fast jeden Dritten ist das sogar ein ständiges Problem. Viele Betroffene sagen, dass sie nach sowas ähnliche Situationen vermeiden.
1: Amazon erweitert und modernisiert sein Logistikzentrum in Rheinberg im Kreis Wesel. Bis 2029 sollen da auch mehr Leute arbeiten.
2: Gerade sind da 1.000 Beschäftigte, bald sollen es über 2.000 werden. Außerdem sollen in Zukunft Roboter mobile Regale bewegen, sodass es keine weiten Laufwege mehr gibt.
1: Bis Studierende in NRW einen Bachelorabschluss haben, brauchen sie länger als früher. Im Schnitt 9,2 Semester, sagt das Statistische Landesamt.
2: Das sind gut 3 Semester länger, als die Regelstudienzeit beim Bachelor oft ist. Frauen sind im Schnitt etwas schneller als Männer.
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1: Im Norden von NRW scheint die Sonne, im Süden ist es meist bewölkt, vereinzelt kann es auch mal regnen. Dazu in Bonn 21 Grad, in Detmold und Siegen 23 und in Lünen und Hilden bis 24 Grad.
2: Morgen mal mehr Sonne, mal mehr Wolken, nass ist es nur selten, dazu wird schwül bis 27 Grad, am Donnerstag weiter schwül und noch wärmer.
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1: Bisschen voller, hier braucht ihr gerade die meiste Geduld. A4 Aachen Richtung Köln zwischen Frechen-Nord und Köln-Klettenberg 10 Minuten plus 4 Kilometer Stau. A40 Dortmund Richtung Duisburg zwischen Bochum-Wattenscheid und Dreieck-Essen-Ost eine halbe Stunde on top, 7 Kilometer Stau. Nach einem Unfall ist da nur eine Spur frei. A52 Düsseldorf Richtung Essen zwischen Essen-Süd und Dreieck-Essen-Ost 10 Minuten plus 2 Kilometer. A57 Nimwegen Richtung Köln zwischen Mörskapellen und Krefeld-Oppum halbe Stunde extra, 6 Kilometer Stau. Und A61 Mönchengladbach Richtung Koblenz zwischen Rheinbach und Grafschaftringen 10 Minuten plus 4 Kilometer Stau.
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4: Mit Rebinski und Färber an diesem Dienstagnachmittag. Hallöchen.
5: Hallöchen, Leute. Wir haben 15.03 Uhr oder wie Shakira sagen würde, Dai Dai.
4: Wow.

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0: Tage am Meer.
1: Was macht man am besten nach 3 Tagen am Meer?
2: Mhm.
1: Wie wär's mit 3 Tage zocken?
2: Gute Idee.
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1: Und genau dahin schicken wir euch, die Verwinski Dienstleistungs GmbH, zu euren Diensten. Euch zusammen mit 3 Freunden. Ne? Ihr müsst nur noch mit uns zocken, dann könnt ihr mit euren Freunden zusammen am Freitag auf die Gamescom.
2: Ja, und es haben sich schon richtig viele von euch reingemeldet. Unter anderem die 2, die wir gerade in der Leitung haben. Celine aus Witten und Nathalie aus Kamp-Lindfort. Hallo.
4: Hallo.
1: Oh, das war sehr schön synchron.
2: Wir machen das jetzt aber mal so, dass ihr abwechselnd antwortet. Celine, bist du Gamerin oder warst du schon mal bei der Gamescom?
4: Ich war noch nie da. Das wäre jetzt das erste Mal und ja, ich zocke recht gerne.
2: Was für Games zockst du so?
4: Ich spiele sehr gerne Dead by Daylight, GTA und Warzone.
1: Nathalie, wie ist das bei dir? Was lässt dein Gamerherz höher schlagen?
5: Tatsächlich gar nicht so. Ich bin eher die, die daneben sitzt, weil mein Mann mehr am Zocken ist.
1: Ach, ey.
5: Aber ich kenne mich auch ein bisschen aus, hoffe ich. Und ja, schauen wir mal, was wird.
2: Das heißt, du hast schon ganz viele Spiele zugeguckt.
5: Ja, genau, richtig.
1: Ey, ich habe das früher auch so gern gemacht bei meinem Mitbewohner in der WG. Ich habe mich stundenlang neben den gesetzt, wenn der da so ein, wie heißt das, Open-World-Game gezockt hat. Fand ich super.
2: Ja, das nennt man Let's Play, wenn man anderen Leuten beim Spielen zuguckt. Das finde ich aber gut. Das heißt, du würdest das ja dann deinem Mann schenken können. Aber, Celine, wenn du wirklich zockst, könnte es sein, dass du ein bisschen die Nase vorn hast bei unserem Spiel, weil wir spielen euch gleich eine Collage vor. Und in dieser Collage hört ihr die verschiedensten Sounds aus Games oder Gaming Figuren und dann müsst ihr die aufzählen.
1: Genau, versucht so viele zu erkennen, wie es geht und dann müsst ihr jeweils aufzählen, was ihr rausgehört habt. Und wer als erster keines mehr weiß, der hat verloren. Habt ihr das soweit verstanden?
4: Ja.
2: Das ist gut. Dann spielen wir jetzt nochmal 2 Songs. Ihr könnt nochmal durchatmen und dann gleich spielen wir dieses Spiel um 4 Tickets für die Gamescom am Freitag. Bis gleich, ihr beiden.
1: Let's go!
4: Bis gleich.

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1: Jetzt ein bisschen nervös, muss ich sagen.
2: Kann ich verstehen. Celine aus Witten zockt selber sehr gerne. Nathalie aus Kamp-Lindfort guckt vor allem zu, wenn ihr Mann zockt. Den wird sie aber mitnehmen am Freitag zur Gamescom, wenn sie die 4 Tickets bei uns gewinnt. Seid ihr auch ein bisschen nervös?
3: Auf jeden Fall.
4: Ja.
1: Okay, also Nathalie, stimmt das überhaupt, dass du deinen Mann mitnehmen würdest? Oder hat Mieter jetzt irgendwas Falsches erzählt?
3: Nee, ist schon richtig.
1: Okay. Ja, okay. Celine, wen würdest du mitnehmen?
4: Ich würde tatsächlich auch meinen Freund mitnehmen und vielleicht meine Mama.
2: Dann werden wir ein Spiel spielen. Wir spielen euch eine Collage und in dieser Collage hört ihr einige verschiedene Games. Und wenn ihr diese Collage gehört habt, werdet ihr abwechselnd und sagen, da fällt mir schon der Stift aus der Hand, so nervös bin ich, werdet ihr abwechselnd sagen, welche Games ihr rausgehört habt. Seid ihr bereit für die Collage?
4: Ja.
1: Also erstmal jetzt wirklich nur zuhören, wie früher in der Schule, ne? Listening Comprehension oder so. Wir spielen das jetzt ab und dann sind wir beide jetzt auch ruhig hier. Achtung, es geht los.
5: Mamma mia!
6: Finish him! Konzentrieren, Junge!
7: Pentakill.
2: Das war die gesamte Collage. Wichtig ist, bei der ersten falschen Antwort oder wenn einem von euch nichts mehr einfällt, ist derjenige raus und der andere gewinnt die Tickets. Wir fangen mit Celine an, einfach nach dem Alphabet. Ne, C ist vor N für Nathalie. Celine, was wäre das erste Spiel, was du rausgehört hast?
4: Mario Kart.
2: Das ist richtig. Nathalie?
3: Ich habe Zelda gehört.
1: Zelda ist auch richtig. Dann ist Celine wieder dran.
4: Minecraft?
1: Minecraft haben wir auch, richtig.
2: Nathalie?
3: Super Mario.
1: Haben wir auch, sehr gut. Dann ist Celine jetzt wieder dran.
4: Mortal Kombat?
1: Yes! Nathalie, du darfst nachziehen wieder.
3: Ja, Metal Gear?
2: Leider nicht falsch. Dabei, Nathalie. Damit heißt es, Celine, du gewinnst die Tickets für Freitag.
4: Oh mein Gott.
1: Darfst dich freuen, ist erlaubt.
4: Ja.
1: Muss man erst mal sacken lassen. War auch spannend für mich jetzt hier gerade.
2: Ich habe ein bisschen Puls.
1: Nathalie, du bist jetzt aber auch nicht allzu traurig, oder?
3: Nein, auf gar keinen Fall. Ich gönne das der Celine und wünsche ihr ganz viel Spaß.
2: Celine, Dankeschön. Und du hast ja 4 Tickets, hast ja bisher nur 1 vergeben, ne? Vielleicht willst du ja auch die Nathalie mitnehmen oder steht die ganze Liste?
4: Bis jetzt steht dann doch die ganze Liste. Aber nächste Mal.
2: Das ging aber schnell. Aber für Nathalie und alle anderen, die vielleicht noch nicht durchgekommen sind, keine Sorge, wir hauen nachher noch 4 Tickets raus. Ich glaube sogar 2x4 Tickets. Also wenn ihr mitspielen wollt, 0800 5678 111.
1: Und Celine, dir ganz viel Spaß auf der Gamescom.
4: Dankeschön.
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1: Kurz nach 3:30, es geht los mit der A3 Frankfurt Richtung Oberhausen. Zwischen Königsforst und Köln-Mülheim, da braucht ihr eine Viertelstunde länger 6 Kilometer Stau. A3 Köln Richtung Oberhausen, zwischen Duisburg-Wedau und Oberhausen-Lierich 10 Minuten plus 6 Kilometer. A4 Aachen Richtung Köln, zwischen Frechen-Nord und Köln-Eifeltor 10 Minuten plus 6 Kilometer Stau. A30 Bad Oeynhausen Richtung Osnabrück, zwischen Bruchmühlen und Melle-Ost 10 Minuten plus 3 Kilometer. A33 Bielefeld Richtung Brilon, zwischen Paderborn-Sennelager und Paderborn-Zentrum 10 Minuten obendrauf, 6 Kilometer Stau. Dann die A40, Dortmund Richtung Duisburg, zwischen Bochum-Wattenscheid-West und Dreieck-Essen-Ost. Eine halbe Stunde dauert es länger, 6 Kilometer Stau. Nach einem Unfall ist nur eine Spur frei. A52, Düsseldorf Richtung Essen, zwischen Essen-Süd und Dreieck-Essen-Ost. 10 Minuten plus, 2 Kilometer Stau. Und A57, Nimwegen Richtung Köln, zwischen Mörskapellen und Krefeld-Oppum. Halbe Stunde extra, 6 Kilometer Stau.
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2: Mit euren beiden Seepferdchen Rybinski und Färber, Hallöchen.
3: Ich habe gehört. Ich habe
2: jetzt kommt's.
3: Auf dem Flur vernommen, Cardi B hat richtig viel Geld ausgegeben.
2: Ja gut, wenn man viel hat, kann man auch viel ausgeben.
3: Wahrscheinlich, also es ist eine Summe, uns allen würde in den Ruin treiben, aber bei ihr selber geht wahrscheinlich noch. Wofür sie es ausgegeben hat, erfahren wir gleich.

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1: Das bringt wieder Leben in die alte Bude, die man Körper nennt.
0: Und Färber.
1: Ey, besser geht's doch gar nicht, oder?

0: Was würdet ihr euch für 190.000 Euro kaufen?
1: Ich weiß was.
0: Was denn?
1: 3 neue Fahrräder und ein Haus in der Toskana in der Nähe vom Meer.
0: Mit dem Haus in der Toskana kann ich verstehen. 3 Fahrräder macht keinen Sinn, weil man kann immer nur eins fahren.
1: Aber im Wechsel, weißt du, montags das eine, dann mittwochs das andere, freitags noch ein neues.
0: Das ist wahnsinnig, wahnsinnig sinnvoll. Wirklich, das ist genauso sinnvoll wie das, was Cardi B sich gekauft hat. Sie hat sich 10 Taschen gekauft.
1: Ja, du kannst ja auch immer nur eine tragen, da macht auch gar keinen
0: 10
1: Sinn.
0: 10 Taschen, wirklich absoluter Schnapper. Oder wie Cardi B sagt...
2: Oh, schnappity, schnapp, schnapp.
0: Man, oh, schnappity, nee, schnapp, schnapp, schnappi. Brynja Becker aus dem 1Live-Pop-Team, die hat sie jetzt wirklich ganz stolz ihren Fans gezeigt.
3: Ja, in einem TikTok hat sie jetzt die Taschen präsentiert, die sie sich in den letzten 5 Wochen gekauft hat.
1: Moment mal, das heißt ja, dass sie in den letzten 5 Wochen 190.000 Euro ausgegeben hat.
3: Ja, richtig. Aber was soll sie machen? Sie liebt halt ihre Taschen.
4: She is so cute! This one. I love this bag.
3: Ja, wie ihr hört. Sie hat 2 in Leo-Optik, eine schwarze, eine grüne, eine puderblaue und 2 in pink. Die musste sie auch beide haben, weil ihr die Farbe so gefallen hat.
4: I love this color so much that I was like, I gotta have both of them.
0: Ja, 2-mal die gleiche Tasche, das waren bestimmt beides Schnäppity Schnäpp Schnäpp.
3: Richtig. Einmal in klein für 25.000 Dollar und einmal in groß für 45.000 Dollar.
1: Das ist ja auch für jede Tasche, also für jeden Anlass die richtige Tasche, wollte ich sagen.
3: Na klar.
1: Und ich finde, jeder darf ja von seinem Geld auch kaufen, was er oder was sie möchte, aber das verstehe ich jetzt nicht so ganz. Das ist schon krass.
3: Ja,
1: also,
3: sie weiß
1: oder?
3: Auch, dass das ein bisschen übertrieben ist und dass sie vielleicht ein kleines Taschenproblem hat.
1: Vielleicht.
3: Aber es gibt auch jemanden, der sie da immer wieder auf den Boden der Tatsachen holt. Ihre Tochter Kalcha. Die hat nämlich letztes Jahr auf eine ihrer Taschen einfach was draufgemalt.
0: Sehr stark.
3: Ja, hat Cardi in ihrer Story erzählt und aus lauter Schock musste sie das 3-mal wiederholen.
5: Look what my daughter did to my purse. Look what my daughter did to my purse. Look what my daughter did to my purse.
3: Ja.
0: Riesenproblem. Die Tochter hat die Tasche angemalt.
3: Ja, auf eine braune Krokodiltasche. Wert einfach mal 60.000 Dollar. Hat Kalcha so ein kleines Herz drauf gemalt.
0: Ich habe selten etwas so sehr gegönnt, wie das auf diese Tasche drauf gemalt.
1: Aber jetzt stellt euch mal vor, Kalcha wird auch mal so berühmt wie die Mama. Was meinst du, was die Tasche dann mal wert ist?
3: Später ja,
1: mal
3: yo,
1: ne?
0: Dann kauf ich die.

0: Das ist Daylight von David Kushner in 1 Live. Ich frage mich immer, wie viel ich noch in meinem Leben als Nichtraucher rauchen müsste, um vielleicht auch mal so eine geile Stimme wie David Kushner.
1: Ich würde auf jeden Fall heute anfangen und ich würde nie wieder aufhören.
0: Das klingt gesund. Naja.
1: Heute ist der 25.8., Leute. Das ist der Tag der gebrauchten Kleidung. Tag der gebrauchten Kleidung, der will aufmerksam machen auf die Umweltbelastung durch die Textilindustrie. Und das finde ich gut.
0: Ja.
1: Da habe ich gesagt, heute bei Kleinanzeigen habe ich mir für 80 Euro ein altes Gladbach-Trikot geholt.
0: Ach, deswegen hast du das heute geholt, weil heute Tag der gebrauchten Kleidung ist.
1: Genau, wir gehen gegen die Umweltbelastung.
0: Bei mir ist ja jeden Tag ein Tag der gebrauchten Kleidung.
1: Wirklich?
0: Ja, weil ich gehe ja abends mit einer gebrauchten Unterhose ins Bett und dann ziehe ich die aus und morgens eine frische an.
1: Bei mir ist jeder Tag mit Unterhose ein gebrauchter Tag.
0: Das verstehe ich.

0: Feststellung. Songs sind wie Menschen.
1: Ja, okay.
0: Es kommt da jetzt noch. Also, ja, ja, es gibt Songs. Da weißt du nach 5 Sekunden, die sind super geil.
1: Ja, das
0: und
1: ja,
0: das gibt
1: ich auch,
0: auch
1: ja.
0: Menschen, mit denen sprichst du 5 Sekunden, da weißt du, super. Ne, wie das, guck mal, bei uns zum Beispiel, hat das 8 Jahre gedauert, bis wir uns gut fanden.
1: Ja. Ne? Aber sind wir dadurch jetzt ein richtig geiler Song auch? Weil wir jetzt
0: wir werden einen Song, den man warm hören muss, aber der jetzt kommt, Stella Lefty mit Boston, wusste ich nach 5 Sekunden, geiler Song.
1: Ich würde sagen, wir machen uns jetzt noch ein kühles Getränk auf, ist ja so Nachmittagszeit, kann man auch mal einen Eiskaffee trinken. Und dann
0: dauert es 3 Minuten, dann wisst ihr geile Infos.
1: Wow.
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1: 16 Uhr, hier sind Jan Bogerts
2: und Julian Cooper.
1: Viele nutzen KI nicht mehr nur für Schule, Studium oder Job, sondern oft für ganz persönliche Sachen, als eine Art Beziehungsberater, Therapeut oder sogar Freundesersatz. Das ist bei einer Umfrage rausgekommen. Eine Stiftung hat sich angeschaut, was wir in der Freizeit machen.
2: Wichtig für viele über 18 sind vor allem Sachen, die keinen festen Termin haben und bei denen man abschalten kann. Social Media, YouTube, Games, Musik oder mal gar nichts.
1: Als Ausgleich ist Sport ganz wichtig. Mehr als die Hälfte der Befragten geht mindestens einmal pro Woche joggen, zum Yoga, ins Gym oder macht Workouts zu Hause.
2: Ein weiteres Ergebnis: Freunde treffen ist weiter wichtig, aber nicht so oft. Nur knapp 20% sagen, dass sie regelmäßig mit Freunden unterwegs sind. Und auch Weggehen verändert sich. Im Vergleich zu vor 10 Jahren sind Clubs nicht mehr so eine Nummer.
1: Weiter wichtig für viele sind Vereine, genauso wie ein Ehrenamt, zum Beispiel bei der Feuerwehr oder als Jugendtrainer.
2: Bundeskanzler Merz hat eine harte Reaktion angekündigt auf den Fall mit Sprengstoffdrohnen am Leipziger Flughafen. Reporter von NDR, WDR und SZ berichten, dass noch eine dritte Drohne und Sprengstoff gefunden wurde.
1: Merz wirft den Angreifern vor, Tote und Verletzte in Kauf zu nehmen. In den nächsten Tagen will er sagen, wen er dafür verantwortlich macht, wenn die Ermittlungen durch sind.
2: Dann geht's um Tierschutz, konkret von Vögeln. Da kommen gute, aber auch schlechte Nachrichten von der NRW-Landesregierung.
1: Umweltminister Krischer ist froh, dass es bestimmten Vogelarten in NRW wieder besser geht.
3: Dass See- und Fischadler jetzt in Nordrhein-Westfalen wieder brüten, das wäre vor ein paar Jahren unvorstellbar gewesen. Auch der Weißstorch, das ist wirklich eine Erfolgsgeschichte.
1: Bei anderen Arten sieht das Bild völlig anders aus. Es gibt zum Beispiel viel weniger Kiebitze und Uferschnepfen. Insgesamt stehen fast 220 Vogelarten im Bericht der Landesregierung.
2: Ein Tornado ist gestern über Südfrankreich gezogen und hat da ein Dorf verwüstet. Viele Häuser wurden beschädigt und fast 40 Menschen verletzt. Durch das Unwetter hatten zeitweise tausende Haushalte keinen Strom. Auch im Bahn- und Flugverkehr gab es Ausfälle.
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1: Heute Abend gibt es vor allem im Münsterland und in OWL noch etwas Sonne. Sonst ist es oft bewölkt und kann auch mal regnen. Dazu am Abend zwischen 15 und 23 Grad.
2: Morgen gibt es Sonne und Wolken im Wechsel. Außerdem ist es meistens trocken bei diesen Temperaturen. In Bad Berleburg höchstens 21, in Warendorf und Wermelskirchen 24, in Düsseldorf und Kerpen bis 26 Grad. Der Donnerstag startet trocken mit Sonne, Wolken. Zum Abend gibt es kräftige Schauer und Gewitter.
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1: A1 Dortmund Richtung Münster zwischen Kamener Kreuz und Hamburg-Umwerne 20 Minuten plus 6 Kilometer Stau. A2 Hannover Richtung Dortmund. Zwischen Feldheim und Kreuzbad Oeynhausen, da braucht ihr eine Viertelstunde länger 4 Kilometer Stau. Und genauso lange dauert es auf der A3 Köln Richtung Oberhausen zwischen Kreuz Breitscheid und Kreuz Kaiserberg, also auch da Viertelstunde plus 4 Kilometer. A40 Dortmund Richtung Duisburg zwischen Bochum-Wattenscheid West und Dreieck Essen-Ost eine halbe Stunde on top 5 Kilometer Stau. Nach einem Unfall ist da nur eine Spur frei. Und A57 Nimwegen Richtung Köln zwischen Mörskapellen und Krefeld-Oppum halbe Stunde plus 6 Kilometer Stau nach einem Unfall.
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4: Mit Rybinski und Färber euren Vanilleeis. Der Vertrag ist von. Nee, komm. Lass mal.
5: Guck mal hier, ich zähle gerade. 1,
4: ja?
5: 2, 3, 4 Tickets sind das.
4: Sie müssen mal diese Stunde raushauen für die Gamescom, für die weltweit größte Spielemesse. Woo!
5: Ja, ich finde, das machen wir.

0: Ja, wir waren es auf jeden Fall nicht, aber wir spielen gleich. Und das ist nicht die letzte Spielrunde. Also wenn ihr Tickets wollt für die Gamescom, 0800 5678 111.
1: Und dann nutzt doch diesen fetzigen Beat, um euch jetzt noch mal ein bisschen hochzupetern. Weil wir brauchen eure ganze Recht. Energie.

0: So Leute, Controller zur Seite, Chips vom Bauch runter, wir spielen noch eine Runde.
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2: Die weltweit größte Spielemesse ist wieder zu Gast in Köln und wir sind natürlich auch mit am Start. Unter anderem am Freitag mit einem 1 live. Truck, Bus kann man sagen. Ich habe den nochmal geputzt. Sieht super aus.
0: Hast du gemacht, danke.
2: Und ihr könnt dabei sein, ne? Wir verlosen jetzt wieder 4 Tickets für die Gamescom am Freitag an entweder Leon aus Witten. Hallo Leon.
3: Hi.
2: Oder auch an Emil aus Bottrop.
3: Servus.
2: Servus.
0: Servus.
2: Servus.
0: So sagt man ja in Bottrop.
2: Ja, klar.
0: Emil, sag mal, bist du Zocker?
3: Ich bin Zocker, ja. Ich zock gerne in meiner Freizeit.
0: Was zockst denn du so?
3: Ich zock viel Rainbow Six, viel Minecraft, aber auch Gelegenheitsspiele. Immer mal wieder was bei Steam rum, raumelt sowas.
0: Okay, und Leon, was zockst du so für Spiele?
4: Ich zock auch eigentlich fast alles. Also von Mario Kart bis GTA 5, Uncharted, Story Games. Also jede Menge auf jeden Fall.
0: Wichtige Nachfrage, welches Mario Kart zockst du? Zockst du auf der Switch, zockst du auf der Wii oder zockst du so ein ganz altes? Auf der Switch, okay.
4: Ja.
2: Aber ihr würdet beide von euch sagen, ihr kennt euch im Bereich Gaming sehr gut aus.
4: Ja,
2: das war selbstbewusst. Sehr gut. Wir haben nämlich ein Spiel für euch vorbereitet. Und zwar ist das eine Sounddatei, die wir gleich euch abspielen werden. Das ist, da hört ihr Sounds aus einem Videospiel. Und wir skippen uns da so ein bisschen durch die Story von diesem Game. Und ihr müsst uns natürlich sagen, welches Spiel das ist. Und dann ruft ihr euren Namen rein, also zum Beispiel Emil oder Leon. Und dann könnt ihr auflösen. Das ist klar soweit, ne?
4: Ja.
0: Wir spielen jetzt gleich nochmal Musik und danach spielen wir die richtige Runde. Aber wir machen mal eine Testrunde, ob ihr wirklich bereit seid für dieses Spiel. Also es geht jetzt um nichts, das ist nur eine Testrunde. Um welches Spiel geht es hier?
3: Leon.
2: Ja, da war Leon. Okay, ja.
0: Das haben wir extra vor der Sendung für dich eingesungen. Leon, was war das?
4: Tetris?
2: Das wäre richtig gewesen. Sehr gut.
0: Ging nur leider um nichts.
2: Ja, also, das ist jetzt blöd.
0: Ihr dürft euch jetzt nochmal zurücklehnen, ihr dürft nochmal durchatmen und gleich wird es dann auch ein Ticken schwieriger, würde ich sagen. Wir spielen jetzt noch Benson Boone und Ugel und dann gleich zocken wir mit euch, okay?
4: Perfekt.
0: Bis gleich.

0: Es ist ein Duell der Giganten, die sich heute um die Gamescom-Tickets für Freitag prügeln. Es ist am blauen Controller Emil aus Bottrop. Er würde mit seinen Zockerkumpels auf die Gamescom gehen. Emil, grüß dich, oder wie man in Bottrop sagt, Servus.
1: Glück auf.
0: Glück auf, ja, sehr gut. Und was er jetzt am roten Controller dagegen halten wird, Leon aus Witten. Er möchte mit seiner Freundin und zwei Kumpels gerne hingehen. Leon, du wirst alles in die Waagschale werfen, oder?
1: Ja, auf jeden Fall.
2: So. Ich erkläre die Regeln nochmal.
0: Das ist viel wichtiger.
2: Ganz kurz für unser Spiel. Wir nehmen euch jetzt gleich mit in irgendein Game, was ihr vielleicht schon mal gehört habt. Wir skippen uns da durch die Story und ihr müsst dann euren Namen rufen, wenn ihr sagt, das weiß ich. Wichtig ist aber, wenn eure Antwort falsch sein sollte, dann habt ihr verloren und der jeweils andere ist dabei. Also wir spielen euch jetzt gleich dieses Soundfile. Dann ist wichtig, ganz laut euren Namen rufen, wenn ihr euch sicher seid. Habt ihr das verstanden?
1: Verstanden.
3: Ja.
0: Okay, dann halten wir jetzt mal die Klappe hier und wir spielen euch das Soundfile jetzt vor. Achtung, es geht los.

0: Ich kann ihn nicht länger aufhalten.
1: Also ich habe noch keinen Namen gehört.
2: Nee.
1: Hat auch noch keiner gerufen. Okay, dann konzentriert euch nochmal. Wir haben noch ein zweites Soundfile für euch vorbereitet. Jetzt bitte die Ohren spitzen. Das zweite Soundfile kommt jetzt.
0: Öffne die Augen.
3: Traut sich keiner?
2: Ich erkenn's auch nicht.
1: Ja, okay. Aber
3: wenn das so ist, können wir auch nichts dran ändern.
1: Dann würde ich sagen, spielen wir gleich in der nächsten halben Stunde einfach noch eine Runde. Dürft ihr nochmal gegeneinander antreten, weil was können wir dafür, wenn ihr euch nicht auskennt? Sag ich ehrlich. Und, also jetzt nochmal kurz. Es will auch keiner von euch raten, weil wenn ihr richtig ratet, seid ihr dabei. Letzte Frage.
2: Ja. Leon, trau dich.
3: Emi, sehr geschickt.
2: Nee, ich komme nicht drauf.
1: Kein Problem. Nee, gut, dann spielen wir nächste halbe Stunde nochmal mit euch weiter. Bleibt dran.

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1: Halb fünf durch A1 Euskirchen Richtung Dortmund zwischen Köln-Bocklemünd und Kreuz Leverkusen-West 6 Kilometer stockend. Ihr solltet noch in 10 Minuten durch sein. A3 Frankfurt nach Köln zwischen Königsforst und Kreuz Köln-Ost 3 Kilometer nach einem Unfall. Viertelstunde obendrauf. Die braucht ihr auch auf der A3 Köln Richtung Oberhausen zwischen Kreuz Breitscheid und Kreuz Kaiserberg 4 Kilometer Stau. A4 Aachen Richtung Köln zwischen Frechen-Nord und Köln-Klettenberg auch 4 Kilometer, 10 Minuten mehr. A33 Bielefeld Richtung Brilon zwischen Paderborn-Sennelager und Paderborn-Zentrum 5 Kilometer stockend, auch da 10 Minuten obendrauf. A40 Dortmund Richtung Duisburg zwischen Bochum-Wattenscheid West und Dreieck Essen-Ost 5 Kilometer. Nach einem Unfall habt ihr nur eine Spur, deswegen dauert es 20 Minuten länger. A57 Köln Richtung Nimwegen zwischen Bowert und Krefeld-Gartenstadt 5 Kilometer stockend. Und noch A59 Bonn Richtung Köln zwischen Dreieck Köln-Porz und Dreieck Heumer. Nach einem Unfall nur eine Spur. 3 Kilometer Stau und halbe Stunde on top.
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2: Mit Rebinski und Färber an diesem Dienstagnachmittag. Hallo Sektor.
3: Wir wollen Emil oder Leon zu Gamescom schicken am Freitag. Und die beiden hätten auch schon hingehen können, wenn sie erraten hätten, welches Game das hier ist.
2: Auf. Mann.
3: Die beiden hätten besser ihre Ohren öffnen sollen. Hatten sie anscheinend nicht. Das war Zelda. Sind sie
2: wirklich
3: nicht drauf gekommen? Ja, das
2: hätte ich auch nicht gewusst.
3: Deswegen spielen wir aber gleich eine neue Runde mit einem neuen Game. Und Emil aus Bottrop und Leon aus Witten haben eine neue Chance.

0: Emil?
1: Ja.
0: Leon?
1: Ja.
0: Seid ihr bereit für eure zweite Chance und wahrscheinlich letzte Chance?
1: Jawohl.
0: Jawohl, ich wollte nur ein bisschen Druck machen.
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3: Einer von den beiden, die wir in der Leitung haben, Emil aus Bottrop und Leon aus Witten, könnten am Freitag zusammen mit drei Freunden oder Freundinnen zur Gamescom. Dafür müssen sie aber ein Spiel erraten. Das haben sie vorhin bei Zelda schon nicht geschafft. Jetzt haben wir ein neues Spiel, also sozusagen ein Soundfile, was euch mit in diese Spielewelt nimmt. Und ihr müsst dann erraten, welches Spiel das ist. Emil, fühlst du dich jetzt bereit? Glaubst du, das könnte jetzt klappen?
1: Ich schaff das jetzt.
0: Okay, er schafft das jetzt, hat
3: okay,
0: er gesagt.
3: Okay, Leon, dann hast du schon schlechte Karten oder sagst du, du gewinnst gegen Emil?
1: Nein, jetzt gehe ich auf, jetzt blühe ich auf, ich mach das.
3: Okay, wir drücken natürlich unparteiisch euch beiden die Daumen, aber ich würde jetzt sagen, haltet den Hörer nah ans Ohr, hier kommt das nächste Soundfile aus einem Game.
4: Gustav.
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3: Also ich habe weder Emil rufen hören noch Leon. Hat einer von euch beiden gerufen?
1: Nee.
3: Das ist jetzt gefährlich, sag ich ehrlich. Wir haben hier vier Tickets rumliegen. Ich kann jetzt ja auflösen. Ihr wisst das ja beide nicht. Oder will einer guessen?
1: Nee.
3: Okay, dann sage ich euch jetzt mal, wie das Spiel heißt. Das wäre Claire gewesen. Habt ihr anscheinend nicht gezockt?
1: Nee. Gott sei Dank nicht.
3: Okay, also wir haben vier Tickets für die Gamescom hier liegen, aber ich sag's, wie es ist. Ihr seid beide leider nicht gut gewesen für vier Tickets. Gut genug.
0: Aber,
1: nee, Mann.
0: Aber wirklich. Was ist, wenn beide jeweils zwei kriegen würden?
3: Für zwei Tickets fand's mal gut genug?
0: Ja, weiß ich nicht. Also hätte mir jetzt gereicht einfach, dass sie jetzt so lange am Telefon waren und...
3: Emil, Leon, wollt ihr beide zwei Tickets?
1: Das wäre super.
3: Okay, warte, dann müssen wir für eure Ehrenrettung, haben wir ein ganz schweres Spiel vorbereitet. Wer ist das hier?
0: Wartet.
6: It's me, Mario.
1: Wie heißt... Mario. Leon, Mario.
3: Ah, super.
0: Ja, geil.
3: Ihr seid stark. Wow. Ihr kriegt beide zwei Tickets für die Gamescom am Freitag.
1: Top, ja, voll mega.
3: Ah, ihr habt aber auch stark performt. Das war wirklich die beste Spielrunde, die wir diese Woche hatten.
0: Ey, das musst du auch erstmal aushalten im Radio, so lange nichts sagen. Ne?
3: Ja, das musst du erstmal aushalten.
0: Jungs, dann wünschen wir euch beiden ganz viel Spaß auf der Gamescom. Wählt weise aus, wen ihr mitnehmt. Dürft jetzt ja jeder nur noch einen mit und dann trefft ihr euch vielleicht mal und redet über dieses Desaster nochmal bei einer Currywurst.
3: Über diese Schmach. Und kommt gerne bei uns beim Bus vorbei. Wir sind Freitag mit 1 Live ja auch am Start.
1: Perfekt, ja.
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1: Hier ist es heiß. Rudelbildung, Rangeleien, mittlerweile FSK 18.
0: Und Färber.
1: Und er ist auch komplett am Arbeiten.

0: Cristiano Ronaldo mit Messi in 1 live.
1: Ja, genau. Ist eine klassische Doppelspitze. Jetzt kommt ein Song, der ist doppelt spitze.
0: Verstehst du? Ist ja auch ein guter Freund unserer Sendung, Nico Santos.

0: Stardust mit Music Sounds Better With You. Das würde ich gerne weitergeben, Julian. Music Sounds Better With You.
1: Oh, das ist sehr lieb. Das ist das Netteste, was du heute, glaube ich, so zu mir gesagt hast im Laufe der Sendung.
0: Es könnte sein. Leute, es ist die Meldung des Tages, finde ich. Kit Harington wird der neue Gilderoy Lockhart.
1: Nee.
0: Ja, wenn ihr jetzt weder Game of Thrones noch Harry Potter geguckt habt, dann sagt ihr, wer wird was?
1: Ja, ganz einfach. Also Kit Harington spielt bei Game of Thrones Jon Snow. Ja. Erst nur der Bastard von Winterfell, dann Kommandant der Nachtwache, am Ende der größte Player der ganzen Serie eigentlich.
0: Sehr gut erklärt. Wer ist Gilderoy Lockhart bei Harry Potter?
1: Gilderoy Lockhart ist Lehrer in Verteidigung gegen die dunklen Künste im Teil Kammer des Schreckens. Stellt sich raus, der kann gar nichts.
0: Ja.
1: Der hat immer nur alle mit Vergessenszaubern belegt und dann deren Preise eingeheimst, der kann gar... Es ist richtige Lusche.
0: Und
1: richtige
0: jetzt Lusche. Wird Kit Harington, also der Schauspieler von Jon Snow, wird in der Harry Potter Serie Gilderoy Lockhart, also in der zweiten Staffel der Serie, die dann bald gedreht wird.
1: Noch mehr Infos, die so brandaktuell sind und euch brennend heiß interessieren, gibt's jetzt gleich um 5 nach Tampa City und Safeware.
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1: 17 Uhr, hier sind Jan Bungartz
2: und Julian Cooper. Um einen Plan der Bundesregierung gibt es gerade große Aufregung. Es geht um die Zuckersteuer. Ungesunde Getränke sollen dadurch mehr kosten.
1: Das Finanzministerium hat jetzt einen detaillierteren Plan dafür aufgeschrieben und der geht selbst anderen Ministerien zu weit, weil mehr Getränke betroffen sein könnten als mal geplant.
2: Die Grundidee war, wenn die Industrie in ein Getränk extra Zucker reinmacht, wie bei Softdrinks oder Fruchtnektar, dann kommt eine Steuer obendrauf. In drei Stufen. Je mehr Zucker, desto teurer. Maximal plus 38 Cent, zum Beispiel auch bei stark gezuckerter Schokomilch.
1: In dem Plan des Finanzministeriums stehen jetzt auch Getränke auf der Liste, in die Süßstoff reingemacht wurde, also Cola Zero und Haferdrinks. Hinter der Aufregung steckt die Frage, geht es weiter nur um Getränke, wo die Industrie extra Zucker reingemacht hat oder auch um welche, wo von Natur aus Zucker drin ist?
2: Klar ist jetzt schon, bis die Zuckersteuer kommt, wird noch viel drüber diskutiert werden und wohl auch einiges noch verändert.
1: Amazon steckt mehr Geld in seinen Standort Rheinberg im Kreis Wesel. Das Logistikzentrum da wird erweitert und modernisiert.
2: Darüber freut sich ja auch Rheinbergs Bürgermeister Richter.
3: Wenn die Umsätze steigen, steigt in der Regel auch die Gewerbesteuer und das ist sehr positiv, denn die Amazon Rheinberg GmbH tatsächlich zahlt vor Ort Steuern und das nicht zu wenig. Deshalb sind wir auch froh, Amazon hier vor Ort zu haben.
2: Dazu kommt, dass neue Arbeitsplätze entstehen. Die Zahl der Mitarbeiter soll von 1.000 auf 2.000 steigen. Geplant ist auch, mehr Roboter einzusetzen.
1: In Baden-Württemberg ermittelt der Staatsschutz zu einer mutmaßlichen Sabotageaktion an einer Bahnstrecke. Nordöstlich von Stuttgart sind letzte Nacht Kabel an Gleisen zerschnitten worden.
2: Deswegen konnten für einige Stunden keine Züge in der Gegend fahren. Auch Internet und Telefon waren in Teilen der Stadt Backnang weg.
1: Freunde treffen, Stories bei Instagram gucken oder einfach nichts tun. So kann man seine freie Zeit verbringen. Dazu gibt's eine neue Studie.
2: Freunde treffen bleibt wichtig, passiert aber nicht mehr so oft wie früher. Die Leute verbringen viel Zeit mit Social Media und KI. Vor allem 18- bis 24-Jährige nutzen die regelmäßig, auch als Ratgeber oder Freundeersatz.
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1: Heute Abend sind ein paar Schauer unterwegs, vor allem im Südosten von NRW. Abendsonne ist noch im Münsterland und den OWL drin. Dazu 15 bis 23 Grad.
2: Morgen geht es meistens trocken weiter mit einer Mischung aus Sonne und Wolken. Dazu in Lemgo und Meinerzhagen sagen bis 23 Grad, in Herne und Wesseling 26 und in Aachen bis 27 Grad. Der Donnerstag wird ziemlich schwül mit Schauern und Gewittern.
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1: Nur die größten Probleme. A3, Frankfurt Richtung Köln, zwischen Königsforst und Kreuz Köln-Ost. 3 Kilometer nach einem Unfall, 20 Minuten kommen obendrauf. A3, Köln Richtung Oberhausen, zwischen Kreuz Breitscheid und Kreuz Kaiserberg, 4 Kilometer, auch eine Viertelstunde mehr. A33, Osnabrück Richtung Bielefeld, zwischen Osnabrück-Fledder und Harderberg, 3 Kilometer Stau, ist ein LKW liegen geblieben. Ihr braucht eine halbe Stunde Geduld. A59, Bonn Richtung Köln, zwischen Flughafen Köln-Bonn und Dreikolmar, 3 Kilometer, nach einem Unfall nur eine Spur. Halbe Stunde on top und noch A59 Duisburg Richtung Dienstlaken zwischen Walsum und Dienstlaken West. 2 Kilometer, Viertelstunde mehr.
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4: Und jetzt müssen alle von euch, die noch zur Schule gehen, stark sein. In einer Woche ist es vorbei.
2: Ja.
4: In einer Woche sind die Sommerferien vorbei. Ist aber auch für Leute, die nicht mehr in die Schule gehen, blöd, weil dann sind Bahnen und Busse wieder voll.
5: Oh ja, da hast du recht.
4: Das ist auch nicht schön. Also wir sitzen da alle im selben Boot.
5: Wir würden aber nächste Woche noch mit euch leiden. Wir sind nachmittags ab 14 Uhr, wenn die Schule vorbei ist, sind wir
4: da immer sind wir dann für euch da, fangen euch auf, machen zusammen Hausaufgaben, wir kriegen das schon.
5: So sind wir zu euch. Yeah.

0: Navi. Die letzte Sommerferienwoche fühlt sich für dich so wie die erste an.
1: Wenn ich Sommerferien hatte, dann habe ich mich schon am ersten Tag der Sommerferien geärgert und war abgefuckt, weil ich wusste, in 6 Wochen sind die Sommerferien wieder vorbei und dann konnte ich die Sommerferien nicht genießen, weil ich eigentlich nur die Tage gezählt habe, bis sie vorbei waren, weil es mich schon so abgefuckt hat. So dumm. Also dumm bin ich immer noch, aber ihr checkt, was ich

0: Einer geht noch, einer geht noch rein.
1: Nee, nee, vier Tickets.
2: Ach ja, wir haben vier. Ja, wir
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2: Ey, wir haben ja auch heute schon so viele Tickets hier rausgehauen. Ich komme ja auch langsam ein bisschen durcheinander.
1: Ja, ich habe aber geguckt, hier sind wirklich noch vier Tickets. Das heißt, einer kann diese vier Tickets kriegen, kann dann drei Freunde oder drei Freundinnen mitnehmen. Und diese zwei, die wir in der Leitung haben, sind Hanna aus Gummersbach. Hallo, Hanna.
4: Hallo.
1: Und Kamil aus Soest. Hallo, Kamil.
5: Hi, grüßt euch.
1: So, jetzt müssen wir erstmal klären, ob ihr hyped seid. Hanna, warst du schon mal bei der Gamescom?
4: Nein, war ich noch nicht, aber ich bin super hype und es wäre so toll, wenn ich da hin könnte.
1: Oh, zockst du gerne? Bist du so eine Gamerin?
4: Ja, ich habe es früher mal gemacht, ja, wegen Ausbildung und alles, dann ging es mal unter. Letztes Jahr habe ich es nochmal versucht, weil ich eine blöde Knieverletzung hatte. Dann hat mir mein Bruder die PlayStation runtergebracht.
1: Oh, das ist, aber dann muss der Bruder eigentlich am Freitag auch mit, definitiv.
4: Ja, der muss arbeiten und er ist Papa geworden, also.
2: Ah, okay, der hat jetzt andere Hobbys, sagen wir es mal so. Kamil, wie ist denn bei dir? Bist du auch Zocker aus Leidenschaft?
1: Der zockt FIFA.
5: Also ja, also Zocker so an sich, ja. Durch die zwei Kinder, die ich jetzt vor kurzem erst bekommen habe, so gesehen, ist es ein bisschen weniger geworden. Aber ja, eigentlich schon, im Grundsatz schon.
2: Bei den Kindern kann man so schlecht Standby oder Pause einstellen, ne? Das ist immer schwierig.
5: Korrekt.
2: Ja.
1: Wir haben aber ein tolles Spiel für euch vorbereitet. Dafür müsst ihr auch gar nicht unbedingt so Gaming-Wissen haben. Nein, es geht um sozusagen den Münzeinsammelsound von Super Mario. Wir können euch den ja mal vorspielen, wie der klingt.
2: Den kennt ihr bestimmt. Achtung.
1: Habt ihr den schon mal gehört?
4: Ja,
5: klar.
1: Das ist sehr, sehr gut. Und wir spielen gleich, dass wir ganz viele Münzen einsammeln und das auch sehr schnell. Und ihr müsstet dann mitzählen, wie viele Münzen das sind. Kamil, traust du dir das zu?
5: Ja, bestimmt.
2: Sehr gut. Hanna, wie sieht's bei dir aus? Kannst du gut Münzen zählen?
4: Ja, kann ich.
2: Sehr gut, das ist Selbstvertrauen.
1: Dann spielen wir jetzt noch Manu Chao und Cat's Eye und dann geht's gleich ans Zählen.
2: Sehr gut, ihr bleibt einfach dran, ne?
4: Okay, alles danke. Klar,
5: bis
3: gleich. 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

0: Freitag. Freitag ist Gamescom und wir haben noch 4 Tickets hier im Schrank liegen, die einem von euch gehören könnten, beziehungsweise einem von Hanna und Kamil. Die sind bei uns in der Leitung. Hallo ihr zwei.
1: Hallo.
0: Also Hanna, du willst unbedingt zur Gamescom, weil du dein Zockerherz quasi wiederentdeckt hast, das kann man so sagen. Ja, Hanna, die hört uns gerade nicht mehr. Dann sprechen wir erstmal mit Kamil. Du willst ja unbedingt zur Gamescom, weil du hast 2 Kinder zu Hause und auf der Gamescom kannst du mal in Ruhe zocken, ne?
2: Ja, so ungefähr.
3: So ungefähr. Hanna, bist du mittlerweile wieder da?
0: Ich glaube, wir wählen sie gerade hier im Hintergrund nochmal an.
3: Okay, das ist gut. Dann kann ich ja eigentlich das Spiel, glaube ich, kann ich das schon mal erklären, weil das haben wir gerade schon gemacht. Das müsste Hanna mitbekommen haben.
0: Du kannst schon mal nochmal loslegen, weil Kamil hört ja zu und Hanna, die kriegen wir dann nochmal mit ins Boot.
3: Leute, es geht
1: ja,
3: gleich.
1: Ja, ich bleib dran. Die Verbindung war weg.
3: Alles gut. Das ist gar kein Problem. Das ist wie bei PlayStation Network Probleme, kann man nicht zocken, aber du bist ja wieder da. Es geht um den Münzeinsammelsound von Super Mario. Wir spielen euch den gleich nochmal eben vor. Der klingt so. Ja, genau. Das war jetzt nur einmal, aber wir sammeln gleich ganz, ganz viele Münzen ein und danach stellen wir euch die Schätzfrage, wie viele Münzen das waren. Seid ihr bereit zum Münzensammeln?
1: Ja. Yep.
0: Okay, dann halten wir jetzt mal unsere Schnauze hier, weil uns will keiner mehr hören. Zählt jetzt mit, so gut ihr könnt, wie viele Münzen hier jetzt eingesammelt werden. Achtung, es geht los.

0: So, das waren alle Münzen. Ich werfe jetzt auch mal eine Münze, um zu gucken, wer von euch zuerst raten muss. Kamil ist Kopf, Hanna ist Zahl und das ist Zahl. Hanna fängt an. Hanna, wie viele Münzen hast du gezählt?
1: Ich habe 17 gezählt.
2: 17. Loggen wir hier mal ein. Kamil, jetzt kommt deine Raterunde. Wie viel hast du gezählt?
3: 20.
2: Du hast 20 gezählt. Alles klar. Wir müssen jetzt auch noch mal zählen. Ein paar sind vielleicht auch vom Tisch gefallen hier. Nicht, dass wir uns jetzt verzählen.
0: Aber die richtige Antwort ist 22. Und damit fährst du, Kamil, zur Gamescom am Freitag.
3: Ja, geil. Dankeschön.
0: Kamil, freust du dich? Welches Spiel wirst du zocken am Freitag?
3: Also ich hab letztes Jahr schon das Vergnügen gehabt, bei euch einmal durchzukommen und durch die erste Runde zu kommen. Bin leider nicht weitergekommen. Umso mehr freut es mich jetzt natürlich.
2: Ja, sehr gut. Da lohnt sich die Hartnäckigkeit. Mal einfach immer weiter hier anrufen. Irgendwann gewinnt man auch mal.
3: Ja, irgendwann ist immer das erste Mal.
2: Ja, genau.
0: Sehr gut. Kamil, du kannst gerne Freitag bei uns beim Bus vorbeikommen. Können wir nochmal Hände schütteln, nochmal ein bisschen quatschen. Hanna, ich hoffe, du bist nicht allzu traurig.
1: Alles gut. Vielleicht kriege ich ja doch noch irgendwo eine Karte.
0: Du hast auf

0: Auf jeden Fall die Möglichkeit, weil wir hauen morgen nochmal Tickets raus. Das gilt auch für euch, wenn ihr morgen mitspielen wollt, 0800 5678.
1: Um wie viel Uhr?
0: Ab 14 Uhr, aber ich glaube, ich guck mal kurz, haben wir morgen früh auch wieder Tickets raus? Müssen wir gucken, aber ab 14 Uhr ganz sicher.
2: Immer bei der Verbinski Dienstleistungs GmbH, ne? Immer schön dranbleiben.
1: Mach ich, danke.
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9: Um H6 A1 Euskirchen Richtung Dortmund zwischen Köln-Bocklemünd und Kreuz-Leverkusen-West. Eine Viertelstunde obendrauf, 8 Kilometer stockend. A3 Köln Richtung Oberhausen zwischen Kreuz-Breitscheid und Kreuz-Kaiserberg, 4 Kilometer Stau. Viertelstunde mehr. A4 Aachen nach Köln zwischen Frechen-Nord und Köln-Klettenberg, Stockstau 5. Ihr solltet in 10 Minuten durch sein. Dann die 4 Köln Richtung Aachen zwischen Dreikeumer und Kreuzköln Süd, 6 Kilometer stockend, 10 Minuten plus. A33 Bielefeld Richtung Osnabrück zwischen Hilter am Teutoburger Wald und Harderberg, 7 Kilometer Stau, 20 Minuten Geduld mitbringen. Die 33 Osnabrück Richtung Bielefeld zwischen Fledder und Harderberg, 3 Kilometer, ein LKW ist liegen geblieben, für euch dauert es eine halbe Stunde länger. A59 Duisburg Richtung Dienstlaken zwischen Duisburg-Zentrum und Meiderich, 4 Kilometer Stau, Viertelstunde on top. Und noch A59 Duisburg Richtung Dienstlaken zwischen Walsum und Dienstlaken-West, 2 Kilometer, 10 Minuten mehr.
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10: Ja, Sektor, wir sind immer noch da, auch um 17:30 um diese späte Uhrzeit noch. Wir halten hier durch, Rewinski und Färber.
11: Wir hauen ja die ganze Zeit Tickets für euch raus, für die Gamescom. Machen wir morgen auch wieder. Jetzt hat Hanna gerade gegen Kamil verloren. Und Hanna hat uns gefragt, ich will doch auch Tickets, wie komme ich da dran? Ich schicke euch jetzt einfach mal ganz freundlich in die 1 Live Insta-Story. Vielleicht liegen da noch welche. Vielleicht.
10: Geht da mal rein, weil was der Rewinski sagt, hat meistens Hand und Fuß. Meistens.
11: Meistens, also in dem Fall ja, sonst eher
10: sehr
11: weniger.
10: Sehr ehrlich so, ne?
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0: Am 21. Oktober dieses Jahr ist Zähl-Deine-Knöpfe-Tag.
1: Wow.
0: Am 22. ist Tag der Brezel.
1: Ah, mega.
0: Und mein Highlight hier am 23. Oktober, National Crocs Day in den USA.
1: Ich sag dir, das ist mir alles sehr egal.
0: Ja, und wenn euch das nicht abholt, dann haben wir ja zum Glück noch ein alternatives Programm Ende Oktober.
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1: Es ist die größte Comedy-Mix-Show Europas und ihr könnt da die letzten Plätze einnehmen, wenn ihr Bock habt. Dreimal in Köln, einmal in Oberhausen.
3: Ich musste zwischendurch tatsächlich weinen vor Lachen.
4: Das war ja auch ein Witzfeuerwerk, ne? 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
0: Ja, und an der Beschreibung hört ihr raus, wir treten da nicht auf, es sind wirklich große Namen.
1: Wobei einer hat doch geweint.
0: Das stimmt, einer hat geweint.
1: Das ja, könnte auch für uns sprechen.
0: Nein, Spaß beiseite, es sind wirklich große Namen am Start. Thorsten Sträter oder auch Nachwuchsstars wie Björn von Morgenstern, Jerry Wiesen, Moderator dieses Jahr übrigens Ozan Garan. Macht er zum ersten Mal, ich bin gespannt.
1: Ich bin sehr gespannt, aber ich glaube, das wird richtig,
0: ja,
1: richtig
0: natürlich.
1: Gut. Alle Infos zu den Tickets und zum Line-Up könnt ihr euch sehr gerne nochmal auf 1live.de gönnen. Und falls ihr Tickets kaufen wollt, findet ihr die auf allen bekannten Plattformen eures Vertrauens. Und einer ist ja dabei. Ich weiß nicht, hat der sowas wie eine Dauerkarte?
0: Das ist die einzige Dauerkarte, die je gedruckt worden ist, ja. Und er hat die.
1: Aber Basti Bielendorfer ist der Mann, der die hat. Und weil er schon so oft dabei war, wissen wir, das wird gut.
5: Und natürlich sagen die Leute immer, ey Bielendorfer, wenn du von Menschen sprichst, hast du mal einen Logopäden gesehen oder was? 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

0: Es gibt ja zwei Arten von Sommersongs, um so einen Feierabend einzuläuten.
1: Meinst du ja Swim, wegen Schwimmen?
0: Nee, es gibt, ja, das Swim kommt in die eine Kategorie, so leichte Sundowner-Vibes, entspannt irgendwo sitzen.
1: Ja.
0: Oder es knallt.

0: Am Ende geht auch Bruno Mars und Bio wieder die Luft ein bisschen aus. So geht's Lewinsky und Färber auch. Wir können jetzt aber zum Glück Feierabend machen.
1: Ja, ich kann nicht mehr.
0: Linda Reitinger übernimmt.
2: Sag
0: hallo,
2: jetzt
0: Linda.
2: Hi oder hey?
0: Hey.
2: Hey, na?
0: Beautiful girls. Wie geht's?
2: Ich freue mich voll, dass ich jetzt... Ja, super gut, danke.
0: Ja, gerne. Ja.
2: Nee, ich freue mich. Ich finde auch, wir haben jetzt genug gezockt hier. Ihr habt ja durchgezockt heute den ganzen Tag.
0: Boah, ich bin auch viel zu fertig.
2: Ja, das glaube ich. Nee, bei mir wird jetzt gleich ein bisschen ruhiger. Bei mir wird es ein bisschen emotional. Ich setze mich nämlich mal emotional mit diesem Sommer auseinander. Also, beziehungsweise mit dem...
0: Ja, das ist doch auch wirklich ein Witz, ey.
2: Was ist denn das?
0: Scheiß mit Sommer, guck dir die Kacke... Ja.
2: Und keiner hat Bescheid gesagt und ich komme nicht hinterher, das zu verarbeiten. Aber Gott sei Dank habe ich den Sektor und mach's mit dem zusammen.
1: Das ist gut. Ihr könnt gleich zusammen verarbeiten, dass der Sommer rum ist und euch freuen, dass das hier auch rum ist. Lewinsky und Färber sind raus.
0: Aber im Gegensatz zum Sommer kommen wir morgen wieder.
1: Das stimmt.
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1: 18 Uhr, ich bin Jan Bungartz.
2: Und ich bin Julian Cooper.
1: Bei Volkswagen haben weiter viele Mitarbeiter Angst um ihre Jobs. Heute gab es mehrere Betriebsversammlungen, aber so richtig mehr klar ist jetzt nicht.
3: Außer der Chef hat nochmal gesagt, dass VW weniger Geld ausgeben muss, um mit anderen Autoherstellern mithalten zu können. Der Betriebsrat befürchtet, dass jeder sechste Job wegfallen könnte.
1: Das macht auch vielen in NRW Sorgen. Hier gibt es zwar kein Werk von Volkswagen, aber wenn VW so stark kürzt wie geplant, hat das Folgen für viele Unternehmen in NRW, den Automobilzulieferern. Das sind Firmen, die Autoteile für VW herstellen, zum Beispiel Elektronik, Kunststoffteile oder Kabelsysteme.
3: Der zuständige Verband der Zulieferer sagt, dass VW schon jetzt weniger Teile haben will als früher und dass das den NRW-Firmen große Probleme macht, die nicht alle Betriebe überleben werden. Bei Autozulieferern in NRW arbeiten etwa 200.000 Leute.
1: Die geplante Zuckersteuer sorgt gerade für Aufregung, denn die Abgabe könnte für deutlich mehr Getränke fällig werden als bisher gedacht.
3: Geplant war die Steuer vor allem für ungesunde Softdrinks, also Getränke, in die Hersteller extra Zucker reinpacken. Jetzt schlägt das Finanzministerium vor, dass unter anderem auch Cola Zero teurer wird, weil Süßstoff drin ist.
1: Ob das wirklich so kommt, ist aber nicht entschieden. Andere Ministerien verlangen schon Änderungen.
3: Neue Klamotten shoppen, das geht nicht nur online schnell. Im Schnitt kaufen Deutsche 60 Teile pro Jahr. Heute ist Tag der gebrauchten Kleidung. Der macht darauf aufmerksam, dass es nicht gut für die Umwelt ist. Die Idee, stattdessen mehr Secondhand kaufen.
1: Und dann geht's um ChatGPT. Mithilfe vom KI-Chatbot ist in den USA wohl ein Mord verhindert worden. Wie mehrere Medien berichten, hatte ein Mann in Florida mit der KI über den Mordplan an seiner Ex gechattet.
3: Dadurch haben Sicherheitsfunktionen bei OpenAI angeschlagen. Ein Mitarbeiter der Firma hinter ChatGPT analysierte die Chats und informierte das FBI. Der 25-Jährige wurde festgenommen.
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1: Heute Abend gibt es vor allem im Münsterland und in OWL noch etwas Sonne. Sonst eher grau und auch mal nass, zwischen 15 und 23 Grad.
3: Morgen gibt es Sonne und Wolken im Wechsel. Außerdem ist meistens trocken. Bei diesen Temperaturen in Minden 23, in Velbert und Soest 25, in Pohlheim und Viersen bis 26 Grad. Der Donnerstag startet trocken mit Sonne, Wolken, zum Abend Schauer und Gewitter.
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1: Auf 4 Aachen Richtung Köln zwischen Kreuz Köln-West und Köln-Eifeltor 10 Minuten plus 5 Kilometer stockender Verkehr. A4 Köln Richtung Aachen zwischen Dreikolmer und Kreuz Köln-Süd 10 Minuten plus 6 Kilometer stockend. A33 Bielefeld Richtung Osnabrück zwischen Hilte am Teutoburger Wald und Kreuz Osnabrück-Süd, da stockt es auf 5 Kilometern Länge. A59 Duisburg Richtung Dienstlaken zwischen Dienstlaken-Hiesfeld und Dienstlaken-West 2 Kilometer. Und A59 Köln Richtung Bonn zwischen Dreikolmer und Köln-Bahn 10 Minuten plus 5 Kilometer stockender Verkehr.
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4: Und oha, nachdem was wir gerade in den Infos gehört haben, muss ich jetzt glaube ich auch ein bisschen vorsichtig sein. Nicht, dass ich auch noch Zuckersteuer zahle hier. Ich habe jetzt wohl die Obersüßmaus in der Playlist. Oberzucker ist die Holly Humberstone jetzt hier für euch. To love somebody. Ich bin Linda Reitinger. Die nächsten 2 Stunden gibt's hier Entertainment. Ich freue mich. Schön, dass ihr da seid.

0: TN1 Live am 25. August. Was los? Habt ihr auch schon wieder Kuschelpulli und Jacke am Start vielleicht? Weil gerade noch ist uns der Stracciatella-Becher schneller weggeschmolzen, als wir gucken konnten. Und zack, hat der Sommer ja wohl komplett vergessen, wer er ist oder was. Schickt voll die Herbst-Vibes. Mit ganz schön grau und kühl und usselig. Und ich gebe zu, mir geht das ein bisschen schnell. So dieser krasse Switch. Ich hab da Emotionen. Die müssen sortiert werden. Und ich bin froh, dass ich euch hab. Weil ich will einfach mal los zu euch. Mit der so voll eloquenten und durchdachten Frage, was ist das?
1: Ja,
0: so,
1: schrecklich. Schreckliches Wetter, ja, komplett.
0: Und vor allen Dingen so schnell, das war von einem Tag auf den anderen, oder nicht?
1: Ja, also ja, wir kommen auch von 35 Grad und jetzt auf 15, das ist schon scheiße.
2: Ist ein komischer Switch, aber ist auch angenehm, dass es ein bisschen kühler jetzt wieder ist.
0: Ehrlich, bist du auch vielleicht sogar schon ready ein bisschen für die Cozy Season vielleicht? Weil das sagen ja auch Leute so, ich bin bereit für Kuscheldecke und so.
2: Ja, jetzt langsam war es genug. Jetzt langsam kann der Herbst kommen.
3: Ja, ich muss sagen, ich freue mich auch eigentlich jetzt auf den Herbst langsam. Also mir war es ein bisschen zu warm. Ja,
0: es war auch echt super warm, aber bist du wirklich jetzt schon ready? Weil ich meine, es ist noch August, Freunde.
1: Ja, das ist Mist. Also noch einen Monat länger schönes Wetter hätten wir uns schon wünschen können.
0: 25 Grad und Sonne, halt so Sommer, wie er geil wäre.
3: Ja, genau, das will ich auch.
4: September kommt ja noch. Ist ja auch noch Sommer. Ja.
0: Aber meinst du wirklich?
4: Ja, ich verspreche es dir, Linda. Der Sommer kommt.
0: Nur noch ein bisschen.
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11: Part 7. Feierabendverkehr ist weitestgehend durch. Hier noch der Rest. A4 Aachen Richtung Köln zwischen Kreuz Köln West und Klettenberg. 4 Kilometer stockend. A4 Köln Richtung Aachen zwischen Dreikörmer und Kreuz Köln Süd. 3 Kilometer stockend. Braucht ihr noch 10 Minuten. Ähnlich auf der A59 Duisburg nach Dienstlaken zwischen Hiesfeld und Dienstlaken West. 2 Kilometer Stau. Und A59 Köln Richtung Bonn zwischen Dreikörmer und Köln Wahn. 3 Kilometer stockend.
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12: Und passend dazu, wie der aktuell performt, machen wir uns jetzt ein paar Teelichter an. Mal extra kuschelig. Ja, ein bisschen Rihanna für euch an diesem Dienstagabend. Das ist Love on the Brain.

0: wir jetzt mal gerade mit den Machern der neuen Harry Potter Serie durchatmen vielleicht. Die haben nämlich endlich jemanden gefunden, der diese Rolle hier spielen will.
1: Gilderoy Lockhart, Orden der Merlin, dritter Klasse, Ehrenmitglied des Bundes zur Verteidigung gegen die dunklen Kräfte und fünfmaliger Gewinner des Preises für das charmanteste Lächeln.
0: Gilderoy Lockhart, dieser verpeilte Autor, der eine Zeit ja Harrys Lehrer ist in Verteidigung gegen die dunklen Künste. In Staffel 2 der kommenden Serie wird er jetzt aber eben von einem anderen berühmten Mann gespielt.
2: Ich heiße John Schnee.
3: John Schnee.
4: John Schnee.
5: John Schnee.
0: A.K.A. Kit Harington, der ja John Schnee eben in Game of Thrones gespielt hat. Das ist jetzt offiziell angekündigt worden und macht auf eine Art auch Sinn. Ne? Ich meine, Kit hat ja schon öfter in Interviews tatsächlich gesagt, dass er voll der Potterhead ist und die Welt einfach liebt.
6: A book and a world that I am heavily invested in. A complete nerd about.
0: Und hör doch auf, was für noch ein sehr guter Zufall. Ausgerechnet Gilderoy eben ist auch noch einer seiner Lieblingscharaktere, sagt Kit Harington. Er weiß zwar, dass Gilderoy schon so ein bisschen nervig und idiotisch ist, aber...
6: As obnoxious and awful and idiotic as he is, you'd still want to spend a day with him.
0: Ja, er wird trotzdem gerne einen Tag mit ihm verbringen, jederzeit. Aber guck mal, jetzt wird er ganze Wochen mit ihm verbringen, Monate, weil er halt selber wird in der neuen Harry Potter Serie, also in Staffel 2 von der. Die erste Staffel startet übrigens am 25. Dezember dieses Jahr bei HBO Max.

0: Fußritt hier mit Dasha im Western-Style. Hüpfen wir jetzt doch mal eben auf unser Lieblingsschwimmtier.
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0: Vielleicht seid ihr auch gerade auf dem Weg zum Sport oder sowas Krasses. Ja, habt's gut, ne? 1Live ist hier.
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1: 19 Uhr, Jan Bungartz hier. Zuerst geht's nochmal um die Sprengstoffdrohnen am Flughafen in Leipzig. Heute ist rausgekommen, die Gefahr war wohl nochmal größer als bekannt. Reporter haben öffentlich gemacht, dass noch eine dritte Drohne und weiterer Sprengstoff gefunden wurde. Kanzler Merz hat jetzt eine harte Reaktion angekündigt. Mehr zu den Hintergründen gab es von Merz bisher nicht. Dazu Julian Cooper.
2: Er sagt, dass er noch nicht sagen kann, wer hinter dem Angriff steht, aber dass er es wohl weiß und in ein paar Tagen öffentlich machen kann. Klar ist für ihn aber, dass die Angreifer dafür bezahlen müssen, weil sie auch Tote und Verletzte in Kauf genommen haben. Der Flughafen Leipzig gilt als Umschlagplatz für Waffenlieferungen an die Ukraine. Sicherheitsexperten gehen davon aus, dass russische Geheimdienste etwas mit den Sprengstoffdrohnen zu tun haben. Wenn die Bundesregierung das offiziell sagt, müssen die Beweise dafür aber safe sein, weil sowas dann Folgen hat. Die Ermittler in Leipzig haben unter anderem DNA-Spuren gefunden und sind dabei rauszufinden, wem sie gehören.
1: Bei VW hat Konzernchef Blume versprochen, nach Wegen zu suchen, wie es für alle Standorte in Deutschland weitergehen kann. Schließungen seien auch für die Werke in Emden, Hannover, Zwickau und Neckarsulm noch nicht beschlossen. Bei VW geht es seit heute in Betriebsversammlungen um die Zukunft des Autoherstellers. Das betrifft auch NRW, weil hier viele bei Firmen arbeiten, die VW Teile zuliefern. Dann geht's um Tierschutz, konkret von Vögeln. Da kommen gute, aber auch schlechte Nachrichten von der NRW-Landesregierung. Umweltminister Krischer ist froh, dass es bestimmten Vogelarten in NRW wieder besser geht.
3: Dass See- und Fischadler jetzt in Nordrhein-Westfalen wieder brüten, das wäre vor ein paar Jahren unvorstellbar gewesen. Auch der Weißstorch, das ist wirklich eine Erfolgsgeschichte.
1: Bei anderen Arten sieht das Bild völlig anders aus. Es gibt zum Beispiel viel weniger Kiebitze oder Uferschnepfen. Insgesamt stehen fast 220 Vogelarten im Bericht der Landesregierung. Bis zur nächsten Oscarverleihung dauert's noch. Seit heute ist aber schon mal klar, mit welchem Film Deutschland den begehrten Preis holen will. Eine Jury hat das Drama Everytime ausgesucht von der österreichischen Regisseurin Sandra Wollner. Dabei geht's um eine Familie, die mit dem Tod der 17-jährigen Tochter klarkommen muss.
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1: Den Abend über sind noch Schauer unterwegs, vor allem in der Südosthälfte von NRW, dazu 15 bis 23 Grad. Morgen geht's meistens trocken weiter mit einer Mischung aus Sonne und Wolken. Dazu in Höxter maximal 23, in Bad Münstereifel und Menden 24, in Unna und Neuss bis 26 Grad. Der Donnerstag wird ziemlich schwül mit Schauern und Gewittern.
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1: Eine Meldung A2. Hannover Richtung Dortmund zwischen Bad Alsen und Veltheim. 3 Kilometer Stau nach einem Unfall. Ihr solltet aber in 10 Minuten durch sein.
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4: Und wenn wir wegen dem gerade schon nicht schwitzen, ne, war ich ja heute Morgen schon beim Sport. Freunde, ich weiß, sehr untypisch für mich. Also grundsätzlich, ne, so Sport, aber gerade so vor der Arbeit auch noch. Ja, aber ich bereue nichts. Ich war nämlich in so einem Zumba-Kurs mit lauter so Omas drin. So literally, ne? Die waren, würde ich schätzen, so 70 bis 80 oder so. Und einfach so unendlich cute. Wie die auf Sound von Pitbull zum Beispiel einfach abgegangen sind. Also wirklich, konnte nicht mehr. Ich habe mir fest vorgenommen, nächste Woche gehe ich wieder hin. Und dann versuche ich vielleicht auch noch ein bisschen mehr zu connecten. So. Ich weiß noch kein gemeinsames Thema, wie ich starte. Räume und so habe ich noch nicht. Aber mir fällt noch was ein. Linda Reitinger hier. Hi.

0: 1 Live am Dienstagabend. Und jetzt stellt euch doch mal vor, ihr kommt nach dem Urlaub nach Hause, ne? Und die knuffigste Überraschung der Welt flattert euch entgegen. Ja, lauter kleine Flauschemäuse, nämlich also Fledermäuse. Die sich überlegt haben, dass es bei euch zu Hause voll schön finden. Ihr hattet nämlich ein Kippfenster aufgelassen, die also quasi eingeladen, ne? Insofern bin ich auch ein bisschen oder finde ich ein bisschen gemein, was die Frau in Baden-Württemberg gemacht hat, der das tatsächlich so passiert ist. Die kam nämlich nach einem langen Urli nach Hause und ihre Butz war mehr oder weniger randvoll mit Fledermäusen, die da gemütlich eingezogen sind. 30 Stück insgesamt mit kleinen Babys auch. Ja, die Frau aber fand das eher geht so lustig. Die hat ganz schnell dafür gesorgt, dass die wieder ausziehen in die Wildnis, hat Leute kommen lassen und so, jetzt räumt die mal weg. Und ja, ich weiß natürlich auch nicht so, wie artgerecht so ein Wandschrank in der Menschenwohnung wirklich ist, auch für Fledermausis, aber gleichzeitig, boah, ich hätte da doch gar nichts gegen bei mir zu Hause, ganz ehrlich.
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0: Also ich frage mich ja schon, was Duisburg im Grundwasser hat, dass da so viel Comedy-Talent herkommt. Ey, Toni Bauer zum Beispiel, ne, ganz vorne mit dabei. Oder auch Abdulkader Şahin, der kommt auch aus Duisburg und ist Teil unserer...
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0: Ja, und bei seinem Auftritt bei uns hat er uns auch mal ein bisschen mitgenommen in seine Hood und vor allem auf seinen Karriereweg.
2: Thema Duisburg, ist immer sehr schwer, über diese Stadt zu sprechen. Weil da zieht die Laune schon runter so. Ich bin auch im Marxloh aufgewachsen, aber ich kann so mein Elend steigern. Ich bin nicht nur im Marxloh aufgewachsen, ich bin in einem Asylheim in Marxloh aufgewachsen. Und ihr müsst euch vorstellen, ich habe eine Therapie gehabt und da wollte die Therapeutin nicht meine Krankenversichertenkarte, sondern so eine Meldebescheinigung, weil ich habe den Platz direkt deswegen bekommen, so auf Mitleid angelehnt. Und dann haben wir die ganze Zeit nach Maßnahmen gesucht, wie ich mich so regulieren kann. Damit ich so Leuten nicht auf die Schnauze hau. So, die sich das auch verdienen, wie ich finde. Aber das ist nochmal ein anderes Thema. Und ich hatte eine richtig gute Therapeutin, die hat zu mir gesagt, Herr Şahin, machen Sie doch mal was, womit sowohl Sie als auch Ihr Umfeld niemals rechnen würde. Dann habe ich dann mit Poetry Slam angefangen, vor 5 Jahren. So, ich. Guck mal, wie ich aussehe. So, ich stelle mich für 5 Minuten in Köln am Bahnhof hin, die Leute fragen mich nach Drogen. Voll rassistisch, sei mal ehrlich, nur weil ich braun bin. Ich verkaufe denen dann am Ende Drogen, kein Problem. Ich bin zwar kein Dealer so, aber ich mache das einfach für den Vibe.
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4: Das geht schnell. Um 7:30 nur eine Meldung. A2 Dortmund Richtung Oberhausen zwischen Essen-Gladbeck und Dreieck-Bottrop. 2 Kilometer Stau. Ihr solltet in 10 Minuten durch sein.
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5: Hey, na, ich bin Linda Reitinger und ich hab's getan. Gestern. Ich hab komplett unironisch einfach den ultimativen Dad-Joke gedroppt. Ich war nämlich tanken, ne? Musste mal wieder ein bisschen kotzen, weil es so teuer war. Jedenfalls bin ich zur Kasse, der Mann so 109,23 Euro bitte und ich so, ich wollte aber doch gar nicht die ganze Zapfsäule mitkaufen. Ja, ich bin auch nicht stolz drauf, aber der Mann musste ein bisschen lächeln, immerhin.

0: So, jetzt bin ich gespannt, ob ihr auf Anhieb checkt, was Dennis aus Waltrop hier fachsimpelt.
1: Oh, der Backlog ist zu groß.
0: Was? Was heißt das?
1: Das bedeutet sowas wie, man hat viel zu viele Spiele und gar nicht die ganze Zeit, die zu spielen.
0: Der
1: also jeder
0: Backlog
1: Gamer.
0: Ist, okay. Habt ihr es direkt gecheckt, dann seid ihr auf jeden Fall hier. Richtig.
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0: Ja, die weltweit größte Messe für Computer- und Videospiele startet ja jetzt wieder in Köln. Ne? Dennis zum Beispiel ist dabei, der hat sich nämlich bei mir gestern Tickets erzockt, vielleicht habt ihr es gehört. Wir selbst sind aber auch da am Freitag den ganzen Tag sogar, also wirklich vor Ort mit unserem 1Live-Bus machen wir von da aus schönes, tolles Programm. Aber heute ist jetzt erstmal Opening Night und das ist richtig fetter Aufriss jedes Jahr, so klang es im letzten... Ja, Millionen Fans gucken die Eröffnungsshow jedes Mal im Livestream. Rund 5000 sind vor Ort.
3: Guten Abend! Welcome to Gamescom!
0: Genau, und das heißt dann eben auch wieder heute Abend ab 8. Dann werden erste News und Einblicke gegeben in neue Computer- und Videospiele. Weiß ich nicht, kommt endlich das neue GTA oder so. Wir hören und gucken auf jeden Fall ganz genau hin. Bei der Opening Night der Gamescom. Und dann kriegt ihr alle News und Emotionen, selbstverständlich, was denn sonst, morgen früh hier in 1Live ab 6 bei Lara und Malte.

Wie schön das klingt, ne? Wirklich wie so Blubbelblasen unter Wasser, wo wir gerade bunte Fischis gucken waren. Vor Kopangan mit Finch und Green. 1Live ist hier an eurem Dienstag. Habt ihr von den Besten.

0: noch. Gleich klingt's auch so. Das Musik von Lotte.
1: Yes.
0: Und Lotte war zum Interview gleich, ne? War die da?
1: Die war da gestern. Die hat ein neues Album rausgebracht am Freitag, was ganz anders klingt als alles, was wir von ihr bisher so kennen. Da seht ihr auch sonst mit Max Giesinger und so zusammengearbeitet, ne?
0: Ja.
1: Und das hier hat wirklich gar nichts mehr damit zu tun. Also die hat mit so einem französischen und Londoner Produzenten zusammengearbeitet und das ist alles so richtig, klingt richtig international.
0: Sagt Franzi Nisa, die sie nämlich getroffen hat zum Interview und euch nachher mitnimmt dann, ne? Ab 8. Nachher ist gut, das sind 3 Minuten. Viel Spaß mit Franzi und 1 Live bleiben wir. Ich bin Linda. Morgen wieder da.

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1: 20 Uhr, ich bin Jan Bongartz. Um einen Plan der Bundesregierung gibt's gerade Aufregung. Es geht um die geplante Zuckersteuer. Ungesunde Getränke sollen dadurch ja mehr kosten. Das Finanzministerium hat jetzt einen detaillierten Plan aufgeschrieben und der geht sogar anderen Ministerien zu weit, weil mehr Getränke betroffen sein könnten als geplant. Julian Cooper hat Details.
2: Die Grundidee war, wenn die Industrie in ein Getränk extra Zucker reinmacht, wie bei Softdrinks oder Fruchtnektar, dann kommt eine Steuer obendrauf. In 3 Stufen, je mehr Zucker, desto teurer, maximal plus 38 Cent, zum Beispiel auch bei stark gezuckerter Schokomilch. In dem Plan des Finanzministeriums stehen jetzt aber auch Getränke auf der Liste, in die Süßstoff reingemacht wurde, also Cola Zero und Haferdrinks. Hinter der Aufregung steckt auch die Frage, geht es weiter nur um Getränke, wo die Industrie extra Zucker reingemacht hat oder auch um welche, wo von Natur aus Zucker drin ist. Klar ist jetzt schon, bis die Zuckersteuer kommt, wird noch viel darüber diskutiert werden und wohl auch einiges noch verändert.
1: Dann geht's nochmal um Sprengstoffdrohnen am Leipziger Flughafen. Mehrere Medien hatten heute aufgedeckt, dass noch eine dritte Drohne und Sprengstoff gefunden wurden. Bundeskanzler Merz hat das dazu gesagt.
3: Angreifer nehmen zunehmend skrupellos auch schwere Sachschäden, sogar Verletzte und Tote in Kauf. Sie werden dafür bezahlen.
1: Was Merz nicht gesagt hat, wer wohl hinter den Sprengstoffdrohnen in Leipzig steckt, dazu will er noch Ermittlungen abwarten. In etlichen Städten in den USA und in China sind Robotaxis schon Alltag. Jetzt hat einer der großen US-Anbieter angekündigt, wo es in Deutschland losgehen soll. Die Google-Schwesterfirma Waymo will die selbstfahrenden Taxis nach München bringen. Erste Testfahrten sollen in den kommenden Wochen starten, der reguläre Betrieb dann Ende nächsten Jahres. In Köln ist wieder Gamescom angesagt. Die große Spielemesse der Welt startet gerade mit der Opening Night. Morgen darf dann das Fachpublikum rein und ab Donnerstag alle anderen. Diese beiden haben richtig Bock.
4: Bock, über die Hallen zu laufen, gucken, was es gibt, was für neue Spiele rauskommen, die anzuzocken.
5: Neue Spiele, auf die man sich lange gefreut hat. Es ist einfach besser als Weihnachten und Geburtstag.
1: Bis Samstag gibt's auch noch Tickets. Einen neuen Besucherrekord wollen die Veranstalter aber diesmal nicht aufstellen, damit es in den Kölner Messehallen nicht noch voller wird.
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1: Über Nacht hören die letzten Schauer auf, auch in Südwestfalen. Es kühlt aber noch ab auf 16 bis 11 Grad. Morgen gibt Sonne und Wolken im Wechsel, dazu meistens trocken. Bei diesen Höchstwerten in Ümbrecht 23 Grad, in Monschau und Münster 24, in Heinsberg und Oberhausen bis 26 Grad. Am Donnerstag erst Sonne, Wolken und schwül, bis später auch Schauer und Gewitter. Keine Ahnung, was das war, aber es gibt noch die A2 Dortmund Richtung Oberhausen zwischen Essen-Gladbeck und Dreieck-Bottrop 2 Kilometer Stau. Ihr solltet in 10 Minuten durch sein.
6: Da war so ein kleines Löchlein, oder?
1: Ja, hat nicht irgendwer auch was gesagt oder reingerufen oder so?
6: Nee.
1: Irgendwie? Also das
6: also
1: bei mir klang es ganz komisch auf dem Kopf. Vielleicht hat man es draußen nicht gehört.
6: Vielleicht war es auch einfach, wir wurden gehackt. Jetzt kommt ein Piratensender und hackt sich hier ein. Oh mein Gott, das wird spannend. Bis gleich.
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6: Hi, hier ist Franziska Nieser. Ich hoffe nicht, dass wir hier gehackt wurden. Ich freue mich auf die nächsten 3 Stunden mit euch. Hab wieder viel schöne Musik eingeplant und natürlich ein tolles Interview mit Lotte. Haben wir eben schon kurz angeteased hier in 1 Live. Lotte, Künstlerin aus Ravensburg, die jetzt schon lange in Berlin lebt, beziehungsweise sie hat mir erzählt, sie hat gar keine Wohnung mehr und lebt jetzt wirklich aus Koffern bei Freunden und Freundinnen. Und findet es auf der einen Seite geil, aber auf der anderen Seite wird es auch mega stressig mittlerweile. Ich weiß nicht, wie ihr zu dieser Ich-suche-mir-keine-neue-Wohnung-Situation steht. Mehr dazu in der nächsten halben Stunde. Jetzt erstmal Chiaro.
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in 1 Live Plan B. Kennt ihr eigentlich Männer, von denen ihr denkt, das ist irgendwie eine verlorene Generation? Die haben wirklich nichts dazugelernt, können aber selbst vielleicht gar nicht mal so viel dafür, weil sie einfach Opfer des Systems sind. Um die Art von Männern geht es unter anderem im nächsten Song Lost Boys von der wundervollen Künstlerin Phoebe Bridgers, die ein grandioses Album rausgebracht hat jetzt im August. Lost Weekend heißt das. Ist definitiv kein Partyalbum. Ihr solltet eher in so einer mellow, ruhigen und nachdenklichen Stimmung sein, wenn ihr das hört oder Bock auf diese Art von Stimmung haben. Aber kurz zurück zum Song. Direkt in der ersten Strophe geht sie sehr hart rein und spielt aber auch wieder mit den Erwartungen von uns allen, die den Song hören. Es geht nämlich um Motorräder, es geht um Gewehre und es geht um eine Szene in Ost-Berlin mit einer, wie sie singt, 57. Und man denkt an die 357, also den Revolver. Aber sie singt anscheinend von einem Mikrofon, das eben so heißt. Vielleicht das von Shure oder so. Und sie lässt bewusst offen, was da passiert. Und das mag ich so an ihren Lyrics. Da ist oft so eine Doppeldeutigkeit drin, die durchaus auch witzig gemeint ist. Und neben diesen zweideutigen Textzeilen geht es aber auch um Realitätsflucht im Song. Es geht um psychische Flucht mit dem Motorrad erst, dann mentale Verdrängung, emotionale Flucht in der Beziehung. Und das passt auch zu ihrer Tour, die bald ansteht. Die heißt nämlich die Lost Tour. Und da ist Handyverbot. Um eben nicht in die Flucht zu geraten, sondern präsent im Moment zu sein. Phoebe Bridgers für euch jetzt hier in 1 Live Plan B mit einem Song, über den man viel erzählen kann, wie ihr gerade gemerkt habt. Lost

Electric Feel. MGMT in 1 Live Plan B. Ich hatte Besuch gestern von einer ganz tollen Künstlerin aus Ravensburg, nämlich Lotte. Die hat ja diesen Song hier, den ihr gerade schon im Hintergrund hört,

0: Was ist anders?
1: Es fühlt sich an, als hätte ich das erste Mal so ein Haus gebaut, in das ich wirklich einziehen will. So, das fühlt sich so richtig an. Ich habe den Prozess so richtig zu meinem gemacht. Ich habe mir Zeit genommen, was zu schaffen, was zeitlos sein kann. Und ich bin Risiko eingegangen mit dem Sound, um einen Sound zu fahren, den ich wirklich feiere. So, ich bin so verliebt irgendwie da.
0: Oh, wie schön.
1: In dieses Album.
0: Ja. Also es hat auch was, also man wird in so eine ganz bestimmte Stimmung versetzt, finde ich. Ne? Also
1: kannst du die beschreiben eigentlich? Oder?
0: Ich musste ganz viel an Cigarettes After Sex denken.
1: Oh ja, die liebe ich auch.
0: Also dieses schwebende, hallige, irgendwie mystische, nicht so ganz von dieser Welt, aber trotzdem hat man so diese ganz starken Themen, mit denen jeder was anfangen kann. Mhm. Ich finde es aber auch spannend, dass deine Stimme ist ja dann doch auch nicht so direkt.
1: Ja.
0: So als würdest du dich doch noch einen Ticken distanzieren vom Inhalt?
1: Ja, ist also sicherlich ein Stilmittel. So, ich mag die Musik aus den 60ern und 70ern. Da war das nicht alles so natürlich, aber ich liebe auch eben auch den Dream Pop so aus den späten 80ern, so Messy Star, so Fade Into You und so. Und das ist irgendwie so dreamy und verträumt und ich bin auch auf jeden Fall echt eine Träumerin so. Irgendwie bewegt mich das. Genau, man weiß nicht so richtig, ob man gerade high ist oder nicht. Mhm. Das ist so auch so ein bisschen psychedelic natürlich. Mhm.
0: Oder ob man fällt oder nicht.
1: Oder also, fliegt.
0: Oder genau.
1: Ja.
0: Also, hört euch dieses Album an. Lotte heißt, am Freitag rausgekommen. Was sie damit meint, dass sie mittlerweile wieder mehr so eine kleine Dreamerin ist, darüber sprechen wir gleich noch hier in 1 Live Plan B. Das ist nämlich etwas, wovon wir uns, glaube ich, alle vielleicht eine kleine Scheibe abschneiden könnten. Ja, weil es wirklich, ich möchte jetzt gar nicht so viel verraten. Aber lasst euch darauf ein, auf dieses erste Lied von diesem schönen Album, das am Freitag rausgekommen ist. Mein Baby, ihr kennt es vielleicht auch schon hier aus der Sendung. Lotte für euch.

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4: Um 8:30 nur eine Meldung. A2 Dortmund Richtung Oberhausen zwischen Essen-Gladbeck und Dreieck Bottrop. 2 Kilometer Stau. Ihr solltet in 10 Minuten durch sein.
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5: Mit Franziska Nieser und uns ereilt hier gerade die Nachricht, dass eine Koryphäe, eine Ikone in der Country-Szene verstorben ist. Dolly Parton. Gerade erst war sie ja noch auf dem Cowboy Carter Album, auch als Cover sozusagen, wie sagt man, zugegen. Also Beyoncé hat sie gecovert und auch Miley Cyrus hat eine ganz intime Beziehung zu ihr. Daniel Fugin aus dem Team nickt schon ganz eifrig. Erzähl mal noch ein bisschen.
6: Ja, es gab auch sogar ein Feature, wenn man so möchte, auf dem Beyoncé Album. Dolly P hieß ein Song, da war auch Dolly Parton zu hören. Und mit 80 Jahren ist sie jetzt eben gestorben. Das hat ihre Familie jetzt auch bekannt gegeben.
5: Weiß man woran?
6: Nein.
5: Okay. Wir halten euch auf dem Laufenden, falls es da Neuigkeiten zu gibt. Jetzt erstmal

0: Mountain at my gates von Foals in 1 Live Plan B. Wir haben eben schon über Lotte gesprochen und auch den ersten Track von ihrem Album gespielt, Mein Baby. Am Freitag kam es raus, heißt Lotte, ist ihr zweites Debütalbum, sagt sie selbst, weil sie sich nochmal neu erfunden hat. Sie hat jetzt echt 3 Jahre lang an diesem Album gearbeitet, hat sich einen komplett neuen Sound verpasst, mit dem sie endlich das Gefühl hat, da angekommen zu sein, wo sie sich selbst auch so richtig wohlfühlt. Sie hat eben so einen schönen Satz gesagt, ich habe zum ersten Mal ein Haus gebaut, in dem ich auch gerne, oder in das ich auch gerne einziehen würde. Und hat am Ende gemeint, sie sei auch einfach eine ganz große Träumerin, was auch wieder so richtig rauskam jetzt im Albumprozess.
1: Wenn du sagst, du bist auch eine Träumerin, wie äußert sich das?
2: Ich glaube, das bin ich wieder mehr geworden. So, ich habe das Gefühl, ich bin in den letzten 3 Jahren, hat es jetzt gedauert, das Album zu machen, so wieder mehr so Kind geworden. Ich weiß auch nicht, ich gehe wieder mit so größeren Augen in den Tag und bin mehr so, wenn ich eine Idee von was habe oder was probieren will und jemand sagt dann so, das geht nicht, dann kommt bei mir direkt so der Rebell hoch, der sagt so, warum denn nicht? Weißt du so, ich will Pilot werden oder ich will Astronaut werden. Also das ist wahrscheinlich unwahrscheinlich, warum denn nicht? Also eben wie so ein Kind wirklich wieder so einfach auf so eine Riesenleinwand zu malen, anstatt immer so diesen Realitätsgedanken zu haben. Und das hat sich auch voll bewahrheitet für mich, weil zum Beispiel, ich dachte niemals, dass Jules mit mir arbeiten würde. Der irgendwie war in London, war irgendwie unerreichbar. Ich habe es ewig versucht, mit Leuten in Deutschland umzusetzen und dann irgendwann war ich so, fuck, es fühlt sich immer an wie so ein Tiger im Käfig. Es fühlt sich nicht so frei an wie seine Musik. Ich mochte seine Produktion so sehr. Also habe ich ihm geschrieben. Er sagt so, ja, come over, let's write a song. Und dann wollte ich irgendwie Mixe haben, so ein bisschen wie Nathan Phillips sie macht in L.A. Der hat gerade mit Lola Young dieses Messy zum Beispiel, and I'm too messy gemischt so. Und dann haben alle gesagt, das wird nicht funktionieren, das ist viel zu teuer, viel zu krass, viel zu groß. Wir haben ihn angefragt und er hat gesagt so, ja, ich feiere es voll, ich bin dabei. Also es ging ja alles, einfach nur, weil ich mich getraut habe.
0: Also so mehr dieses Großdenken, einfach träumen, einfach großdenken, ja. Und dann einfach mehr als Nein sagen können die anderen nicht sozusagen.
2: Genau, und es hat ja alles funktioniert. Also deshalb jetzt irgendwie, für mich hat sich es halt jetzt wieder bewahrheitet, dass irgendwie ins Risiko reingehen und einfach machen am Ende ja irgendwie geklappt hat. Mhm. Also warum? Jetzt, nein, ist einfach keine Antwort mehr jetzt gerade für mich, wenn es darum geht, was meine Träume sind.
0: Du beschreibst Tanzen als einen Zustand, nicht so als Performance. Ohne Publikum, ohne Urteil. Wann hast du zuletzt so getanzt?
2: Ist nicht so lange her, glaube ich. Ich tanze oft alleine in der Wohnung, wenn mal niemand da ist, mit lauter Musik. Das ist irgendwie, ich weiß auch nicht, ich fühle das, ich bin bewegungsvoll das Ding geworden. Ich weiß auch nicht, okay, die Musik geht, aber auch gerade die Musik geht so durch den Körper. Ich finde, der Produzent Jules, der ist ja eigentlich Franzose und die haben nochmal ganz andere so Bassläufe und ganz andere Drums und sowas. Und das ist auch so, es gibt diesen Song Jenny auf meinem Album, da geht auf der Hälfte dann so da, da, da, da, da, geht dann so los. Ach, ich weiß auch nicht, ich bin ein bisschen, ja, ich fühle mich sehr frei, wenn die Musik läuft, dann fühle ich mich wohl und dann tanze ich.
0: Lotte in 1 Live Plan B mit ihrem neuen Album Lotte. Wenn du tanzen willst, daraus bekommt ihr jetzt.

0: Robin und Sarah Larsson in 1 Live Plan B. Das ist nicht das erste Mal, dass die beiden zusammenarbeiten. Aber der nächste Track, das ist eine Premiere. Kann man nicht anders sagen. Es ist der erste deutsche Song der beiden New Yorker Produzenten, The Chainsmokers. Zusammen mit Makko. Und für Makko aus Berlin ist es der erste Song zusammen mit zwei Grammy-Gewinnern. Dass die einen Song zusammen machen, das war jetzt nicht auf meiner Liste für 2026. Also so eine Zusammenarbeit kannst du jetzt nicht tippen, oder? Du hast sie getippt.
1: Nein, ich dachte genau das Gleiche. Ich war sehr surprised. Aber ich habe mal ein bisschen nachgeforscht, wo es denn da so eine Verbindung geben könnte zwischen Makko und den Chainsmokers.
0: Sag deine Vorgehen aus dem Team, wo ist die Connection?
1: Also die Chainsmokers, die lieben diesen Song hier.
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0: Nachts wach ist das von Makko, Mixo, McLeod. Kennt ihr hier aus 1 Live Plan B. Das war der finale Durchbruch von Makko. Und Chainsmokers lieben den.
1: Ja, die haben das auch mitbekommen damals und haben ihn als Remix in ihre Live-Sets eingebaut.
0: Ach komm.
1: Und das hat dann wiederum Makko mitbekommen. Und die haben dann miteinander geschrieben, haben sich angefangen, irgendwie gegenseitig auf ihren Live-Shows zu besuchen und haben sich wirklich so richtig angefreundet.
0: Das heißt, die haben sogar auch zusammen im Studio gestanden und nicht nur Files hin und her geschickt?
1: Auf jeden Fall, das war so. Da gibt es sogar ein Video zu, wie die da zu dritt arbeiten. Es ist wirklich sehr, sehr unterhaltsam. Und sie haben jetzt auch zusammen diesen neuen Song, diesen ersten gemeinsamen Song auch gespielt in Thüringen auf dem Sommer-, Mond- und Sterne-Festival.
0: Nee, also die gehen jetzt zusammen auf Tour.
1: Zumindest sind sie einmal zusammen aufgetreten.
0: Ja, okay. Es macht noch keine Tour, ne?
1: Aber um das vorwegzunehmen, Chainsmokers können noch kein Deutsch. Also das müssten sie theoretisch noch lernen. Sie können
0: Wieso?
1: Sich auf Englisch unterhalten, das klappt natürlich super gut.
0: Ja, aber sie singen wissen, doch auch nicht.
1: Genau, sie wissen nicht, was Makko singt.
0: Ach so, das ist ja so geil.
1: Das wurde
0: auch. Werden sie mal durch eine KI gejagt haben.
1: Genau, das wurde dann auch wirklich nochmal sehr klar, als sie eben dann zu dritt im Studio waren und auch Andrew von den Chainsmokers meinte, ey, ich habe keine Ahnung, was du da sagst oder was du ansatzweise meinen könntest. Aber wie du gesagt hast schon, Makko hat es dann alles fleißig übersetzt für die beiden.
0: In- und auswendig können sie das jetzt, so heißt auch der Track.
1: So.
0: Makko und Chainsmokers.
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0: Infos. 21 Uhr, Jan Bungartz hier. Zuerst ein Aufregerthema. Die geplante Zuckersteuer, die könnte für deutlich mehr Getränke gelten als gedacht. Heute ist bekannt geworden, dass das Finanzministerium die Abgabe auch für Getränke mit Süßstoffen will, zum Beispiel Cola Zero. Der Bundesverband der Verbraucherzentralen fände es aber gut.
1: Es macht auch Sinn, auch Süßstoffe einzubeziehen, weil es ja darum geht, diese Süßprägung, dieses Übersüße an Geschmack, was in Getränken da ist, dass man das halt eben tatsächlich reduziert.
0: Auf Social Media ist dagegen die Empörung groß, auch weil die Zuckersteuer für Smoothies und Haferdrinks gelten könnte. Beschlossen ist das aber noch lange nicht. Dann geht's nochmal um das große Feuer an der Grenze zur NRW im Hohenfenn. Jetzt hat die zuständige Staatsanwaltschaft in Belgien einen ersten Anhaltspunkt auf der Suche nach der Brandursache. Es könnte eine Landmaschine gewesen sein. Mehr von Thomas Spickhofen.
2: Nach Angaben der Staatsanwaltschaft kann es noch mehrere Monate dauern, bis die abschließenden Gutachten vorliegen. Heute Mittag hatte die für Krisenmanagement zuständige EU-Kommissarin das Brandgebiet besucht. Nach Gesprächen mit Experten vor Ort sagte Labib, der Brand sei, so wörtlich, ganz offensichtlich zu 100% menschlichen Ursprungs. Sie sprach von vermutlich unabsichtlichem, unbewusstem menschlichen Verhalten, das zu dem Brand geführt habe.
0: Der Wald- und Moorbrand in Belgien ist zwar inzwischen eingedämmt, im Torfboden brennt es aber weiter. Deswegen gelten im Hohenfenn noch Einschränkungen. In Baden-Württemberg ermittelt der Staatsschutz zu einer mutmaßlichen Sabotageaktion an einer Bahnstrecke. Nordöstlich von Stuttgart sind letzte Nacht Kabel an Gleisen zerschnitten worden. Deswegen konnten für einige Stunden keine Züge in der Gegend fahren. Auch Internet und Telefon waren in Teilen der Stadt Backnang weg. Und zum Schluss, Amazon steckt mehr Geld in seinen Standort Rheinberg im Kreis Wesel. Das Logistikzentrum da wird erweitert und modernisiert. Darüber freut sich auch Rheinbergs Bürgermeister.
3: Wenn die Umsätze steigen, steigt in der Regel auch die Gewerbesteuer. Und das ist sehr positiv, denn die Amazon Rheinberg GmbH tatsächlich zahlt vor Ort Steuern. Und das nicht zu wenig. Deshalb sind wir auch froh, Amazon hier vor Ort zu haben.
0: Dazu kommt, dass neue Arbeitsplätze entstehen. Die Zahl der Mitarbeiter soll von 1.000 auf 2.000 steigen. Geplant ist auch, mehr Roboter einzusetzen.
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0: Die Nacht hat noch ein paar Schauer dabei. Die letzten in Südwestfalen. Temperaturen gehen runter auf 16 bis 11 Grad. Morgen geht's meistens trocken weiter mit einer Mischung aus Sonne und Wolken. Dazu in Gummersbach maximal 23 Grad, in Ibbenbüren und Schleiden 24, in Bergheim und Castrop-Rauxel bis 26 Grad. Der Donnerstag wird ziemlich schwül mit Schauern und Gewittern.
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0: Die A1. Köln Richtung Euskirchen ist zwischen Köln-Bocklemünd und dem Kreuz Köln-West gesperrt wegen Wartungsarbeiten im Tunnel Löwenich. Das dauert bis morgen früh 5 Uhr.
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5: Mit Franziska Nisa und einem sehr guten elektronischen Track von einem schottischen DJ, Barricane Swim. 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

0: Leute, Kevin Parker hat einen Track gemacht für Peter Parker, oder? Spider-Man heißt doch Peter Parker, oder? Ah, du bist raus,
1: ja,
0: bei Marvel.
1: Ja, doch, du hast recht. Ich bin nicht so tief drin wie du, glaube ich, aber Peter Parker ist richtig, ja.
0: Ist Spider-Man.
1: Das ist voll
0: wahr. Ja, und im aktuellen Spider-Man, gespielt von Tom Holland, kommt dieser Song vor. Deswegen geht er gerade nochmal so richtig ab und ist wirklich überall, in aller Munde, obwohl er ja schon länger draußen ist.
1: Ist auch ein Grower, ne?
0: Ist ein Grower. Dieses Jahr im Mai hat Kevin Parker mit seinem Projekt Tame Impala ja auch schon in Düsseldorf gespielt. Du warst ja da.
1: Absolut. Und da hat er auch genau diesen Song gespielt und auch der kam sehr, sehr gut an.
0: Ja.
1: Bei den Fans, ja, da war schon ziemlich laut, ziemlich viel los.
0: Und generell
1: die ganze Show war wirklich sehr tasty. Also du hast eine abgefahrene Lichtshow gesehen, die ich so wirklich selten gesehen habe. Was auch ein bisschen dazu geführt hat, dass Kevin Parker, also Tame Impala, ein bisschen unterstützt wurden. Weil ich würde mal ganz frech behaupten, dass der Kevin nicht der große Entertainer ist und eher der Typ, der so im Studio abhängt und eben krass gute Musik macht. Und diese Lichtshow hat das für ihn sehr gut erledigt.
0: Kevin Parker hat es im Sektor ziemlich gut gefallen.
1: Mhm.
0: Der will jetzt ganz groß hinaus.
1: So
0: der hat
1: das.
0: Jetzt gedacht, hier ein Track, der geht jetzt gerade durch die Decke wegen eines Films. Ich probiere einfach mal die Arena in Köln voll zu machen. 17. Juni kommen nämlich Tame Impala tatsächlich nach Köln und da passen dann 20.000 Leute rein.
1: Ja, ist die einzige Show in ganz Deutschland nächstes Jahr. Und von 15.000 in Düsseldorf auf 20.000 ist auf jeden Fall nochmal eine gute Steigerung.
2: Jo.
1: Wet Leg werden auch dabei sein. Tickets gibt's schon ab morgen, ab 10 Uhr. Wenn man sich beim Presale von Tame Impala angemeldet hat oder anmelden wird. Und Tickets für alle gibt es dann am Freitag auch ab 10 Uhr. Ja, ich finde das alles in allem eine sehr runde Geschichte.
0: Präsentiert wird das Konzert natürlich von 1Live.
1: So.
0: Den wird er natürlich auch dabei haben. Hier den Track Loser jetzt für euch, Tame Impala.

Zwar in Köln, aber am Freitag kam sein erstes Album raus und da geht es viel um seine Heimat. Das Gefühl von Nostalgie, wenn man an seine Kindheit und Jugend zurückdenkt. Hier mal ein kleiner Ausschnitt aus seinem Song

0: Das Debütalbum von ihm heißt All We've Ever Been und ist komplett alleine entstanden, also im DIY-Modus. Und für die Veröffentlichung hat er sogar ein eigenes Label gegründet. Cold Start Records heißt das Label. Seit gut 3 Jahren bringt er Tracks raus und war auch vor 2 Jahren in der Kategorie Newcomer für den Pop-NRW-Preis nominiert. Den Traum, mal Musiker zu werden, den hat er schon ziemlich lange.
1: Und bei uns wurde viel Musik gehört. Ich habe früh angefangen, Schlagzeug zu spielen. Als ich dann irgendwie mit 6, 7 die ersten Aufnahmen von Rock am Ring gesehen habe, damals bei MTV, die Übertragungen oder MTV Campus Invasion, die ganzen Bands auf der Bühne, habe ich gedacht, ja, das will ich machen. Und dann habe ich meinen Eltern versprochen, dass ich die erste Gage von Rock am Ring ihnen geben werde irgendwann.
0: Ja, das ist bisher leider noch nicht eingetreten. Also zu Rock am Ring hat er es noch nicht geschafft. Dabei war er aber letztes Jahr, wo viele andere Musikerinnen und Musiker unbedingt einen Slot wollten, nämlich im ZDF Morgenmagazin. Da gab es letztes Jahr den legendären Auftritt von Icky Mel. Und für ihn war dieser Fernsehauftritt gemeinsam mit seiner Liveband auf jeden Fall noch mal aufregender als für Icky Mel. Die ist das, glaube ich, schon ein bisschen mehr gewohnt, dass da so Spotlights auf sie gerichtet sind.
1: Das war schon irgendwie ganz verrückt. Du stehst da, guckst auf eine Menschenmenge und so die ersten Reihen sind noch, du merkst, da nimmst du noch Bewegungen wahr, aber ab dem zweiten Wellenbrecher sieht es aus wie eine Fototapete. Also es war, ich habe das noch nie erlebt, es war super irre und brutal laut. Also wenn die Leute mitgesungen haben, war es einfach nur laut. Das war wirklich sehr krass.
0: The Only Thing war der Song, den er im MoMA zum Besten gegeben hat. Der ist jetzt auch auf seinem Debütalbum drauf. Und den bekommt ihr jetzt hier in 1 Live Plan B in voller Länge. Und später geht es noch darum, wie er es geschafft hat, dass sich einer seiner Lieblingsmusiker aus Kanada auf seinem Debütalbum verewigt hat. Jetzt aber erstmal The Only Thing, Fabian Kuhn.

0: Fox Original Sin.
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1: Um 9:30 eine Meldung. Die A1 Köln Richtung Euskirchen ist zwischen Köln-Bocklemünd und Kreuz-Köln-West wegen Wartungsarbeiten im Tunnel Löwenich gesperrt. Bis morgen früh 5 Uhr.
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2: Hi, hier ist Franziska Nieser. Nächste halbe Stunde ist gespickt mit guter Musik. Track der Woche kommt von der Band Tränen. Das ist ja die Band von Gwendolyn und Steffen Israel. Das ist der Gitarrist von Kraftklub. Die haben jetzt wieder was rausgebracht. Und das Lustige bei denen ist immer, finde ich, die haben so eine super schön ironische Art, ihre Texte zu texten. Und das erste Album, das rauskam, das hieß ja schon... Ah, shit, Mann, jetzt ist es mir entfallen. Daniel, hilf mir mal. Irgendwas mit Hund, Haare eines Hundes oder so?
3: Ich dachte, da war ein Tier dabei, ja. Aber ich
2: da
3: sag mal so.
2: Auf jeden Fall ein Tier dabei, weil das nächste Album heißt irgendwie die Haare, die Tränen einer Katze.
3: Nee, nein, shit. Das ist noch witziger, muss ich ehrlich sagen. Leben in einer Katze. Und das erste Album hieß Haare eines Hundes.
2: Okay, Haare eines Hundes. Ja, dann habe ich es doch noch ganz gut hier aus dem hintersten Oberstübchen rausgeholt. Slow Dance for a Minute, jetzt erstmal Giant Rooks, kann ich mir besser merken. Und gleich dann die Tränen.

0: Unter anderem mit Travis Scott und James Blake.
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0: Ja, der kommt aus Chemnitz oder wie einer der beiden vielleicht sagen würde, aus Karl-Marx-Stadt. Track der Woche kommt von der Band Tränen, Sängerin Gwen Dolan und Kraftklub-Gitarrist Steffen Israel. Und zumindest bei Kraftklub wird Karl-Marx-Stadt gesagt. Viel wichtiger ist ja aber so oder so der Song.
2: Ja, der hat übrigens nichts mit Karneval zu tun.
0: Wie kommst du denn auf Karneval?
2: Ja, es gibt ja schon auch die roten Funken, ne?
0: Ach so, weil er Rote Funken heißt, der Track.
2: So ist das. Ah. Bei dem Titel wird ja manchen Leuten im Sektor direkt heiß ums Herz.
0: Ja, okay. Das sagt Daniel Vogel hier aus dem Team. Ja. Aber erzähl, um was geht's eigentlich?
2: Also im Song sprüht das Herz aus anderen Gründen rote Funken raus. Das ist auf jeden Fall Fakt. Ein sehr schönes Bild, wenn du mich fragst. Aber sie haben ein riesiges Schild im Musikvideo, wo drauf steht ganz fett, ich bin bereit. Mhm. Und ich würde mal sagen, man ist hier bereit für diese eine Person, für Commitment, vielleicht sogar für dieses sogenannte für immer. Vielleicht aber einfach nur für die Liebe.
0: Oder für das zweite Album.
2: Ja, auch gut.
0: Oder? 30. Oktober kommt das nämlich. Leben in einer Katze. Ich finde schon wieder den Albumtitel grandios. Rote Funken ist einer von 12 Songs.
2: Ja, und live sehen könnt ihr dann die Tränen auch am 14. März im Sektor im Gloria in Köln.
0: Den Track der Woche werden sie da mit Sicherheit dabei haben. Ja. Rote Funken bekommt ihr jetzt hier live in 1 Live Plan B.

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1: Von Rosalia jetzt zu Georgia Smith. Oh mein Gott, Leute. Wirklich crazy. Manchmal kommt man nicht klar mit dem TH, ne? Also, es geht um Georgia Smith. Auf dem letzten Album war sie ja noch so ein bisschen desillusioniert von ihrer Berühmtheit. Sie hatte damals, ziemlich viel Stress, weil sie mit Bodyshaming-Kommentaren online zu tun hatte und sich da erstmal so ein bisschen frei von machen musste, hat sich zurückgezogen aus dem Internet und ist tatsächlich auch aus der Stadt raus, ist in ihre alte Heimatstadt gezogen, um tatsächlich auch einfach vom ganzen Surrounding ein bisschen mehr zur Ruhe zu kommen. Jetzt ist sie zurück mit einem Album, das sehr selbstbewusst diese Zurückgezogenheit und Sorge auf dem Dancefloor bearbeitet, mit unter anderem solchen Songs.

Und ich mag es, dass ihr auf dem Album wieder so ein bisschen mehr Back to the Roots findet, was ihren Sound angeht. Auch hier in diesem Track, da fühlt sie sich immer distanzierter von London, verarbeitet das in

Es geht um eine intensive nächtliche Begegnung. Sie kommt spät vorbei, will die Nähe und im Kern feiert der Song eine tiefe romantische Verbindung und die Freude daran, mit jemandem zusammen zu sein, der das Beste in einem hervorbringt, inklusive Vertrauen und dem Wunsch nach einer dauerhaften Bindung. Hier passt das auch vom Sound her, finde ich, ganz gut zum Thema des Songs. Weil viele andere Tracks von der Platte, die sind so sehr uplifting, tanzbar, obwohl die Themen eher traurig oder auch nachdenklich sind. Der hier ist eher was zum Tanzen.

0: Wow. Hey, machst du Rapmusik eigentlich?
1: Ja, total. Das ist genau mein Steckenpferd, Leute.
0: Sehr gut.
1: Wenn euch jemand erzählt, dass er einen Rentner-Lifestyle lebt, was stellt ihr euch darunter vor? Was wäre für dich ein Rentner-Lifestyle?
0: Boah, da wird erstmal viel mit Beige gearbeitet, finde ich.
1: Mit Beige?
0: Ja, beige
1: so Weste. Berg-Beige.
0: Nee, so eine beige Weste, weißt du, so beige Hose. Das habe ich sehr krass, auch viel Karo.
1: Mhm.
0: Da sehe ich Rentner und Rentnerinnen. Aber ansonsten, ja, da wird auch viel gelaufen mit verschränkten Armen hinten.
1: Aha.
0: Weißt du?
1: Ja, ja, ja.
0: Das ist voll Rentner.
1: Ja.
0: Und was denkst du so?
1: Ich denke, ist auch ein bisschen böse, aber ich denke an Menschen, die jetzt plötzlich ganz viel Zeit haben und dann hinter ihrer Fensterscheibe sitzen und auf die Straße schauen und jemanden ankacken, wenn er falsch geparkt hat.
0: Das Kissen am Fenster, ne? Damit es auch schön zum Ab... Ja, doch, ist ja so ein Klischee, ist ja okay.
1: Für Rin wiederum ist Rentner-Lifestyle was ganz anderes. Er sagt, er führt einen Rentner-Lifestyle, weil er geht golfen und isst gerne nachmittags einen Kuchen und geht gerne freitagsabends nicht raus, sondern bleibt zu Hause. Denke ich mir so, klingt alles bis aufs Golfen mega nice.
0: Voll, würde ich auch.
1: Mach ich auch.
0: Wäre ich dabei.
1: Oder?
0: Golfen würde ich mal ausprobieren.
1: Okay, dann mach das. Ich esse lieber den Kuchen. Also das ist doch mega, ist doch nicht Rentner. Kuchen und Kaffee ist so die geilste deutsche Mahlzeit, die es gibt, oder?
0: Du kannst mir dann vom Golfclub aus mit dem Kuchen zujubeln, wie ich versuche zu golfen.
1: Ihr habt ja einen Blackberry.

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1: 22 Uhr, ich bin Jan Bungartz. Bei Volkswagen haben weiter viele Beschäftigte Angst um ihre Jobs. Heute gab es erste Betriebsversammlungen mit Konzernchef Blume, aber viel mehr Klarheit haben die noch nicht gebracht. Mehr zur Krise bei VW von Julian Cooper.
2: Der Chef hat nochmal gesagt, dass VW weniger Geld ausgeben muss, um mit anderen Autoherstellern mithalten zu können. Der Betriebsrat befürchtet, dass jeder sechste Job wegfallen könnte. Das macht auch vielen in NRW Sorgen. Hier gibt es zwar kein Werk von Volkswagen, aber wenn VW so stark kürzt wie geplant, hat das Folgen für viele Unternehmen in NRW, den Automobilzulieferern. Das sind Firmen, die Autoteile für VW herstellen, zum Beispiel Elektronik, Kunststoffteile oder Kabelsysteme. Der zuständige Verband der Zulieferer sagt, dass VW schon jetzt weniger Teile haben will als früher und dass das den NRW-Firmen große Probleme macht, die nicht alle Betriebe überleben werden. Bei Autozulieferern in NRW arbeiten etwa 200.000 Leute.
1: Die geplante Zuckersteuer sorgt gerade für Aufregung, denn die Abgabe könnte für deutlich mehr Getränke fällig werden als bisher gedacht. Geplant war sie vor allem für ungesunde Softdrinks, also Getränke, in die Hersteller extra Zucker reinpacken. Jetzt schlägt das Finanzministerium vor, dass unter anderem auch Cola Zero teurer wird, weil Süßstoff drin ist. Ob das wirklich so kommt, ist aber nicht entschieden. Andere Ministerien verlangen schon Änderungen. Eine neue Umfrage macht nochmal deutlich, wie Menschen mit Behinderung im Alltag diskriminiert werden. Zum Beispiel im Job, auf der Straße oder bei der Wohnungssuche. 6 von 10 Befragten sagten, ich wurde in den letzten 5 Jahren diskriminiert. Für fast jeden Dritten ist das sogar ein ständiges Problem. Viele Betroffene mit Behinderung sagen, dass sie deshalb ähnliche Situationen vermeiden. In Köln ist wieder Gamescom angesagt. Die größte Spielemesse der Welt ist mit der Opening Night gestartet, auch im Livestream. Morgen darf dann das Fachpublikum rein und ab Donnerstag alle anderen. Diese beiden haben schon Bock.
3: Bock, über die Hallen zu laufen, gucken, was es gibt, was für neue Spiele rauskommen, die anzuzocken.
4: Neue Spiele, auf die man sich lange gefreut hat. Es ist einfach besser als Weihnachten und Geburtstag.
1: Bis Samstag gibt's auch noch Tickets. Die Veranstalter wollen diesmal aber keinen neuen Besucherrekord, damit es in den Kölner Messehallen nicht noch voller wird.
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1: Über Nacht hören die letzten Schauer auf, auch in Südwestfalen. Es kühlt aber noch ab auf 16 bis 11 Grad. Morgen gibt Sonne und Wolken im Wechsel, dazu meistens trocken bei diesen Höchstwerten. In Olpe 23 Grad, in Münster und Remscheid 24, in Meerbusch und Heinsberg bis 26 Grad. Am Donnerstag erst Sonne, Wolken und schwül, später auch Schauer und Gewitter.
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1: Eine Meldung, die A1 Köln Richtung Euskirchen ist zwischen Köln-Bocklemünd und Kreuz Köln-West gesperrt wegen Wartungsarbeiten im Tunnel Löwenich. Bis 5 Uhr morgen früh.
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5: Hi, hier ist Franziska Nieser. Eine Stunde noch hier mit mir. Die Sendung könnt ihr immer nachhören, auch über die 1Live-App. Donnerstag wollte ich euch nochmal ins Herz legen. Da gibt's hier wieder den 1Live-Plattenstreit.

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Kaputte Diamanten, Absilon featuring Berg. Wir haben es eben schon erzählt. Dolly Parton, Country-Ikone, ist mit 80 Jahren verstorben. Das hat ihre Familie bestätigt. Ihr Neffe Brian Seaver hat es über ihren Instagram-Account verkündet. 25 Mal stand sie ja mit Songs auf Platz 1 der Billboard Country Charts. Das sind so die Country Charts in den USA. Über 100 Millionen Alben hat sie verkauft. Ich glaube, nur Beyoncé und Taylor Swift wurden öfter für einen Grammy nominiert. Gewonnen hat Dolly Parton 10 Stück. Sie ist die Patentante von Miley Cyrus gewesen. Die beiden verbanden eine sehr enge, sehr herzliche Beziehung über Jahrzehnte. Die haben auch mehrfach zusammen Duette gesungen. Und Dolly Parton hat auch Miley Cyrus super häufig öffentlich unterstützt und war auch immer liebevoll und ohne Vorverurteilung über Mileys Entwicklung, auch als diese ihr Image da radikal verändert hat. Aber sie war eben auch für andere Künstlerinnen und Künstler ein großes Vorbild. Beyoncé hatte sie ja gerade erst auf ihrem Cowboy Carter Album gecovert. Hier mal eine Gegenüberstellung. Jolene, Original versus Beyoncé. Jolene.

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1: Hey, wir haben ja heute schon über Lotte gesprochen, die Künstlerin, die sich ja neu erfunden hat mit ihrem neuen Album, was jetzt am Freitag rausgekommen ist. Und sie hat mir erzählt, dass sie es einfach sehr mag und sehr stolz darüber ist, dass sie wieder mehr Kind geworden ist, im Sinne von, dass sie ein Nein nicht so häufig akzeptiert hat, wenn das irgendwie von außen kam, sondern sie hat einfach versucht, Grenzen einzureißen, und auch wenn das Label oder andere um sie herum aus dem Team gesagt haben, nee, das ist zu teuer oder nee, das machen wir nicht, hat sie trotzdem gesagt, ich versuch's aber. Unter anderem hat sie es auch geschafft, dass sie mit ihrem Lieblings

0: Demo von einem Song rübergeschickt. Dann meinte er, ja, super cool. Also ich weiß genau, was dazu passt. Und dann hat er dann dazu die Pedals die Gitarre eingespielt. Und sind noch zwei, drei Songs dazugekommen. Dann habe ich ihn wieder rübergeschickt und hat sogar auf die Rechnung geschrieben, die Buddy Rate. Das heißt, ich habe den Kumpeltarif bei ihm bekommen. Wir sind also Buddies. Matt Kelly und ich sind Buddies. Ich habe alles im Leben geschafft.
1: Also fast alles erreicht. Jetzt steht nämlich mit dem Debütalbum noch die erste eigene Tour an. Darauf freut er sich natürlich auch. Geht los im Oktober. Am 23. Oktober spielt er im Yard Club in Köln. Das Live-Spielen ist sowieso so große Leidenschaft und der Grund auch für ihn, jede freie Minute in dieses Projekt zu stecken. Sein bisher krassester Live-Auftritt war letztes Jahr als Support beim Festival in Bonn, beim Kunstrasen. Einfach mal so vor 7.500 Leuten hat er da gespielt.
0: Da ziehen auf einmal Kameras auf dich und du weißt, da sind gerade Millionen Menschen, die da zuschauen, aber die siehst du nicht. Also es ist ein ganz komisches Gefühl von Druck und Nervosität. Mal diesen Einblick auch dahinter zu bekommen, dass hier jemand reinkommt und sagt, und jetzt Action und ihr müsst und ihr habt nur 2 Minuten 30 und du musst auf die Sekunde, und das war so eindrucksvoll durchgeplant, dass es schon ein bisschen ehrfürchtig war.
1: Die eigene Tour findet jetzt eher in kleineren Locations statt, dafür läuft der Vorverkauf aber schon ordentlich an. Wenn ihr hin möchtet, im Vorfeld am besten eine Karte sichern. Ihr bekommt jetzt noch einen Track vom Debütalbum von Fabian Kuhn, Better Man.
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1: Die A1 Köln Richtung Euskirchen ist zwischen Köln-Bocklemünd und Kreuz Köln-West wegen Tunnelwartungsarbeiten bis 5 Uhr gesperrt. Und noch die A3 Köln Richtung Oberhausen. Zwischen Mettmann und Kreuz Breitscheid gibt's 3 Kilometer Stau.
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1: Mit Franziska Nisa und einem Song von Somba. 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

0: Hans Live Plan B. Über Lotte habe ich heute schon viel gesprochen, aber es gibt wirklich so viel zu erzählen, weil sie sich ganz neu erfunden hat mit ihrem neuen Album, das am Freitag rauskam. Da gibt es auch einen ganz tollen Track drauf, Teil von mir. Den bekommt ihr gleich in voller Länge. Der läuft da schon im Hintergrund so ein bisschen an. Und da geht es am Anfang direkt um so eine Flughafensymbolik, haben wir drüber gesprochen.
1: Das ist einfach ein Ort, den ich viel gesehen habe und der irgendwie für mich so ein ganz spezielles Gefühl hat. Ich finde, das ist so wie so ein Vakuum. Das ist wie so ein Zwischenparalleluniversum, wo so viel Verbindung stattfindet und Abschied und so viel Neustart, aber irgendwie auch so viel Loslassen. Also für mich ist das so ein sehr emotionaler, geladener Ort irgendwie, wenn man auch so die Leute sieht, die sich dann wiedersehen, wo Leute draußen stehen mit so einem Blumenstrauß und einem Schild und so. Also es ist auf jeden Fall ein großer Ort und deshalb finde ich, hat der gut zu so einem Song gepasst, wo es um Nähe und Distanz geht.
0: Es klingt auch ein bisschen wie so ein Streit mit dir selbst.
1: Teil von mir?
0: Ja, teilweise.
1: Nee, das stimmt total. Ich finde nur krass, was du sagst. Ich war gerade ganz sprachlos.
0: Sorry.
1: Na, weil es genau diese Zerrissenheit ist, die ich ja habe und die zieht sich ja durchs ganze Album. Also ich bin ja immer hin und her gerissen zwischen, ich wünsche mir Verbindung so sehr, auch in anderen Songs so. Ich will auch mal dieses Ankommen, ich will auch Zeit mit meiner Familie mehr haben, meinen Geschwistern. Ich meine, da entstehen auch gerade neue Generationen, so ich verpasse voll viel, ich bin die ganze Zeit unterwegs. Und ich will diese Verbindung, aber gleichzeitig zieht es mich immer weiter. Ich habe schon so eine krasse Zerrissenheit in mir drin.
0: Machst du was, dass du da entspannter mit umgehen kannst? Also ich glaube, ich kenne das auch ein bisschen. Man will sich nicht richtig niederlassen, aber man wünscht sich auch ein bisschen mehr Ruhe und dazu brauchst du vielleicht auch ein bisschen eine Niederlassung und dann ist man im Konflikt.
1: Gerade nicht, aber ich glaube, vielleicht ist bald mal Zeit, was zu machen, weil ich bin gerade am absoluten Maximum angekommen. Also ich habe gerade keine Wohnung. Ich musste aus meiner alten raus in Berlin und habe keinen neu gefunden und dann habe ich meine Sachen in so eine Storage Unit gemacht und mit meinen zwei Koffern bin ich bei so verschiedenen Freunden eingezogen, dass ich keinem zu lang auf die Nerven gehe. Und das heißt, ich habe gerade tatsächlich kein Zuhause.
0: Wow, was ist das für ein Gefühl?
1: Ich dachte, ich bin jetzt ja Anfang 30, ich wäre eh komplett woanders in meinem Leben an dem Punkt. Früher dachte ich so ein Haus und Kinder, jetzt weiß ich, dass das unrealistisch war, weil, weiß ich nicht, andere Zeiteinschätzung vom Leben als Kind.
0: Ja,
1: aber auf jeden Fall mehr irgendwie in meiner Mitte, oder nicht mal in meiner Mitte, einfach nur ein bisschen mehr irgendwie, dass ich weiß, wie das Leben funktioniert. Und jetzt habe ich das Gefühl, jetzt habe ich ja gar nichts von dem Ganzen. Also ich bin ja wirklich komplett, mein Leben treibt so ein bisschen wie so auf Eisschollen und ich versuche diese ganzen Fragezeichen einfach so auszuhalten, weil ich, boah, jetzt gehen wir aber ganz schön tief rein. Aber ich glaube, ich habe vor lang versucht, in so eine Form reinzupassen, in so ein Leben reinzupassen, von dem ich dachte, eben so muss es sein, wie ich es auch gelernt habe. Und jetzt merke ich so, das funktioniert für mich nicht. Ich versuche mir jetzt ein Leben zu kreieren, das zu meiner Form passt. Und in dem Sinne ist es eigentlich voll gut, dass ich gerade an so einem offenen Punkt bin. Weil jetzt kann ich mein Leben so schaffen und so kreieren in jeder Hinsicht, wie es zu mir passt. An Tagen, wo viel los ist, ist es mega anstrengend. Weil du halt auch keine Base hast, so richtig. Das ist auf jeden Fall krass. Dann würde ich auch einfach irgendwie manchmal auch mal was wieder alleine sein.
0: Boah, das wäre wirklich der absolute Horror, diese Vorstellung, keine Base zu haben, kein Rückzugsort. Als sie dann hier war, hat sie auch gesagt, sie fährt jetzt ins Hotel und das ist das erste Mal seit 4 Monaten, dass sie alleine ist und sich wirklich zurückziehen kann. Und sie hat das Gefühl, es ist wie, als hätte sie jetzt gerade sturmfrei. Lotte für euch in 1 Live Plan B. Teil von

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1: Neues Album Dopamine Chamber von Fontaine DC ist für den 16. Oktober angekündigt. Schon das fünfte Album der Band, vor allem wenn man bedenkt, dass die sich ja erst vor 10 Jahren gegründet haben. Also alle 2 Jahre ein Album so im Schnitt. Das ist schon, das muss man erstmal machen.
2: Das ist, finde ich, vor allen Dingen auch für eine Band, die ja wirklich Instrumente aufnimmt und auch mal ein paar Leute zusammentrommeln muss, damit da was entsteht, ist das schon doll.
1: Yes.
2: Und ich habe auch mal mit Gitarrist Connor Curley darüber gesprochen.
1: Mhm.
2: Und der hat mir auch mal so verraten, warum das unter anderem so gut funktioniert, warum die so fleißig sind. Weil die schreiben halt auch auf Tour. Und die
1: My
2: touren
1: goodness.
2: Ja, auch, ja, die touren ja auch sehr, sehr viel.
1: Als wäre Tour nicht anstrengend genug.
2: Ich dachte mir genau das Gleiche, aber die werden halt auch wirklich, also die machen das wirklich so, dass sie beim Soundcheck am Nachmittag auf der Bühne bleiben und einfach jammen.
1: Nein.
2: Und da entstehen halt auch schon sehr viele richtig gute Ideen.
1: Das ist wirklich passionate.
2: Ja.
1: Erster Song aus der neuen Platte, den gibt's schon, den haben wir hier prämiert, als der rauskam. Marianne heißt der. Ich finde den wirklich ganz großartig. Der läuft schon im Hintergrund. Bisher ließen sich die Fontaine DC aus Dublin ja ziemlich als, ja, ich würde mal sagen, als sehr relevante Gitarrenband mit ziemlich eigenem Sound einordnen.
2: Mhm.
1: Das muss man jetzt aber mit Marianne so ein bisschen verwerfen, weil das ist kein Song einer Gitarrenband. Da stehen eher so super sphärische Synthes im Vordergrund.
2: Ja.
1: Trotzdem schaffen es Fontaine DC, den Sound da durchzudrücken, oder?
2: Ja, das finde ich wirklich sehr, sehr gut gelungen, dass man immer noch hört, okay, das sind die Fontaine DC, aber halt eben ohne Gitarren und es stört überhaupt nicht. I Can Help You Disappear singt Brian Chetten ja auch in dem Song und das beschreibt, finde ich, auch sehr, sehr gut den Sound des Songs, weil es wirklich so ein Sound ist, wo man drin verschwinden kann, wo man sich so richtig drin verlieren kann. Und gewidmet haben sie das Ganze, also den Song, an Trevor Dietz, das war ihr Manager und der ist im Juni mit nur 47 Jahren verstorben.
1: Bekommt ihr jetzt hier in voller Länge diesen Song Marianne Fontaine DC.

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1: Die Nachrichten mit Christoph Hoffmann. Guten Abend. Bei der Klausur von Bundeskanzler Merz und seinen Ministerinnen und Ministern von CDU, CSU und SPD geht es aktuell auch um Gesetzespakete und wie die genau aussehen sollen. Unter anderem an der geplanten Rentenreform hatte es Kritik gegeben. Finanzminister Klingbeil von der SPD hat im ZDF gesagt, dass die Reform in der Koalition auch noch Thema sein wird.
2: Die Kommission hat etwas vorgeschlagen, jetzt geht es um die Umsetzung. Das müssen wir bis Jahresende hinbekommen. Wir müssen die sozialen Sicherungssysteme fit machen. Aber klar ist doch auch, im Detail werden wir diskutieren.
1: Mehrere Ministerpräsidentinnen und Präsidenten hatten kritisiert, dass zum Beispiel die abschlagsfreie Rente mit 63 abgeschafft werden soll. Der Brand im Hohenfenn könnte durch eine landwirtschaftliche Maschine ausgelöst worden sein. Das ist eine Spur, die die ermittelnde Staatsanwaltschaft in Lüttich verfolgt. Bis die endgültigen Gutachten vorlegen, werde es aber noch mehrere Monate dauern. Die wichtigsten Straßen im Hohenfenn sind inzwischen wieder geöffnet. Zum Auftakt der weltgrößten Computer- und Videospielmesse Gamescom in Köln haben rund 5000 Fans neue Spiele gefeiert. Auch dieser Gamer freut sich auf die Messe.
3: Man sieht neue Spiele, auf die man sich lange gefreut hat. Es ist einfach riesig.
1: Zur Eröffnung wurden Trailer von neuen Spielen gezeigt, die in den kommenden Monaten auf den Markt kommen. Morgen öffnet die Gamescom für Fachbesucher, ab Donnerstag dann für alle. Und auch das sind Themen von heute. Die von der Bundesregierung geplante Zuckersteuer für Getränke soll nach dem Willen des SPD-geführten Finanzministeriums auch für Fruchtnektare, Smoothies und Getreidedrinks fällig werden. Und auch für Limos mit Süßungsmitteln. CDU und CSU sind dagegen. Deutschland hat erneut Menschen nach Afghanistan abgeschoben. Die 23 ausreisepflichtigen Männer sind nach Angaben des Bundesinnenministeriums in Deutschland straffällig geworden. Die Weltwirtschaft hat den Energieschock durch den Iran-Krieg besser überstanden als befürchtet. Zu dieser Einschätzung kommt der Internationale Währungsfonds im Vorfeld eines G20-Finanzministertreffens. Die Country-Sängerin Dolly Parton ist tot. Die Sängerin ist im Alter von 80 Jahren gestorben. Sie wurde mit Hits wie Jolene weltbekannt.
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1: Während ihrer Karriere verkaufte Parton mehr als 100 Millionen Platten. Und damit zum Wetter in Nordrhein-Westfalen. Am Abend kann es zwischen Eifel und Sauerland noch etwas regnen. Später ziehen die Wolken ab und es bleibt trocken bei Nachttemperaturen zwischen 16 und 11 Grad. Auch morgen überwiegend trocken, dann ein Wechsel aus Sonne und Wolken. In Olpe 23 Grad, Arnsberg 24, Hattingen 25.
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7: 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Irgendwann passiert es eigentlich in fast jeder längeren Beziehung. 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Und manchmal ist es nur für eine Seite ein Problem. Was macht man dann? Wie geht man damit um? In der ersten Folge von Liebe ohne Lust im Intimbereich spreche ich mit der Paar- und Sexualtherapeutin Julia Hennchen über einen realen Fall, nämlich den von Hanna und Jens. 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Den Intimbereich, den könnt ihr heute bis 0 Uhr in 1 live hören oder halt

0: Dienstagnacht, hier ist der 1Live Intimbereich mit mir, Katrin Altschner. Ich glaube, fast jedes Paar, das schon länger zusammen ist, kennt diesen Moment, wo Sexualität irgendwie ein bisschen komplizierter wird. Sie ist nicht mehr selbstverständlich. Begehren, das kommt nicht einfach so. Es braucht Aufmerksamkeit, Pflege und manchmal braucht es sogar Mut. Aber was, wenn der Sex komplett aufhört? Und wenn nur eine Person darunter leidet, während die andere eigentlich gar nichts vermisst? Darum geht es im ersten Teil von Liebe ohne Lust. Ich sag, hallo Julia, wer bist du, was machst du?
1: Hi, ja, schön, dass ich mal wieder da sein darf. Ja, ich bin Julia Hähnchen, ich bin Paar- und Sexualtherapeutin und ich würde sagen, meine Expertise oder mit dem ich mich so hauptberuflich beschäftige, ist natürlich die Sexualität, aber vor allen Dingen natürlich auch alle Themen rund um die Lust.
0: Okay, ich habe mich sehr gefreut, weil ich bin mit einem sehr konkreten Anliegen zu dir gekommen. Es gibt eine Hörerin, nennen wir sie Hanna. Und Hanna hat mir eine sehr, sehr, sehr, sehr, sehr lange E-Mail geschrieben. Und ich finde es so spannend, dass ich dachte, das wäre cool, mit dir drüber zu sprechen. Ich werde uns den Fall jetzt gleich ein bisschen schildern. Und ich weiß natürlich, wir können natürlich jetzt auch Hanna und ihrem Partner keine Nachfragen stellen, aber wir wuscheln uns da so durch, ne?
2: Genau.
0: Okay, also, wir haben Hanna und Jens. Die beiden sind seit 9 Jahren Paar. Und Jens, Lust, die hat relativ schnell und auch kontinuierlich abgenommen. Und Hanna hat das schon sehr schnell beschäftigt und die hat auch nach Gründen gesucht. Also, was könnte das sein? Sind wir vielleicht in so eine Mutter-Kind-Rolle geschlüpft? Also, dass ich so irgendwie Mutteraufgaben hier übernommen habe und dass da die Sexiness irgendwie abhanden gekommen ist. Hanna fragt sich aber auch, ob er vielleicht schwul ist. Sie hat Angst, dass er vielleicht missbraucht wurde. Und natürlich hat Hanna, weil das was macht, was mit ihrem Selbstwert, auch irgendwie das Gefühl, dass sie vielleicht unattraktiv für ihn sein könnte. Und sie fragt das auch alles nach. Und er blockiert dann ziemlich doll und hat aber am Anfang der Beziehung einmal einen Satz gesagt, den sie damals nicht so richtig hören wollte und den sie komisch fand, weil er hat nämlich gesagt, Sex wird unser Trennungsgrund werden irgendwann. Jetzt sage ich ganz kurz noch was zur funktionalen Ebene, sag ich mal, weil Jens, der kommt immer relativ schnell beim Sex und Hanna hat auch irgendwie das Gefühl, dass Jens irgendwie mit Sex unzufrieden ist. Also die sprechen ja nicht, der Jens möchte auch nicht darüber sprechen, aber sie meint das so ein bisschen an seiner Mimik, an seiner Gestik, vielleicht auch an manchmal Geräuschen, die er macht, abzulesen. Aber eigentlich tappt die ja ziemlich im Dunkeln. Und die hat einen Leidensdruck, weil die ist natürlich nicht happy damit. Ist das für dich ein überraschender Fall oder kennst du den aus deiner Praxis?
1: Ja, also solche Fälle kenne ich natürlich sehr gut aus meiner Praxis. Jetzt muss man natürlich sagen, dass jeder Fall sehr individuell ist, ne? Also jeder Fall ist irgendwie anders und doch kenne ich solche ähnlichen Erzählungen auf jeden Fall, ja.
0: Aber hast du das dann auch häufig, dass Menschen jetzt zum Beispiel wie Hanna, die ist ja eigentlich total offen, die hätte auch Bock, zum Beispiel Hilfe in Anspruch zu nehmen, auch mit Jens zusammen Hilfe in Anspruch zu nehmen, aber der Jens blockt da ja komplett. Also der möchte ja nicht mal mit Hanna darüber reden und ihre Idee zu einem Sexualtherapeuten, Sexualtherapeutin zu gehen, finde er ja noch abstruser. Also kommt das bei dir auch vor, dass dann jemand alleine kommt?
1: Ja, und tatsächlich ist es ganz häufig genau so, wie jetzt in dem Fall auch, ne, dass die Frauen halt auch in der Beziehung und vor allen Dingen auch beim Thema Sexualität die Care-Arbeit übernehmen und auch sagen, okay, ich kümmere mich darum und dass der Partner, in dem Fall der Mann, dann eher sagt, nee, ich ziehe mich da zurück. Es hat natürlich Gründe, aber diese Dynamik, die habe ich ganz, ganz häufig bei mir in der Praxis, ja.
0: Und wie geht man damit dann um? Also, weil irgendwie ist das doch ein Teamsport eigentlich.
1: Ja, also es kommt natürlich darauf an, es gibt mehrere Möglichkeiten, da mit umzugehen. Ne? Also für die Hanna in dem Fall wäre zum Beispiel auch eine Möglichkeit, wirklich alleine in Therapie zu gehen. Hat sie ja auch gemacht, wenn ich es richtig verstanden hatte. Genau, also und das, wenn jetzt zum Beispiel jemand alleine zu mir in die Praxis kommt, wo aber eigentlich und bei Beziehungsthemen oder wenn ich in einer Beziehung bin, ist es meistens natürlich trotzdem ein Beziehungsthema, dann versuche ich als Therapeutin schon auch zu gucken, okay, könnte es sinnvoll sein, Partner, Partnerin eben einzuladen und wenn ja, wenn ich denke, das könnte sinnvoll sein, würde ich schon auch mit der Klientin schauen, okay, was bräuchte es denn, dass der Partner vielleicht Lust hätte. Und wenn der Partner aber überhaupt gar nicht möchte oder abblockt, ist es natürlich auch sein gutes Recht. Aber dann geht es natürlich auch ganz viel darum, zu schauen, für die Hanna in dem Fall, was für Konsequenzen ziehe ich da jetzt raus, ne? Dass die andere Person, ich sag jetzt mal ein bisschen härter, aber sich verweigert sozusagen. Ne? Genau, also dann geht es halt natürlich darum, auch zu schauen, Und ja, in diesem Fall könnte man ja vielleicht mutmaßen, dass der das gar nicht mit Absicht macht, ja, sondern dass da eben auch dahinter Themen stehen. Und trotzdem darf natürlich die Hannah dann Konsequenzen ziehen, ne? Also das ist ja immer so ein bisschen das Schwierige bei solchen Themen. Aber diese Dynamik, dass der Mann in dem Fall, und das ja sehe ich einfach ganz häufig so, der Mann sich eher so diesen Themen, ja, ich sag nochmal das Wort, verweigert und da eben nicht hinschauen möchte. Das hat natürlich Gründe, das hat ganz viel auch Sozialisationsgründe, aber dass die Partnerin, die Hannah, die Frau in dem Fall dann sagt irgendwann, okay, aber jetzt müssen wir halt wirklich schauen, wie geht es weiter, welche Konsequenzen ziehe ich daraus, die sind natürlich auch logischerweise nachvollziehbar.
0: Aber irgendwie sind die Optionen ja auch gar nicht so groß, wenn man ehrlich ist, jetzt für Hannah, weil Jens will nicht darüber reden. Jens hat ja scheinbar auch keinen Leidensdruck, sondern ist, oder wissen wir ja nicht, weil Jens ja nicht drüber spricht. Wir wissen nicht, ob der total zufrieden ist mit der Situation, einfach wenig Sex zu haben, so. Oder ob der vielleicht irgendwie stumm für sich leidet. Das wissen wir nicht, aber wir können ja auch aus Hannas Position jetzt gar nichts machen, eigentlich im Grunde genommen. Also, und wir wissen auch, dass Hanna Jens schon liebt und eigentlich happy ist mit der Beziehung.
1: Es gibt schon noch ein paar Möglichkeiten. Also ne, in der Beratung würde ich dann schon mit Hannah schauen, okay, was hat es sie bisher quasi versucht und wie will sie damit umgehen? Mhm. Was gibt es vielleicht noch für Möglichkeiten? Aber für mich ist eben ganz, ganz wichtig auch die Frage, okay, wir können jemand anderen nicht ändern, aber wir können ja unser Verhalten ändern. Ja, wir können ja schauen, was wir verändern möchten. Und meine Erfahrung ist die, wenn eine Person sich verändert, geht die andere Person meistens auch in irgendeine Richtung mit, ja. Das kann sein, dass die Hannah viel mehr nach sich selber schaut und vielleicht andere Prioritäten setzt und vielleicht merkt der Jens dann, oh Mist, also wenn wir so weitermachen, dann verliere ich vielleicht Hannah auch, ja. Könnte sein, ja. Also es gibt da schon auch, ich sage jetzt mal, Möglichkeiten noch zu gucken, okay, wie könnte Hannah sich auch verhalten? Und dann würde ich natürlich in der Beratung schon auch nochmal ganz klar gucken, welche Möglichkeiten gibt es vielleicht doch noch, dass Jens doch noch dazu kommt, ne? Also diese Möglichkeit würde ich immer noch nicht ausschließen. Und was ich aber da auch nochmal wichtig finde, ist auch zu sagen, dass die Rolle, die Hannah jetzt gerade inne hat, sie hat ja selber schon beschrieben, dass sie da irgendwie auch so eine Mutter-Kind-Dynamik verspürt, ja. Wenn sie jetzt natürlich in Beratung geht und ganz viel an sich arbeitet, dann entsteht natürlich immer mehr eine Schieflage auch, ganz klar, ja. Und wenn sie dann aber jetzt immer noch mehr versucht, ihn auch zu überreden, ne, dran teilzunehmen, dann ist sie halt immer noch mehr in dieser Rolle der, ich sage jetzt mal, derjenigen, die sich kümmert, die sich da Gedanken macht, die Lösungen sucht. Und naja, also die Dynamik scheint bisher ja nicht so ganz zu funktionieren, für beide nicht. Ne? Deswegen wäre halt ganz spannend, was passiert, wenn Hannah sich verändert in ihrem Verhalten. Nicht, dass das Verhalten vielleicht auch hilfreich sein könnte an anderer Stelle, aber momentan scheint es ja nicht zu einer Lösung zu führen. Das heißt, da würde man einfach auch gucken mit der Hannah, okay, was könntest du denn mal anders machen? Dann würde man mal gucken, was verändert sich denn, wenn du dich veränderst, ne? Also die Möglichkeiten gibt es schon und ich glaube sogar, dass das die größten Möglichkeiten sind, weil in der Therapie oder was halt wirklich ganz, ganz wichtig ist, wir können nie die andere Person verändern. Wir können sie einladen, aber vor allen Dingen können wir an uns etwas verändern. Wir können unser Verhalten verändern, sodass es uns gut geht erstmal. Und was das dann für die Beziehung bedeutet, das kann man dann auch nochmal schauen, ne? Aber ja, also ich sehe da ganz viel Potenzial eigentlich.
0: Das ist schon mal gut zu wissen. Ich würde aber gerne auch noch mal so eine Frage, die Hannah mir noch reingeschoben hat, sozusagen mit dir besprechen. Nämlich, Hannah beschreibt sich selbst als sehr sexuell aktiven Menschen. Also generell hat Hannah eine große Lust, sage ich jetzt mal. Die hat einfach oft Bock so. Die hat auch viele Erfahrungen gemacht. Und irgendwie hat sie auch Angst, dass Jens vielleicht denkt, dass er ihren Ansprüchen nicht genügen könnte oder dass es vielleicht auch dieses Gefälle ist, dass sie als Frau mehr sexuelle Erfahrungen hat oder experimentierfreudiger ist als der Mann und dass das generell oft ungute Dynamiken in Männern hervorruft in Sexualität. Ist Hannah da irgendwie auf dem richtigen Pfad? Kann das ein richtiger Pfad sein?
1: Das wissen wir nicht. Da müssten wir Jens jetzt fragen, ja.
0: Der hat mir leider keine E-Mail geschrieben.
1: Ja, genau. Also was ich nochmal ganz wichtig finde, ist, dass hier ja ganz, ganz viele Vermutungen von Hannah angebracht werden, was ja was ja logisch ist, wenn von der anderen Seite nichts kommt, ne?
0: Ja.
1: Das Problem ist, wenn ich immer mehr Vermutungen darüber anstelle und immer weiter nach Ideen suche, was die Gründe sein könnten, dann verrenne ich mich vielleicht auch manchmal.
0: Mhm.
1: Und zwar im Sinne von, ich grübel dann ständig eigentlich darüber nach. Also sie hat ja auch schon so Sachen gesagt wie, könnte sein, dass der vielleicht einen Missbrauch erlebt hat. Könnte sein, dass der ein Trauma hat, dass der, ne, also da steckt ja schon ganz viel in der Luft. Da wäre die Frage natürlich auch ganz spannend, hat sie das ihm denn schon mal erzählt alles, weil das macht ja auch etwas mit jemandem, wenn man so Zuschreibungen bekommt, ne? Also was also auch von beiden Seiten total verständlich sein könnte dann in dem Fall, ne? Die Hannah sucht nach Lösungen und die andere Seite verweigert sich. Aber natürlich machen solche Aussagen eventuell etwas mit einem. Und ich, also für mich klingt es eben so, dass die hier eine ganz blöde Dynamik entwickelt haben eigentlich, wenn es um das Thema Sexualität geht. Beziehungsweise für mich wäre da zum Beispiel auch ganz spannend, ist es auch eine Dynamik, was die beiden aus der Beziehung auch kennen, ne? Also ist vielleicht der Jens insgesamt so ein bisschen ein zurückhaltenderer Typ und die Hannah vielleicht eher so ein bisschen mehr nach außen und vorne gerichtet, ne? Also ist das auch eine Dynamik, was die beiden einfach in der Beziehung an sich schon kennen, weil dann ist es ja logisch, dass es beim Sex halt eben auch so ist. Und für mich wäre da wirklich ganz, ganz wichtig die Frage, was bräuchte denn Jens an sexueller Stelle, um sich da irgendwie drauf einlassen zu können, und haben die beiden das schon gefunden? Also die Frage wäre, ist das von Anfang an so bei denen? Oder hat sich das entwickelt? Und wenn ja, wann hat sich das so entwickelt? Was führt dazu? Ne, also das wären alles so Fragen, die würde ich dann der Hannah auch zum Beispiel im Einzelgespräch stellen, weil sie kann da ja auch gut drauf antworten. Und dann würde man auch so mal ein bisschen auf die Dynamik der Sexualität von den beiden schauen, weil die Frau jetzt mehr Erfahrung hat, bedeutet es nicht unbedingt, dass der Mann da rauszieht, oh, da fühle ich mich jetzt irgendwie bedroht oder so. Muss überhaupt nicht sein. Kann natürlich, da wäre jetzt spannend, was Jens halt eben für Erfahrung gemacht hat, aber das muss natürlich überhaupt nicht sein, ja. Und es kann ja auch schön sein, wenn man eine Partnerin hat, die vielleicht sogar ein bisschen führt sexuell, wenn man selber dann nicht so, ja, das gar nicht so möchte vielleicht, ne, weil man eher vielleicht selber zurückhaltender ist oder so. Das heißt, ob die Dynamik für den Jens tatsächlich so ist, das können wir nur raten, ne?
0: Ja.
1: Und ja, blöd, dass er sich verweigert, ja, aber auch das könnte man tatsächlich nochmal hinterfragen. Verweigert er sich wirklich oder gab es bisher einfach noch nicht die Möglichkeit für ihn Ja zu sagen zu so einer Beratung oder so, ne? Also war das vielleicht auch immer, also es wäre zum Beispiel spannend von der Hannah zu erfahren, wie hat sie das ihm gegenüber formuliert? War das eher, ich sage jetzt mal ein bisschen spitz, ein Angriff, so hey, du musst jetzt mit mir das machen, oder war das auch eher so eine Einladung im Sinne von, guck mal, mir ist das super wichtig und ich würde total gerne mit dir an diesen Themen arbeiten, damit unsere Sexualität läuft, weil du mir wichtig bist, ne? Also es macht einen riesen Unterschied, wie ich da auf jemanden zugehe, und natürlich geht es nicht darum jetzt, dass die Hannah ganz mit Sandhandschuhen den Jens da irgendwie dazu bewegt, ne? Also das ist nicht die Intention, aber es geht natürlich in Beziehungen häufig darum, dass wir, naja, das Wort getriggert wollen wir ja nicht mehr so sagen, ja, aber dass man durch ein Verhalten aktiviert wird, sage ich immer, ja, und wir rutschen dann in alte Dynamiken und dann sieht man nicht mehr den anderen, sondern man fühlt sich selber gar nicht mehr gesehen und sieht eigentlich nur noch rot und alles kommt als Angriff, und das wäre natürlich eine spannende Frage. Sind wir in so einer Dynamik schon drin? Ja, genau. Also

0: Andererseits kann natürlich die Hanna auch sagen, boah, hey, da kommt gar nichts. Ja, irgendwie muss ich ja irgendwie auch für mich Lösungen finden. Das ist für mich auch super anstrengend. Ich bin hier total offen. Von der anderen Seite kommt nichts. Ist genauso schwierig, ja.
1: Ja, genau. Also ich verstehe Hanna schon auch. Also gerade wenn man dann ein großes Bedürfnis hat, und das ist ja nicht nur dieses Bedürfnis nach sexueller Befriedigung, aber sondern dieses Bedürfnis natürlich auch, sich attraktiv und sexy zu fühlen, dass das die super frustet, verstehe ich. Und auch ich als Mensch, der super gerne und offen kommunizieren kann, wenn ich dann so jemanden, der mit einer scheinbaren Verweigerungshaltung mir gegenüber sitzt, plus meine sehr, sehr große Fantasie, die ich besitze. ich wäre, glaube ich, auch voll Hanna, die sich da wunders was zurecht reimt. Also sowohl, ich glaube, ich könnte so beides, also so in Selbstabwertung gehen. Mhm. Also viel so bei mir dann die Schuld suchen. Vielleicht ist er mich nicht attraktiv auch, ja, genug. Liegt's an mir? Bin ich jetzt nicht mehr für ihn so? Das ist ja, sind ja die einen Gedanken. Und parallel noch die anderen Gedanken, dass ich so für ihn mitdenke und was ihm alles Schlimmes passiert sein könnte oder was alles Schlimmes sein könnte. So, da wäre ich auf jeden Fall ein Kandidat für.
0: Ja, voll. Und das ist ja auch eine ganz logische Reaktion, weil man, also wir wollen ja Lösungen finden, mhm, ne? Und wenn die andere Person, wenn da eben nichts kommt, dann rutscht man natürlich ganz automatisch da rein. Was ich jetzt raus höre, und nochmal ganz wichtig, ich kenne die beiden überhaupt nicht. Das ist nur anhand dessen, was wir jetzt hier, was ich von dir bekomme, aber weil du gerade meintest, du kannst das total verstehen, wie die Hanna sich da fühlt und so, ja. Und die Frage wäre für mich zum Beispiel auch nochmal ganz spannend, ja, ist das was, was sie halt in der Beziehung allgemein für ein Gefühl hat, ne? Dieses, nicht nur in der Sexualität nicht gesehen zu werden, sondern auch im Alltag das Gefühl zu haben, ich übernehme dafür Verantwortung und so weiter und so fort, ne? Weil häufig erlebe ich diese Dynamiken eben ja dann nicht nur in der Sexualität, sondern auch in der Beziehung oder andersrum, ne? Dynamiken, die ich im Alltag so habe, habe ich häufig in der Sexualität eben auch. Das ist so, bei mir in der Beratung sage ich immer ganz gerne, naja, also wir sind beim Sex ja keine anderen Menschen. Also unsere Persönlichkeit ist ja dieselbe. Und natürlich kommen Dinge, die mich im Alltag beschäftigen, wahrscheinlich auch in der Sexualität in irgendeiner Form vor, ja. Und das wäre beim Jens ja genauso spannend, ne? Was für ein Typ ist er und wie, ja, zeigt sich das halt auch in der Sexualität. Und ja, es ist immer super, super schwierig, wenn eine Person quasi nicht mitredet, aber das würde ich halt tatsächlich in einer Einzelberatung nochmal in Frage stellen wollen. Will er wirklich nicht mitreden oder gab es bisher einfach nicht die Möglichkeiten für ihn einzusteigen ins Gespräch?

0: Hier ist der 1Live Intimbereich mit mir, Katrin Altschner. Ihr hört heute Liebe und Lust Teil 1 im Intimbereich. Wir sprechen nämlich über Paare, bei denen Sexualität einfach aufgehört hat, in der Beziehung zu existieren. Heute mache ich das mit der Sexual- und Paartherapeutin Julia Hennchen. Und wir besprechen die Geschichte von Hanna und Jens. Die beiden, die sind schon lange ein Paar. Hanna liebt Jens und ist eigentlich glücklich. Wäre da nicht die Sache mit dem Sex? Ich weiß, dass... weil Hanna mir darüber eine sehr, sehr lange Mail geschrieben hat. Sie ist ziemlich verzweifelt, weil Jens nicht mal drüber reden will. Spannend fand ich, dass es in Jens' Biografie schon mal eine Beziehung gab, die auseinandergegangen ist, weil ihm Sex nicht wichtig war. Und in Hannas Leben gab es schon mal eine Trennung, weil sie mehr Sex wollte.
1: Ja, ist tatsächlich gar nicht so ungewöhnlich. Ich würde sogar eher sagen, dass es sehr... sehr alltäglich eigentlich ist. Ne? Also es ist schon auch das, was ich in der Praxis erlebe, dass mir Menschen sagen, ja, in meiner Ex-Beziehung war das auch so. Und deswegen habe ich auch Angst und deswegen kommen wir auch in die Trennung, Beratung, dass keine Trennung kommt. Ne? Ja. Also das ist schon auch sehr, sehr Realität. Und da sehen wir ja wieder, dass da viele Muster greifen. Und deswegen wäre es natürlich noch umso spannender zu gucken, wie könnte die Hanna dieses Muster auch auflösen für sich. Jetzt mal ganz unabhängig vom Jens, also wie könnte sie für sich diese Fragen auch klären, und das kann sie natürlich wunderbar in einer Einzelberatung machen, ne? Also ja. Und deswegen, ja, ich bin auch ein großer Fan davon, auch wenn ein Partner nicht möchte, dass die andere Person dann sagt, okay, dann gehe ich alleine in eine Beratung, weil, wie gesagt, ne, wenn eine Person sich in irgendeine Richtung bewegt, bewegt sich die andere meistens irgendwie mit, ja. Und die Bewegung können wir nicht vorhersagen. Wir wissen nicht, wie eine Beratung ausgeht, ja. Also das gibt immer das Risiko, ne? Wenn ich in eine Beratung gehe, gibt es immer ein Risiko von einer Trennung. Ja, das ist einfach so. Aber es kann natürlich auch in eine ganz andere Richtung gehen. Und ich mache hier zum Beispiel bei mir die Erfahrung, es gibt schon auch Frauen, die zu mir kommen, wo die Lustlosigkeit beispielsweise bei ihnen liegt. Und wo ich auch dann den Partner gerne immer einlade. Weil auch hier natürlich, ne, jeder trägt seinen Teil dazu bei, zu einer funktionierenden Sexualität. Und es ist ganz, ganz selten, dass der Partner sich dann wirklich komplett verweigert und dass das dann gar nicht möglich ist. Das ist kommt natürlich vor, ganz klar, aber es ist schon eher die Seltenheit. Also die meisten finden das dann schon auch wichtig und sagen dann irgendwann, okay, dann komme ich halt mal mit, und dann kommt es natürlich darauf an, wie fühlen die sich jetzt und wie geht's dann weiter. Aber ich mache da eigentlich schon ganz gute Erfahrungen, dass wenn eine Person eine Weile dann auch vielleicht mal bei mir ist und dann merkt vielleicht die andere Person auch, oh, da tut sich irgendwie was, und ne, dann ist vielleicht das Bedürfnis plötzlich schon auch größer zu sagen, okay, jetzt möchte ich aber auch, ne?
0: Ja, ja. Irgendwie tut Hanna ja auch was für sich. Da komme ich gleich drauf. Ich bin über einen Satz gestolpert, wo ich dachte, Mensch, der wird der Julia erstmal sehr gut gefallen. Nämlich der Satz, dass die beiden sich eigentlich für eine Zeit lang darauf geeinigt hatten, dass er nicht mehr Jens ist nicht mehr für Hannas Befriedigung zuständig oder verantwortlich, und sie kümmert sich um sich selbst, also sozusagen in der Selbstbefriedigung. Und das hatte sozusagen Hanna dann auch schon Jens kommuniziert, und das schien auch im ersten Moment sogar ganz gut zu klappen, weil die dann wieder auch ein bisschen öfter Sex hatten. Aber wenn Hanna dann zum Beispiel Jens gelobt hat, weil sie dachte, Hanna denkt ja sehr viel, wenn Hanna dann dachte, jetzt lobe ich ihm auch mal, weil ich was gut mache, dann ist Jens davon auch zurückgeschreckt und sieht da auch irgendwie, hat ihm auf jeden Fall, findet das dann auch nicht gut, wenn Hanna über ihre Genitalien redet und sowas. Und dann sind die direkt wieder aneinander gerasselt. Und irgendwie hat Hanna dann auch gemerkt, dass ihr trotzdem, obwohl sie sich selbst befriedigt, irgendwie total viel fehlt. Nämlich der menschliche Kontakt. Also nicht nur, dass es darum geht, Orgasmen zu haben, sondern eigentlich in menschlichen Kontakt zu kommen. Und Hanna hatte Jens schon mehrfach gefragt, ob das Öffnen einer Beziehung vielleicht eine Möglichkeit sei. Was Jens aber ablehnt, Zitat, zumindest so wie Hanna ihn zitiert, dass er nicht für so moderne Beziehungsformen offen wäre und dass er auch keine Kraft hätte, sich jetzt schon wieder damit auseinanderzusetzen. Hanna cheatet jetzt. Hanna geht fremd. Das finde ich jetzt interessant, weil ich glaube, bisher waren alle sehr Team Hanna. man kann nah jetzt bei Hanna sein die ganze Zeit. Aber Hanna hat sich jetzt entschieden, fremd zu gehen und Jens aber nichts davon zu sagen, weil Jens ja das komplett für sich außer Frage gestellt hat, eine offene Beziehung zu führen. Und irgendwie leidet sie jetzt auch total darunter, weil sie liebt ja Jens und sie möchte mit Jens zusammenbleiben und sie hat Ängste, dass es rauskommt und hat jetzt so für sich sogar so eine kleine Sache gefunden, dass sie sich selber so sagt, das wäre ein anderes Selbst von ihr, was ihn in einer Parallelwelt betrügt, damit sie irgendwie besser zurechtkommt mit dem, was sie macht. Und findet aber auch gleichzeitig, dass ein bisschen den Druck aus der Beziehung rausnimmt, weil sie dann ja nicht mehr so viele sexuelle Wünsche an Jens hat. Aber moralisch geht's dir damit halt jetzt auch nicht besonders gut.
1: Aha.
0: Also das ist natürlich eigentlich in einer gleichberechtigten Beziehung keine Option, oder? Kannst du das verstehen?
1: Da waren jetzt so viele Informationen drin. Ja. Möchtest du, dass ich das erstmal von vorne nochmal aufarbeite oder wollen wir gleich zu dem Betrug?
0: Ja, bitte. Von vorne, lass es von vorne machen.
1: Okay, also das Erste, was du gesagt hattest, war, dass sie dann diese Idee hatten, dass der Jens nicht mehr für ihre Befriedigung verantwortlich ist und dass sie mehr Solo-Sex hat. Habe ich es richtig verstanden?
0: Ja.
1: Okay, also erstmal sowieso, kein Mensch ist für die Befriedigung des anderen zuständig, ne? Egal wie. Ja, das ist schon mal total, also super wichtig. Und das ist ja ganz spannend, weil wir gucken ja in unserer Gesellschaft immer so drauf, ne? Wenn ganz wenig Sex in einer Beziehung stattfindet, dann sagen wir, oh, da stimmt aber was nicht. Wenn aber sehr viel Sex in einer Beziehung stattfindet, dann hinterfragen wir das erstmal nicht. Aber auch da könnte man ja fragen, oh, was stimmt denn da nicht? Also ich überspitze es jetzt ein bisschen.
0: Ja.
1: Das heißt, wenn ein Mensch sehr viel Bedürfnis nach Sexualität hat, kann das natürlich auch einen Grund haben. Ne? Das heißt überhaupt nicht, dass der Grund komisch ist oder falsch oder schlecht oder wie auch immer. Aber genauso wie Gründe für wenig Lust, kann es natürlich auch diverse Gründe für viel Lust geben.
0: Mhm.
1: Und das könnte man natürlich auch hier mal hinterfragen, warum hat Hannah eigentlich so viel Lust? Ohne das zu pathologisieren, aber einfach halt zu fragen, hey, warum könnte es sein, dass da vielleicht auch Gründe dahinter stecken? So, also das ist erstmal so der erste Impuls dazu, weil du meintest, ne, dass die Hannah dann festgestellt hat, okay, der Jens ist ja gar nicht für meine Befriedigung zuständig und das ist häufig eben so eine Dynamik in Beziehungen. Dann hat eine Person so eine ganz große Sehnsucht nach der anderen Person und wünscht sich das so sehr, aber gleichzeitig ist es total schwierig auszuhalten, wenn die andere Person Nein sagt.
0: Mhm.
1: Ne? Und da könnte man zum Beispiel auch fragen, wie wurde in der Kindheit zum Beispiel damit umgegangen, mit Bedürfnissen, wie wurden die befriedigt? Also wurde zum Beispiel drauf eingegangen, als die Hannah jetzt in dem Fall ein Kind war, wurde das ernst genommen, was für Bedürfnisse sie so hat, ne?
0: Mhm.
1: Also du siehst schon, da ist man dann total eigentlich in der Biografiearbeit und das sind natürlich wunderbare Fragen, die man Hannah auch mal stellen kann an der Stelle.
0: Ja.
1: Natürlich für Jens, der ist genauso spannend, ne? Also, ne, da, und die Dynamik, die beiden haben, wäre da ja einfach interessant. Genau, also das ist erstmal total wichtig und was ich da auch noch wichtig finde, ist zu sagen, weil ich erlebe das bei mir in der Praxis eben ganz häufig, ne? Dann kommen Paare und die haben so eine Dynamik, die eine Person, die fragt immer, die andere geht eher vielleicht in den Rückzug oder verneint oder so und diese Dynamik verhärtet sich, dann ist irgendwann die eine Seite, die immer fragt, sagt, okay, ich möchte jetzt nicht mehr fragen, ich finde das voll doof, weil ich habe da ein blödes Gefühl. Und dann vereinbaren die beide, okay, jetzt fragt die andere Person mal. Und dann tut sich nichts. Ja. Und es wird sich dann wahrscheinlich auch, ehrlich gesagt, nichts verändern, weil warum? Die Person, die nicht fragt, hat ja eigentlich keine Motivation zu fragen. Und das ist schon mal ganz, ganz wichtig. Das heißt, in der Paarberatung arbeite ich mit Paaren eigentlich viel mehr daran, dass die Dynamik, die sie schon hatten, die ja funktioniert hat mal, wieder funktionieren kann. Das heißt, was braucht Hannah, um wieder nachzufragen nach Sex? Und was bräuchte denn der Jens, um drauf einzusteigen? Aber du merkst schon, da bräuchten wir beide. Ja?
0: Ja, ja.
1: Genau. Also das wäre nur noch mal kurz so zur Dynamik, weil das erlebe ich eben ganz, ganz häufig. Genau, also ja, Solo-Sex kann total entlasten, aber wenn ich wie bei Hannah natürlich das Bedürfnis nach einer körperlichen Befriedigung, also auch nach einer emotionalen Befriedigung habe, dann wird's schwierig, ne? Weil das kann ich mir beim Solo-Sex eben meistens nicht so geben, wie das eine Person wie Hannah dann vielleicht braucht. Ja?
0: Ja.
1: Das heißt, auch da wäre ganz, ganz spannend, deswegen auch mit der Kindheit in Bezug, also wie sind Bedürfnisse generell befriedigt worden, wo gibt's vielleicht auch, ich sag jetzt mal, ein Defizit im Sinne von, da habe ich irgendwie auch eine Trauer drin, dass ich da irgendwie keine Nähe bekommen habe oder so. Muss auch gar nicht sein, dass das so ist. Kann auch sein, dass sich das später entwickelt hat. Ne? Das wissen wir jetzt alles überhaupt nicht. Das sind jetzt nur so erste Impulse, wo man auch mal nachfragen könnte. Und einfach die Frage, warum ist es so wichtig? Und da sind wir natürlich auch ganz viel beim Thema Bindung, also Bindungsängste vielleicht auch oder Verlustängste. Auch die Idee, dass man durch Sex jemand bindet. Ne? Also auch da steckt ganz viel drin, wo man wunderbar nachfragen könnte, wie ist das entstanden? Und ja, warum ist das bei dir vielleicht auch mit einem Schmerz in Anführungszeichen verbunden, mit einer Trauer, mit einer Sehnsucht? Genau, also das wäre erstmal so zu diesen Ideen. Was war denn das nächste dann jetzt?
0: Deshalb öffnen konnte ich mir der noch merken. Beziehung, aber davon hält Jens nichts von so modernen Kram. Hier wird eine klassische monogame Beziehung durchgezogen.
1: Ja, also da nochmal finde ich auch ganz spannend. Wenn ich eine monogame Beziehung eingehe, ist es eine Entscheidung. Ja, weil, dass wir uns alle mal fremd verlieben können, das ist ja jetzt irgendwie auch gar kein Geheimnis. Also, dass wir mal Menschen toll finden können außerhalb der Beziehung, ist überhaupt nichts Ungewöhnliches und auch überhaupt nicht schlimm. Das ist einfach total menschlich, würde ich mal sagen. Also, eine Beziehung einzugeben, eine monogame Beziehung, das ist eine Entscheidung, die ich treffe. Möchte ich mit Person XY zusammen sein? Und dann geht's noch weiter. Möchte ich mit dieser Person exklusiv monogam für immer zusammen sein, ne? Also es sind lauter so Entscheidungen, über die aber ganz viele Menschen, die in heterosexuellen monogamen Beziehungen sind, kaum drüber sprechen, weil es einfach so gesellschaftlich vorgegeben ist, ja. Das heißt, eigentlich müsste man ja solche Gespräche führen. Was wünsche ich mir von meinem Leben? Möchte ich, also entscheide ich mich für dich auch mit dem Wissen, dass ich mich vielleicht mal fremd verlieben kann, aber ich entscheide mich einfach für unser gemeinsames Leben und das ist ein Commitment, was ich eingehe. Das ist ein Versprechen, das ich dir vielleicht gebe. Und für manche Personen mag das nicht passen. Und das ist vollkommen in Ordnung. Aber man muss dann halt eben das offen besprechen und fair dem anderen gegenüber sein. Ne?
0: Ja.
1: Weil sonst haben wir eben nachher das, dass eine Person sich betrogen fühlt oder betrogen wurde oder verletzt wird. Ja.
0: Ja.
1: Und so ist es mit offenen Beziehungen eben auch. Ja. Also offene Beziehungen können wunderbar für manche Menschen funktionieren oder für sehr viele Menschen, wenn es ganz klar für beide ist und für beide auch klar ist, hey, ja, da gibt's gewisse Regeln, daran halten wir uns, wir können darüber gut sprechen und so weiter und so fort. Ich mache zum Beispiel auch die Erfahrung, dass wenn man selber für sich versteht, warum möchte ich denn eine monogame Beziehung haben beispielsweise, kann es total hilfreich sein, ne? Wenn ich sage, okay, ich habe zum Beispiel eine Bindungsangst und ich kann das auch ganz offen kommunizieren mit meinem Partner und deswegen wünsche ich mir halt eine monogame Beziehung, hey, kannst du dich darauf einlassen? Ja, und das sind halt die wesentlichen Punkte und wenn ich das halt nicht bespreche und eben nicht mache, dann betrüge ich in dem Fall halt eventuell, ne?
0: Ja, und so wie es jetzt gerade passiert
1: ist, genau.
0: Genau, weil Jens hat Nein gesagt und
1: ja. Und da ist halt auch wieder die Frage, ne, warum geht sie diesen Weg? Also da könnte man auch hinschauen und fragen, okay, warum spricht sie es nicht offen an oder warum beendet sie die Beziehung nicht? Also was hält sie denn dann in der Beziehung fest? Also was ist das, obwohl ihr so viel fehlt? Ne?
0: Ja, also ich glaube, wenn ich, also das habe ich ja schon rausgehört, dass da so ein Leidensdruck ist, weil sie sich einfach sonst total happy fühlt mit Jens in der Beziehung und irgendwie glücklich ist. Und ich glaube auch, da ist viel gewachsen. Also sie hatten, glaube ich, schon auch ihre Schwierigkeiten mal irgendwann in der Beziehung und haben es geschafft, die zumindest auf der Ebene irgendwie auf ein gutes Level zu heben. So. Und das ist auch sehr gut für Hannah gerade. Zumindest empfindet sie das gerade so. Und wenn dann nicht die Sache mit dem Sex halt wäre. Und es gab halt so eine Zeile, die fand ich wirklich traurig, weil Hannah meinte dann, ich will ja meinen Partner auch nicht betrügen, aber irgendwie sehe ich auch keinen Raum, weil öffnen will er nicht, drüber reden will er nicht, arg dran arbeiten will er nicht und ich habe Angst, dass ich irgendwann sterbe und denke, ich habe überhaupt nicht das Leben als sexueller Mensch, der ich bin, gelebt so und ich habe mein Leben aufgegeben.
1: Was wir natürlich bei der Hannah auch nochmal fragen dürften, ist beispielsweise, gibt es irgendwelche, also hat sie schon mal Psychotherapie gemacht, also sie hatte ja auf jeden Fall schon Sexualtherapie gemacht, aber da wäre zum Beispiel auch eine wichtige Frage noch, hat sie vielleicht auch schon eine Diagnose bekommen, im Sinne von, könnte es auch andere Einflüsse noch geben, ne? Also ich mache jetzt mal ein Beispiel, eine Depression kann einen Einfluss haben, eine Angststörung, es können aber auch ADHS zum Beispiel eine Rolle spielen, warum ich zum Beispiel viel Sex möchte oder auch mal gar keinen Sex möchte. Und das Spannende ist ja, dass Jens sehr klar ist in dem, was er will. Ne? Also der Jens, der sagt ganz klar, was er möchte und was er nicht möchte. Die Hanna ist da nicht so klar. Ne?
0: Ja.
1: Die Hanna, die will zwar das, aber irgendwie auch das. Sie will ihn, aber irgendwie auch nicht. Sie will, ne? Also er ist relativ klar in seiner Position, also was heißt relativ, er ist sehr deutlich in dem, was er möchte, ja, und was er nicht möchte. Und sie nicht. Und das wäre natürlich das Spannende, rauszufinden, warum? Warum kann sie sich nicht entscheiden? Was sind die Themen dahinter?
0: Na gut, ne? Dann, also Julia, jetzt um einmal für Hanna Anwältin zu sein, würde ich doch dann sagen, ja, also eigentlich möchte ich am liebsten total viel Sex mit Jens und ich möchte, dass wir da offen drüber reden können und am liebsten hätte ich nicht nur mehr Sex, sondern ich hätte auch noch ein paar kleine Sexperimente, so, weil ich einfach ein neugieriger Mensch bin. Ich würde total gerne mit Jens Dinge ausprobieren, aber da Jens mir das verweigert, sage ich jetzt mal, muss ich doch auch um mich selbst mich kümmern.
1: Ja, so. Das kann die Hanna so sehen, ne? Das ist ja, ja, das darf sie ja so haben. Aber trotzdem hat der Jens sich klar positioniert und auch gesagt, was er möchte. Also scheinbar möchte er eine monogame Beziehung mit ihr und möchte keine offene Beziehung und scheinbar möchte er auch nicht so viel Sex. Also
0: und er hat keinen Bock drüber zu reden und Stress zu haben.
1: Genau.
0: Also das höre ich so raus. Und bitte, ich habe da keine Kraft für, schon wieder darüber zu reden.
1: Genau. Und also ne, und die Frage ist ja, wie die Hanna damit umgeht. Und die Hanna geht damit um, dass sie halt sagt, naja, aber ich möchte es halt anders und macht's halt anders, ne? Und das wäre halt das Spannende. Also so wie du gerade das auch, wie du die Hanna vertreten hast sozusagen, ne, könnte man sagen, ja, das darf die Hanna alles so fühlen. Aber dann ist der Jens in dem Fall vielleicht nicht die richtige Person dafür.
0: Ja.
1: Ne? Also ja, also das ist ja das Schwierige in Beziehungen. Also diese Ambivalenzen, die wir oft haben und diese Gefühle, ne, die da mit reinspielen, ich möchte einerseits das und andererseits das. Wenn eine Person sich klar positioniert und sagt, ich möchte das aber nicht, ja, und die andere Person macht es trotzdem, dann respektiere ich die Grenzen von der Person eben nicht. Ne? Also das ist halt dann etwas, was die Hanna für sich auch halten muss oder ertragen muss, sage ich jetzt mal ganz spitz, ja. Dass sie halt dann diese Grenzen von Jens nicht wahrt.
0: Das ist ja, glaube ich, also es ist ja auch klar. Und sie hat ja auch deswegen Angst, dass wenn das rauskommt. Aber ich glaube, Hanna ist wirklich schon an einem Frustpunkt, also weil sie auch zum Abschluss geschrieben hat, jetzt in der zweiten E-Mail zu sagen, ich weiß nicht, wie das alles wird, vielleicht verändern sich nochmal unsere Dynamiken. Ich habe jetzt gerade das Leben so mit dem Cheaten geführt, wie ich es mir vorstellen kann. Aber wer weiß, vielleicht fällt es dann doch irgendwann mal auf und alles verändert sich und vielleicht verlässt mich dann Jens auch und dann muss es ein neues Leben. So, ne? Also so. Also ich glaube, sie ist das schon klar, dass das auch alles beenden kann. Und irgendwie habe ich da, ne, in meiner freien Interpretation jetzt auch rausgelesen, dass sie auch mittlerweile bereit ist, mit dem Risiko zu leben, weil so wie es mit Jens gerade ist, so ohne Sex, ist nicht gut.
1: Ja, und das ist ja das Spannende, weil, also ich höre halt schon raus, dass sie sehr ihre Bedürfnisse einfach im Fokus hat, was vollkommen in Ordnung ist. Das ist toll, dass sie ihre Bedürfnisse im Fokus hat. Trotzdem ist natürlich da eine andere Person, wenn ich mich in eine Beziehung begebe, ja, und das will, weil das klingt für mich auch so ein bisschen so, dass sie da so festgehalten wird in der Beziehung, ne? Und das wäre ja auch ganz spannend zu erfahren, woher das Gefühl kommt und warum sie das vielleicht hat. Also es ist jetzt eine Zuschreibung, ich weiß es nicht, ne? Aber es klingt so, wie sie es beschreibt, eher so wie so was total Schweres eigentlich, ne? Und da wäre halt die Frage, warum eine Beziehung, also wie könnte eine Beziehung auch mit Leichtigkeit aussehen? Und hat sie das vielleicht, wiederholt sie das vielleicht auch, ne? Dass Beziehungen sich eher schwer anfühlen. Was bräuchte sie oder wünscht sie sich überhaupt Leichtigkeit in einer Beziehung? Also das wären auch so Fragen, die wir auf der Metaebene, sage ich jetzt mal, nochmal stellen dürften, ne? Was so die Dynamiken angehen. Also ja, welche Dynamiken lebe ich denn auch so und warum habe ich zum Beispiel vielleicht auch Probleme, Entscheidungen zu treffen? Warum fällt es mir vielleicht auch schwer zu sagen, okay, also irgendwie ist die andere Person mir wichtig, aber gleichzeitig verletze ich sie. Also ne, woher kommt diese Dynamik? Also da stecken ja ganz viele Dynamiken drin, die man sich auch mal angucken könnte, was in der Beratung wunderbar funktionieren würde.
0: Okay, also wir können ja Jens und Hannas Fall nicht abschließend klären. Das wissen wir ja schon seit Anfang an, weil wir einfach super viele Nachfragen an die beiden hätten im Grunde genommen. Oder zumindest, wenn wir schon Jens nicht greifen können, an Hanna hätten wir noch Nachfragen, theoretisch. Und das waren jetzt ganz, ganz viel Input, den du gegeben hast, der, glaube ich, auf total viele Menschen unterschiedlich auch zutreffen kann. Und ich habe aber noch eine eigene Abschlussfrage, mit der ich jetzt, weiß ich nicht, mich entweder desillusioniere oder sehr optimistisch bin. Ich weiß es noch nicht. Wenn das Thema so in Partnerschaften und in längeren Partnerschaften, ich glaube, wir kennen das ja alle, das kommt immer bei uns einmal wieder, dass das Thema Sexualität sich verändert, nicht mehr selbstständig ist, nicht mehr selbstverständlich ist, vielleicht sogar an einem Punkt sozusagen zur Ermüdung gekommen ist, dass es gar nicht mehr richtig stattfindet. Wie hoch sind die Chancen, dass ich das nochmal gedreht bekomme, wenn man jetzt zum Beispiel therapeutisch dran arbeitet? Oder ist es dann oft so, dass man irgendwie eher damit umgehen lernt?
1: Das finde ich eine ganz spannende Frage, weil es kommt ja immer drauf an, was das Paar möchte. Ne? Weil wenn ich in der ersten Sitzung mit denen genau diese Fragen bespreche, kann auch sein, dass manche sagen, okay, also eigentlich ist die Dynamik ja in Ordnung, wir wollen damit lernen umzugehen. Und andere sagen, nee, wir wollen es drehen. Mhm. Ne? Und dann kommt es total drauf an, mit was von den Motivationen gehen die da dran. Ja. Ne? Also mit welchem Commitment gehe ich in eine Paarberatung beispielsweise. Also ja, um deine Frage zu beantworten, auf jeden Fall kann man da Dinge verändern, ne? Also auch Muster. Aber, und das ist schon eine wichtige Information, glaube ich, wir wissen das alle, wie schwierig es ist, ein Muster zu verändern. Ne? Mhm. Also wenn ich Dinge immer wieder gleich tue, ich mache ein ganz einfaches Beispiel, ich sage, ich möchte irgendwie häufiger Sport machen und krieg's irgendwie nicht so richtig in meinen Alltag integriert, so ist es mit dem Sex natürlich auch. Ja. Das heißt, wenn ich etwas verändern möchte, dann muss ich daran arbeiten. Und ich glaube, das ist häufig was, was viele vielleicht nicht so auf dem Schirm haben, wenn sie in eine Beratung gehen, weil viele vielleicht auch die Idee haben, ich gehe da hin und dann machen wir ein bisschen Beratung und dann sagt die Therapeutin mir, was ich tun soll und zack, ja. Und so ist es halt leider in der Realität dann häufig nicht. Aber ich sehe ganz viel, also ne, ich arbeite ja hauptsächlich mit dem Thema Lust und Lustlosigkeit. Also ich habe wirklich auch ganz viele Paare, die langzeitsexlose Paare, sag ich immer, also wirklich 3, 4, 5 Jahre kein Sex mehr. Und da kann man wunderbar mit arbeiten und die können wunderbar wieder zum Sex finden. Die Frage ist immer, was bringe ich als Paar mit? Wie möchte ich da drauf schauen und arbeiten wir zusammen da dran? Ne? Mhm. Das sind halt die wichtigen Fragen. Und dann kann man auf jeden Fall was dran verändern. Und ich habe mich mit der Frage auch ganz lange beschäftigt. So ist ja überhaupt mein Buch entstanden über das Thema.
0: Ja.
1: Weil mich das so interessiert hat, kann man nachhaltig was verändern? Und ja, man kann. Ja, genau, also es geht auf jeden Fall. Die Frage ist, wie schaue ich als Paar drauf? Und mache ich es gemeinsam natürlich auch.
0: Das stimmt mich sehr optimistisch. Ich danke dir sehr für deine Zeit, Julia.
1: Sehr gerne und danke, dass ich wieder da sein durfte.
0: Das war's für heute mit dem Intimbereich. Fragen, Ideen oder eigene Themen an intimbereich@1live.de. 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
1: Die Nachrichten mit Ronald Lessig. Guten Abend. Der Brand im Hohen Venn in Belgien könnte durch eine Landmaschine ausgelöst worden sein. Die zuständige Staatsanwaltschaft in Lüttich sieht dies als eine mögliche Brandursache. Sie leitet die Ermittlungen. Aus Brüssel Thomas Spickhofen.
2: Nach Angaben der Staatsanwaltschaft kann es noch mehrere Monate dauern, bis die abschließenden Gutachten vorliegen. Heute Mittag hatte die für Krisenmanagement zuständige EU-Kommissarin Hajja Labib, selbst eine Belgierin, das Brandgebiet besucht. Nach Gesprächen mit Experten vor Ort sagte Labib, der Brand sei, so wörtlich, ganz offensichtlich zu 100% menschlichen Ursprungs. Sie sprach von vermutlich unabsichtlichem, unbewusstem menschlichen Verhalten, das zu dem Brand geführt habe. Die wichtigsten Straßen im Hohen Venn sind inzwischen wieder geöffnet, allerdings gelten in der Nähe des Brandgebiets weiterhin strikte Einschränkungen.
1: Die von der Bundesregierung geplante Zuckersteuer könnte sich auf mehr Getränke beziehen als bisher vorgesehen. In einem neuen Arbeitspapier des SPD-geführten Finanzministeriums steht, dass die Steuer auch auf Getränke mit Süßstoff fällig werden könnte. Der Bundesverband der Verbraucherzentrale findet das längst überfällig.
3: Nach langen Jahren der freiwilligen Selbstverpflichtung hat sich ja nichts getan bei der Zuckerreduktion in Getränken. Insofern ist es richtig, auf eine allgemeine Zuckersteuer zu setzen und diese auch auf Süßstoffe auszuweiten.
1: Die Zuckersteuer könnte dann auch für Fruchtnektare, Smoothies und Milchalternativen wie Hafermilch gelten. CDU und CSU sind gegen den Vorschlag. Und auch das ist noch wichtig. Am ersten Tag der schwarz-roten Kabinettsklausur in Brandenburg stand die Wirtschaft im Mittelpunkt. Kanzler Merz schwor die Regierungsmitglieder darauf ein, dass Reformen jetzt schnell umgesetzt werden müssten. Der Online-Händler Amazon will sein Logistikzentrum in Rheinsberg im Kreis Wesel deutlich ausbauen. Die Zahl der Beschäftigten soll sich auf 2000 verdoppeln und hunderte Roboter sollen den Versand beschleunigen. In Hamburg ist ein Kettenkarussell während der Fahrt stehen geblieben. Die Bilder berichten, wie Bild berichtet, dass etwa 20 Fahrgäste auf 30 Metern Höhe in ihren Sitzen feststecken. Mit dem Drama Everytime von der österreichischen Regisseurin Sandra Wollner will sich Deutschland für den Filmpreis Oscar bewerben. Die Jury der German Film, also der Auslandsvertretung des deutschen Films, hatte 11 Produktionen zur Auswahl. Everytime ist eine Geschichte von Mutter und Tochter, in der es um Tod und Trauer geht. Und das war WDR aktuell. Das Wetter in Nordrhein-Westfalen. In der Nacht ziehen die Schauer über Südwestfalen ab, dann ist es trocken bei 16 bis 11 Grad. Tagsüber Sonne und Wolken im Wechsel, meist trocken, dazu in Warburg bis 23 Grad, in Monschau bis 24 und in Witten bis 26 Grad. Am Donnerstag erst sonnig, später Schauer bis 30 Grad. Die Zeit 0:03 Uhr.

0: und Magdala wegen eines Schwertransports mit Verkehrsbehinderungen zu rechnen. Die A23 Heide Richtung Hamburg ist zwischen Heide West und Heide Süd wegen eines brennenden Fahrzeugs gesperrt. Auf der A45 Gießen Richtung Hagen ist zwischen der Talbrücke Lüdesperth und der Talbrücke Beustenbach nur eine Spur frei, da gibt es Fahrbahnerneuerungen bis 5. Die A71 Erfurt Richtung Schweinfurt ist zwischen Arnstadt Süd und Stadtilm wegen Wartungsarbeiten im Tunnel Behringen bis 6 Uhr noch dicht. Und die A215 Kiel Richtung Neumünster ist zwischen dem Kreuz Kiel West und Blumenthal nach einem LKW-Unfall dicht. Da wo es geht, hoffentlich eine freie, gute und sichere Fahrt.
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0: Jawohl, Nico Schmidt ist hier. Hi, aller guten Dinge sind drei. Es ist die dritte Nacht in Folge hier mit euch. Und deswegen schreibt mir doch gerne wieder, was geht? Oder sagt es mir, auch mit einer Voice Note, mit einer Audio, wie jede Nacht. 0221 567 89 111. Ich freue mich und ich freue mich auch auf Oliver Heldens, Lady, hear me tonight. Lady.

0: I hate you, I love you, hier in der Jungen Nacht der ARD. Und jedes Mal, wenn ich die Bilder dazu sehe, denke ich mir, what the fuck, WTF, heute ist Tomatina. Ja, hier diese Tomatenschlacht, die findet zum 80. Mal in der Region Valencia statt. Bei dem Fest, da bewerfen sich ja die Teilnehmer so eine Stunde lang mit 150 Tonnen, das müsst ihr euch reinziehen, 150 Tonnen überreifen. Tomaten. Also keine frischen, sondern die, die man eigentlich auch so nicht mehr essen würde. Für die, die es noch nicht mitbekommen haben, Junge Nachtreporter Nikolaus Buschlüter, wie läuft das Ganze da ab?
1: Zuerst fahren 7 mit Tomaten voll beladene offene Lastwagen in die Innenstadt von Buñuel vor. Oben stehen Leute, die anfangen, die rund 22.000 Gäste und Einwohner zu bewerfen. Die wiederum zerquetschen die Tomaten mit ihren Händen und bewerfen sich gegenseitig. Innerhalb kürzester Zeit sind alle Teilnehmer Straßen und Wände in der Stadt komplett in roten Matsch getaucht. Von Lebensmittelverschwendung wollen die Organisatoren nichts wissen. Sie sagen, die Tomaten seien erstens nicht für den Verzehr gezüchtet und zweitens auch noch überreif.
0: Ja, trotzdem crazy, oder? Also, wenn jemand ganz zufällig heute noch auf dem Weg nach Valencia ist, meldet euch da auch mal gerne rein. 0221 56789 111.

Also Leute, ich sag's wie es ist, ich würde sterben, wenn mir das passiert wäre oder passieren würde. In Hamburg ist ja Dom, also Kirmes. Eigentlich mega geil, ne? Du willst einen schönen Abend haben, essen, trinken, Geschäfte fahren und dann wirst du einfach komplett hops genommen. Etwa 20 Fahrgäste haben aktuell da gerade gar keinen Spaß. Die sind nämlich auf dem Kettenkarussell gefangen. Und zwar ungefähr auf 30 Metern Höhe. Da bewegt sich seit Stunden nichts mehr. Was zu der Panne geführt hat, das weiß man noch nicht. Die kommen da aber auf jeden Fall seit geraumer Zeit nicht mehr runter. Polizei, Feuerwehr, Höhenretter, Notärzte sind da gerade alle aktiv, geben Gas, kümmern sich um die Befreiung und Co. und auch um die Betreuung natürlich. Also ja, haltet weiter durch, kann ich nur sagen. Ich hoffe, das geht jetzt sehr, sehr schnell für euch da voran. Auch wenn ihr auf dem Karussell mich natürlich gerade nicht hören könnt. Aber die Daumen sind auf jeden Fall gedruckt. Ein bisschen Liebe von uns hier aus der Jungen Nacht nach Hamburg mit Luciano.

0: Sonny Faldera, Jazzy, D.O.D. On Some Days. Ihr hört die junge Nacht der ARD und wir schauen jetzt auf die Straßen und Autobahnen bei uns. Die A1 Osnabrück Richtung Bremen ist zwischen Groß-Ippena und Bremen-Brinkum nach einem Unfall gesperrt. Dadurch staut es sich. Die A1 Hamburg Richtung Lübeck ist zwischen dem Kreuz Bagdeheide und Bad Oldesloe bis 6 Uhr gesperrt. Die A1 Köln Richtung Euskirchen ist zwischen Köln-Bocklemünd und dem Kreuz Köln-West wegen Tunnelwartungsarbeiten bis 5 Uhr dicht. Auf der A4 Erfurt Richtung Chemnitz ist zwischen Erfurt Ost und Magdala wegen eines Schwertransports mit Verkehrsbehinderung zu rechnen. Die A23 Heide Richtung Hamburg ist zwischen Heide West und Heide Süd wegen eines brennenden Fahrzeuges gesperrt. Die A27 Bremerhaven Richtung Bremen ist zwischen Utele und Schwanewede nach einem Unfall aktuell dicht. Auf der A45 Gießen Richtung Hagen ist zwischen der Talbrücke Lüdespert und der Talbrücke Beustenbach wegen Fahrbahnerneuerung nur eine Spur frei, das Ganze bis 5 Uhr. Die A71 Erfurt Richtung Schweinfurt ist zwischen Arnstadt Süd und Stadt Ilm wegen Wartungsarbeiten im Tunnel Behringen bis 6 Uhr gesperrt. Und die A215 Kiel Richtung Neumünster ist zwischen dem Kreuz Kiel West und Blumenthal nach einem LKW-Unfall dicht. Euch allen eine gute Fahrt.
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0: Hey, ja, warum ist der Junge gerade ein bisschen außer Atem? Hat er hier nochmal Frühsport betrieben oder was? Nee. Ich musste mal einmal kurz, ganz kurz das Studio verlassen, etwas regeln und dafür hatte ich ein paar Minuten nur Zeit und dann habe ich mir hier sowas von einen weggerannt. Ich sag's euch, Leute, ich muss mehr Sport machen. Also Leistungssportler werde ich in diesem Leben nicht mehr. Aber hey, der Rest funktioniert, das Studio steht noch, die Technik will soweit heute Nacht auch. Was wollen wir denn mehr? Vielleicht noch gute Musik. Shabuzi, Miles Smith, Blink Twice. Ich bin Nico Schmidt, hi.

0: Rihanna, where have you been? Gute Frage, kann ich euch auch fragen, wo wart ihr denn alle? Ja, jetzt meldet ihr euch langsam alle rein über die 0221 56789 111. Kev ist am Start, der liegt wach im Bett. Was eine Überraschung, aber er hört uns. Tini ist auch am Start. Und das, obwohl sie frei hat, legt sie auch nochmal eine extra Nachtschicht ein. So ist das nun mal, wenn man in diesem Rhythmus ist, in diesem Modus. Sven auch wieder dabei, die junge Nacht zu hören. Und auch Kathleen, die hat mir direkt eine Sprachnachricht geschickt.
1: Bin gerade wach geworden, mache mir gerade eine Tasse Kaffee und habe Radio angemacht und höre dir jetzt zu. Habt eine schöne Sendung. Kathleen aus Datteln, liebe Grüße.
0: Jo, Grüße zurück, danke dir. Hoffentlich schmeckt der Kaffee noch und ist nicht kalt geworden mittlerweile. Aber auch ungewohnt, ne? Wenn man irgendwie sagen kann, ich bin so gegen Mitternacht, kurz nach Mitternacht, wach geworden. Ne? Und man startet in den Tag. Aber so ist das mit uns Nachteulen, ne? Also, was geht bei euch heute? 0221 56789 111. Gerne reinmelden.

Tiffany Harris. Vertigo in der jungen Nacht. Und jetzt für euch die Giant Rooks, Slow Dance for a Minute, 0:48 Uhr.

0: Bruno Mars. Irgendwas geht ab bei Taylor Swift. Da kommt anscheinend neue Musik. Zumindest gibt es ja Easter Eggs. Und sie hat ein Interview gegeben. Für uns alle ist es wieder nur ein Interview. Aber für Brynja Becker aus dem Junge Nacht-Team war das eine Schnitzeljagd. Du hast nämlich eine These, die da wäre.
1: Also ich glaube ja, dass Taylor Swift ihr Debütalbum als neu aufgenommene Version Taylor's Version rausbringt.
0: Aha.
1: Und vielleicht noch so ein paar kleine Bonus-Songs, die sie für das Album Reputation geschrieben hat.
0: Und was gibt's da für Hinweise zu?
1: Jedes Album von Taylor hat ja so ein Farbkonzept. Ihr Debütalbum, das ich meine, ist so grün. Und plötzlich ist alles, was mit Taylor zusammenhängt, auch grün. Ihre Homepage und das Empire State Building in New York hat einfach grün geleuchtet und sogar die Buchstaben T und S gepostet.
0: Ja, haben wir auch alle sehen können bei Social Media. Da könnte also wirklich was dran sein. Welche neuen Hinweise gibt es denn jetzt?
1: Also sie hat dem Team, das hinter den Grammy Awards steckt, jetzt ein Interview gegeben, dieses neue Interview. Und was hatte sie da an? Ein grünes Kleid.
0: Ja gut, also bei anderen Stars würde ich jetzt sagen, na und? Aber bei Taylor hat das, also ja, immer einen Grund, ne? Ist ja klar.
1: Genau. Und dann hat sie auch noch gesagt, dass sie alle ihre alten Alben neu aufgenommen hat.
2: I re-recorded all of my, you know, all of my music that I had recorded on a former label.
3: We know.
1: And ja, Moment mal, alle Alben. Zwei davon hat sie ja noch nicht rausgebracht, die scheinen aber fertig zu sein. Und dann noch der letzte Hinweis, sie hat gesagt, dass sie wieder zurück zu ihren Country-Wurzeln will.
2: I love my country roots more and more. I want to honor them more and more.
0: Ah, so. Und die meisten Country-Songs sind ja in ihrem Debütalbum. Wir verstehen. Also, Brynja Becker glaubt, dass Taylor Swift ihr Debütalbum neu rausbringen wird. Ich würde sagen, da lassen wir uns doch alle mal überraschen, ne? Hier ist sie jetzt auf jeden Fall in der jungen Nacht mit I Knew It, I Knew You.

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1: Die Nachrichten mit Ronald Lessig. Guten Abend. Bundeskanzler Merz und seine Minister haben sich in Brandenburg zu einer zweitägigen Klausur getroffen. Am ersten Tag ging es vor allem darum, wie die Wirtschaft wieder in Fahrt kommen kann. Birte Sönnigsen berichtet.
2: Friedrich Merz will sein Regierungsteam auf die nächsten Monate einschwören. Dann gilt es, weitere Reformen auch wirklich umzusetzen. Bei Rente, Steuern und Pflege. Zu Gast waren Siemens-Chef Roland Busch und Aidan Gomez, Chef des kanadischen KI-Entwicklers Cohere. Aus Regierungskreisen heißt es, beide Wirtschaftsbosse hätten der Bundesregierung noch einmal deutlich gemacht, welcher Umbruch durch KI in vollem Gange ist. Es bliebe ein Zeitfenster von Monaten, nicht Jahren, wenn Deutschland nicht den Anschluss ans KI-Zeitalter verpassen wolle. Für den zweiten Tag hat sich die Bundesregierung vorgenommen, auch über die Konsequenzen aus den Hitzewellen und der Dürre in diesem Sommer zu beraten. Konkrete Beschlüsse sind dazu allerdings nicht geplant.
1: Die Gamescom in Köln hat am Abend offiziell begonnen mit einer Eröffnungsfeier. Da gibt es Einblicke in neue Computer- und Videospiele. Viele internationale Fans freuen sich auf die Messe.
3: Es gibt eine große Vielfalt, sehr offen und alles ist brandneu.
4: Ich habe einfach Bock, über die Hallen zu laufen. Man sieht neue Spiele, auf die man sich lange gefreut hat. Es ist einfach riesig.
1: Heute öffnet die Gamescom für Fachbesucher, ab morgigem Donnerstag dann für alle. Der Brand im Hohenfenn könnte durch eine landwirtschaftliche Maschine ausgelöst worden sein. Das ist eine Spur, die die Staatsanwaltschaft in Lüttich verfolgt. Bis die Gutachten vorliegen, soll es noch Monate dauern. Die Straßen im Hohenfenn sind inzwischen wieder frei. Und auch das ist noch wichtig. Die von der Bundesregierung geplante Zuckersteuer könnte für mehr Getränke gelten als bisher geplant. Die Abgabe soll auch auf Getränke mit Süßstoff fällig werden. Die Hotels in Nordrhein-Westfalen melden einen neuen Höchststand bei den Übernachtungen. Im ersten Halbjahr waren es fast 27 Millionen. Die Country-Sängerin Dolly Parton ist tot. Ihre Familie hat bestätigt, dass die Sängerin im Alter von 80 Jahren gestorben ist. In Hamburg ist am späten Abend ein Kettenkarussell während der Fahrt stehen geblieben. Etwa 20 Fahrgäste steckten stundenlang auf etwa 25 Metern Höhe in ihren Sitzen fest. Gegen Mitternacht konnten sie befreit werden. Es wird nicht ausgeschlossen, dass eine blockierte Bremse zu der Panne geführt hat. Und das war WDR aktuell. Das Wetter in Nordrhein-Westfalen. In der Nacht ziehen die Schauer über Südwestfalen ab, dann ist es trocken bei 16 bis 11 Grad. Tagsüber Sonne und Wolken im Wechsel, meist trocken, dazu in Lüdenscheid bis 23, in Bielefeld bis 24 und in Langenfeld bis 26 Grad. Am Donnerstag sonnig bis 30 Grad. Die Zeit 1.03 Uhr.
5: Ihr hört die junge Nacht der ARD und wir schauen auf die Autobahnen und Straßen bei uns in Deutschland. Die A1 Osnabrück Richtung Bremen ist zwischen Groß-Ippener und Bremen-Brinkum nach einem Unfall gesperrt. Dadurch staut es sich. Im Stau befindliche Personen zwischen Groß-Ippener und Dreieck Stur sollen bitte selbstständig wenden, steht hier, und an der nächsten Auffahrt abfahren. Personen zwischen Dreieck Stur und Brinkum werden einzeln von der Polizei aufgefordert zu wenden. Also ist wichtig, entweder werdet ihr von der Polizei aufgefordert oder eben alles zwischen Groß-Ippener und dem Dreieck Stur. Wenn ihr das gerade hört, bitte selbstständig wenden und an der nächsten Ausfahrt abfahren. Seid da bitte vorsichtig. Die A1 Hamburg Richtung Lübeck ist zwischen Kreuz Bagdeheide und Bad Oldesloe bis 6 Uhr gesperrt. Die A1 Köln Richtung Euskirchen ist zwischen Köln-Bocklemünd und dem Kreuz Köln-West wegen Tunnelwartungsarbeiten bis 5 Uhr dicht. Auf der A4 Erfurt Richtung Chemnitz ist zwischen Erfurt Ost und Magdala wegen eines Schwertransports mit Verkehrsbehinderungen zu rechnen. Die A23 Heide Richtung Hamburg ist zwischen Heide West und Heide Süd wegen eines brennenden Fahrzeugs gesperrt. Die A27 Bremerhaven Richtung Bremen ist zwischen Udele und Schwanewede nach einem Unfall gesperrt. Auf der A45 Gießen Richtung Hagen ist zwischen der Talbrücke Lüdesperth und der Talbrücke Beustenbach wegen Fahrbahnerneuerungen bis 5 Uhr nur eine Spur frei. Und die A71 Erfurt Richtung Schweinfurt ist zwischen Arnstadt Süd und Stadtbühlen wegen Wartungsarbeiten im Tunnel Behringen auch noch bis 6 Uhr gesperrt. Da wo es geht, eine gute Fahrt.
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5: Jawohl, mit mir Nico Schmidt. Hallo zusammen, ihr seid alle fleißig wach, so wie ich euch doch kenne. Alina ist auch noch dabei, die arbeitet gerade auch. Deswegen, also es wundert mich nicht, wenn ihr arbeitet, es ist unter der Woche. Aber vielleicht macht ihr ja auch was anderes heute Nacht. Vielleicht habt ihr ja auch frei oder keine Ahnung, ihr seid am Zocken oder ihr seid schon mental ja auch gefühlt auf dem Weg zur Gamescom, in den Urlaub, in den Verspäteten, was auch immer. Ihr dürft euch immer reinmelden. 0221 56789 111. Ich freue mich über eure Nachrichten.

0: Domino, Jesse J, ihr hört die junge Nacht der ARD. Wir haben 1.15 Uhr und Josefa Walter, Comedian, ist jetzt auch hier bei uns am Start. Die war vor kurzer Zeit bei den Kollegen von 1 Live in Köln zu Gast, hat da ein Stand-Up-Programm gespielt und daraus hören wir jetzt mal ihre Gedanken zu Liegefahrrädern.
1: Das ist das erste Mal, ich denke, hey, vielleicht können wir heiraten oder so, voll cute. Ich finde halt das Ding, wenn man heiratet, ist ein bisschen, dass man dann verheiratet ist. Also es ist ein ziemliches Commitment. Was mache ich, wenn er irgendwie weird wird? So, was mache ich, wenn er irgendwann morgens aufsteht und sich denkt, ich kaufe mir ein Liegefahrrad? Leute, es ist so, ich habe noch nicht so viele Aufzeichnungen gemacht. Und dadurch, dass ich hier aus dem Sektor komme und so, war ich jetzt vor 1 Live wirklich sehr, sehr aufgeregt, weil mir das sehr, sehr wichtig ist. Und kurz bevor ich auf die Bühne gegangen bin, habe ich mir so gedacht, oh Gott, hoffentlich klappt das alles irgendwie, vergesse ich nichts. Aber ihr seid so ein geiles Publikum und ich habe jetzt wirklich gemerkt, für euch reicht's eigentlich. Und das ist wirklich, wirklich toll. Vielen Dank an euch, vielen Dank an uns zwei. Ciao.
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0: Ohne die Hilfe von euch Gamern da draußen gäbe es diesen Gnadenhof für Tiere zum Beispiel nicht.
1: Ich war wirklich ein paar Mal richtig den Tränen nah oder hatte auch schon Tränen in den Augen. Ich habe irgendwie eine Geschichte von einem Tier erzählt und direkt wurde gespendet.
0: Ja, das war Mira, die Leiterin vom Hof der Sentana Stiftung, Entschuldigung, kleiner Fasbler, in Bielefeld. Genau, und immer wieder haben die da in den letzten Jahren Creator-Spenden-Streams veranstaltet, um das Projekt zu supporten. Der Hof nimmt Tiere auf, die woanders keine Chance gehabt hätten. Insgesamt 200.000 Euro haben die dadurch an Spenden bekommen. Solche Streams werden in der Gaming-Szene immer größer. Dieses Jahr gibt es zum Beispiel auch bei der Gamescom, die ja jetzt stattfindet, die Tage ein riesiges Spendenevent. Joanna Leindecker aus dem Junge Nacht Spiele-Team. Also eigentlich könnten die Gamer ja immer für den Hof spenden, machen sie aber oft nicht. Wieso spenden die dann plötzlich so aus dem Nichts 2.000 Euro?
2: Ja, ich glaube, weil Spenden ganz viel mit Vertrauen zu tun hat. Und so hat es auch Mira erlebt, wenn dann mal Streamer da waren.
1: Die Follower oder die Community, die vertraut ja seinem Urteilsvermögen. Und wenn der sagt, hey, die machen hier gute Arbeit, dann spenden sie halt.
2: Also wenn mein Lieblingsstreamer mal nicht zockt, sondern Spendenstreams startet, dann bleibe ich ja vermutlich trotzdem dran und werde so auch auf Projekte aufmerksam, die mir vielleicht im Alltag irgendwie nie begegnet wären. Ja, und dann habe ich vielleicht auch mal schneller einen Euro locker.
0: Ja gut, aber als Gamer könnt ihr nicht nur in Spendenstreams euer Geld lassen, sondern ja auch in euren Lieblingsspielen was für den guten Zweck tun. Und darüber sprechen wir dann in gut 20 Minuten.

0: LA von Adela aus der Slowakei hier in der Jungnacht der ARD. Wir schauen auf die Straßen und Autobahnen bei uns in Deutschland. Die A1 Osnabrück Richtung Bremen ist zwischen Groß-Ippenau und Bremen-Brinkum nach einem Unfall gesperrt. Da staut es sich im Stau befindliche Personen zwischen Groß-Ippenau und Dreieck Stur. Sollen selbstständig wenden und an der nächsten Auffahrt abfahren. Personen zwischen Dreieck Stur und Brinkum werden einzeln von der Polizei aufgefordert zu wenden. Habt das bitte im Blick und seid da bitte auch vorsichtig. Die A1 Hamburg Richtung Lübeck ist zwischen Kreuz Bagdeheide und Bad Oldesloe bis 6 Uhr gesperrt. Die A1 Köln Richtung Euskirchen ist zwischen Köln-Bocklemünd und im Kreuz Köln-West wegen Tunnelwartungsarbeiten bis 5 Uhr dicht. Auf der A4 Erfurt Richtung Chemnitz ist zwischen Erfurt Ost und Magdala wegen eines Schwertransports mit Verkehrsbehinderung zu rechnen. Auf der A23 Heide Richtung Hamburg-West ist zwischen Heide-West und Heide-Süd eine Sperrung wegen eines brennenden Fahrzeuges. Die A27 Bremerhaven Richtung Bremen ist zwischen Udele und Schwanewede nach einem Unfall gesperrt. Auf der A45 Gießen Richtung Hagen ist zwischen Talbrücke Lüdesperth und Talbrücke Beustenbach wegen Fahrbahnerneuerungen bis 5 Uhr nur eine Spur für euch frei. Und die A71 Erfurt Richtung Schweinfurt ist zwischen Arnstadt Süd und Stadt Ilm wegen Wartungsarbeiten im Tunnel Behringen bis 6 Uhr dicht. Euch da draußen eine gute Fahrt.
1: Hier ist die junge Nacht der ARD mit 1 Live, das Ding, Fritz, MDR Sputnik und Enjoy aus dem 1 Live Haus in Köln.
0: Ja, und weil wir gleich nochmal über Spenden in Streams von Gamern sprechen, eine Nachricht von Svenno über die 0221 567 89 111. Metashi 12 ist wohl ein Streamer, den Svenno sehr gerne verfolgt. Er schreibt, der macht jedes Jahr im März einen Event, heißt März mit Herz. Da sammelt er Geld für krebskranke Kinder oder gegen Weihnachten sammelt er auch Geld für Kinder ohne Weihnachtsgeschenke. Das ist wirklich sehr löblich, damit ist er nicht der Einzige, machen auch viele andere Streamer und Gamer. Und über andere Möglichkeiten in Games zu spenden, sprechen wir hier gleich bei mir. Ich bin Nico Schmidt.

0: Meine junge Nachtkollegin Joanna Leindecker sagt, ich kaufe mir quasi Klamotten und das Geld wird gespendet. Ja, spielt die Welt retten, das ist das Motto der Gamescom auch in diesem Jahr. Und wir schauen mal drauf, wo Gamerinnen jetzt schon Gutes tun können. Joanna Leindecker aus dem Spieleteam der jungen Nacht. Wie läuft das denn jetzt ab mit dem Outfits kaufen im Game?
1: In Online-Games wie League of Legends, Valorant oder Overwatch, da kommen immer mal wieder solche Skins, also Outfits raus, bei denen die eingenommene Kohle vom Verkauf gespendet wird. Und die Community von Overwatch zum Beispiel hat mit einem rosa Skin für den High-Charakter Mercy über 25 Millionen Dollar für die Brustkrebsforschung gespendet. Ja, und für viele Gamer ist sowas dann nicht nur ein nettes Outfit, sondern ein Gamer hat zum Beispiel im Internet geschrieben, das klingt jetzt vielleicht ein bisschen albern, aber mich hat der Skin richtig emotional gemacht. Ich habe meine Oma an Brustkrebs verloren und in meinem Lieblingsspiel so meinen Support zu zeigen, das bedeutet mir echt viel. Und muss ich ganz ehrlich sagen, fühle ich als Gamerin sehr.
0: Ja, ist auch an sich natürlich trotz des Todes der Oma eine schöne Geschichte. Darf ich denn fragen, ob du denn auch schon mal mit einem Game was gespendet hast?
1: Darfst du fragen? Und ja, immer mal wieder. Also ich habe mir vor ein paar Jahren zum Beispiel ein Humble Bundle gekauft, was ukrainische Hilfsorganisationen unterstützt. Also Humble Bundles, das sind quasi so Pakete mit einer ganzen Menge Spiele drin, die Entwickler zur Verfügung stellen. Du zahlst also einen Preis und kriegst alle Games. Und mit diesem Stand with Ukraine Bundle haben wir Gamer über 20 Millionen Dollar Spenden gesammelt. Finde ich gut.
0: Starke Leistung. Was Gutes tun ist auch immer wieder in Games möglich. Ihr hört die junge Nacht der ARD. Wir haben 1:40 Uhr.

Harry Styles und seine American Girls in der jungen Nacht der ARD. 1.48 Uhr. Ich bin Nico Schmidt und habe jetzt für euch in der Playlist Daft Punk und The Weeknd I Feel It Coming.

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1: Die Nachrichten mit Ronald Lessig. Guten Morgen. Die Bundesregierung will ihre Reformen schnell auf den Weg bringen. Am ersten Tag der Kabinettsklausur sagte Kanzler Merz, es müsse jetzt entschieden werden. Anja Köhler berichtet.
2: Sie wissen, dass es nicht mehr reicht, einfach nur schöne Bilder zu produzieren, was ja auch immer ein Teil dieser Klausuren ist. Heute stand im Zentrum das Thema Wirtschaft. Der Bundeskanzler hat gesagt, Deutschland hat noch immer Spitzenpotenzial bei der Industrie, bei der Forschung und im Handwerk. Und das könne man nutzen, um wirklich einen Aufschwung zu generieren. Es waren auch Vertreter der Wirtschaft heute hier, die mit der Bundesregierung darüber gesprochen haben, wie man die Stärken der deutschen Wirtschaft ins Zeitalter von künstlicher Intelligenz rüber retten kann, sodass man da nicht abgehängt wird.
1: Die von der Bundesregierung geplante Zuckersteuer könnte sich auf mehr Getränke beziehen als bisher vorgesehen. Laut neuem Arbeitspapier soll die Abgabe auch auf Getränke mit Süßstoff fällig werden. Die Verbraucherzentrale findet das überfällig.
3: Nach langen Jahren der freiwilligen Selbstverpflichtung hat sich ja nichts getan bei der Zuckerreduktion in Getränken. Insofern ist es richtig, auf eine allgemeine Zuckersteuer zu setzen und diese auch auf Süßstoffe auszuweiten.
1: Die Zuckersteuer könnte auch für Fruchtnektare, Smoothies und Hafermilch gelten. Und auch das sind noch Themen. Der Brand im Hohenfenn in Belgien könnte durch eine Landmaschine ausgelöst worden sein. Die Staatsanwaltschaft Lüttich sieht dies als mögliche Brandursache. Deutschland hat nach Afghanistan abgeschoben. Die 23 ausreisepflichtigen Männer sind laut Bundesinnenministerium in Deutschland straffällig geworden. Die Weltwirtschaft hat den Energieschock durch den Iran-Krieg besser überstanden als befürchtet. Das sagt der Internationale Währungsfonds im Vorfeld eines G20-Treffens. In Hamburg sind am Abend in einem Kettenkarussell während der Fahrt 20 Fahrgäste stecken geblieben. Inzwischen sind sie frei. Finn Kessler berichtet.
4: Das Kettenkarussell war in etwa 25 Metern Höhe stehen geblieben. Laut Feuerwehr, weil offenbar eine Bremse blockiert war. Weil die Betreiber das Fahrgeschäft nicht mehr in Gang setzen konnten, wurde die Feuerwehr gerufen. 45 Feuerwehrleute, darunter auch speziell ausgebildete Höhenretter und mehrere Rettungswagenbesatzungen waren im Einsatz. Doch gerettet werden mussten die Gestrandeten am Ende nicht. Die Betreiber konnten die Bremsenblockade beheben und die 23 Fahrgäste zurück auf den sicheren Boden befördern. Dort wurden sie vom Rettungsdienst noch einmal untersucht. Verletzt wurde bei dem Zwischenfall aber offenbar niemand.
1: Und das war WDR aktuell. Das Wetter in Nordrhein-Westfalen. In der Nacht ziehen die Schauer über Südwesten.